0: die Nachrichten mit Frank Wörner. Guten Morgen. Im Hohenfenn in Belgien versuchen weiter etwa 2500 Einsatzkräfte, den riesigen Wald- und Moorbrand unter Kontrolle zu bringen. Der Brand hat jetzt auch Folgen für die Menschen im benachbarten Monschau auf deutscher Seite. Die Bewohner mehrerer Straßenzüge wurden am Abend aufgerufen, ihre Häuser sofort zu verlassen. Aus Monschau, Sabine Rieck.
1: Wie die Stadt Monschau bestätigte, ist die Evakuierung der Straßenzüge Ruhezhof und Geisberg im Ort Kalter Herberg eine reine Vorsichtsmaßnahme. Es handelt sich um maximal 30 Anwohner, die betroffen seien. Direkt nach der Evakuierungsmeldung gingen Polizei und Feuerwehr von Tür zu Tür. Die Bewohner der Straßenzüge können in einer benachbarten Schule unterkommen. Die Feuerwehr in der Region ist in ständiger Bereitschaft und wässert aktuell die Waldgebiete auf deutscher Seite, damit sich der Brand im Hohenfenn nicht weiter ausdehnen kann. Im Pendelverkehr bringen Tanklastzüge Löschwasser zu dem Waldgebiet. Ob noch weitere Bewohner aus Monschau oder Umgebung ihre Häuser und Wohnungen verlassen müssen, ist derzeit noch nicht abzuschätzen.
0: Weitere Informationen zum Brand im Hohenfenn gibt es in einem Live-Ticker auf wdr.de. Und das ist gerade auch noch wichtig. Immer mehr Syrer in Deutschland verlieren ihren Schutzstatus. Nach Zahlen der Bundesregierung wurden im ersten Halbjahr mehr als 8000 Fälle überprüft. Bei fast jedem vierten wurde der Status widerrufen. Hurricane Lala wütet über Hawaii. Auf der Insel Big Island gab es Sturmfluten, umgestürzte Bäume und Überschwemmungen. Eine Person starb, fast 130.000 Menschen haben keinen Strom. Der US-Gesandte Kushner hat sich mit dem Chef der militant-islamistischen Hamas getroffen und über einen 15-Punkte-Plan gesprochen. Der sieht vor, die Hamas zu entwaffnen, wenn sich Israels Armee aus dem Gazastreifen zurückzieht. Bahnpendler zwischen Düsseldorf und Köln brauchen mal wieder starke Nerven. Wegen Bauarbeiten wird die Strecke ab Freitag für 2 Wochen gesperrt. Bei der Schwimm-EM hat es am Abend das 400-Meter-Freistil-Finale gegeben und 2 Deutsche standen am Ende auf dem Podium. Isabel Gose gewann Silber, Teamkollegin Maja Werner Bronze. Beide mussten sich nur der Italienerin Simona Quadrella geschlagen geben.
2: Und die beiden Deutschen sind einerseits wieder geschlagen von Quadrella, andererseits holen sie beide ihre 3. Medaille bei dieser Europameisterschaft. 3x Silber, Isabel Gose, 3x Bronze, Maja Werner.
0: Auch über 400 Meter Freistil der Männer gab es eine Medaille. Lukas Mertens holte Bronze und das war WDR aktuell. Das Wetter in Nordrhein-Westfalen. Bis zum Morgen breiten sich vom Niederrhein her Schauer bis ins Münsterland aus. Es kühlt ab auf 17 bis 11 Grad. Tagsüber bleibt es erst oft grau und es ziehen immer mal wieder Schauer durch. Am Nachmittag lockert es dann auch mal auf. Dazu in Waldbröl bis 19 Grad, in Xanten 21 und in Jülich bis 23 Grad. Die Zeit 2.03 Uhr.
3: Na Freunde, seht ihr, der Sommer ist da, auch mit bisschen Wasser, Gewitter und wechselhaftes Wetter. Nicht ganz so schlimm alles, wie immer gesagt, oder? Sommer gibt's schon immer und manchmal auch mit sehr, sehr heißen Phasen und mit, ziemlich trockenen Phasen. Aber klingt gut, Regen kommt. Das bringt mich gleich zu unserer ersten Meldung, eine amtliche Gefahrenmitteilung, weil noch ist der Regen nicht da und wir haben Waldbrände, und zwar in Belgien. Und die ziehen rüber, in unsere Richtung. In Teilen von Rheinland-Pfalz, Baden-Württemberg, Nordrhein-Westfalen, Hessen und im Saarland kann es daher zur Rauchbildung kommen und zu Brandgeruch. Die Empfehlung: halten Sie Fenster und Türen geschlossen, schalten Sie Klima- und Lüftungsanlagen aus. Den Einwohnern der von Monschauer und der Ortsteile, die anliegen, wird empfohlen, die betroffenen Bereiche noch immer zu verlassen. Eine Notunterkunft ist im Bürgercasino im Genbräuch eingerichtet. Soweit diese Meldung und jetzt zurück zu den Straßen. A57 Köln Richtung Krefeld. Zwischen Kreuz Meerbusch und Krefeld Zentrum wegen Bauarbeiten bis ca. 5 Uhr die Fahrbahn gesperrt. A61 Mönchengladbach-Venlo zwischen Kreuz Mönchengladbach und Mackenstein. In beiden Richtungen wegen Brückenbauarbeiten bis Dienstag 5 Uhr Fahrbahn gesperrt. A448 Bochum-West Richtung Dortmund-Witten zwischen Dreieck Bochum-West und Bochum-Süd. Aktuell Bauarbeiten, die dauern noch bis ca. 5 Uhr, die Fahrbahn daher gesperrt. Wo auch immer Sie uns hören, haben Sie eine gute und sichere Fahrt.
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3: Eine Hörerin hat geschrieben, wie heißt denn nun der junge Mann? Ich verstehe mal den Namen nicht. Ich sage es jetzt ganz, ganz langsam. Ronny Krabmann. Mit K geschrieben. Herzlich willkommen in der Show und

Spacer mit Shelby, Musik aus den 70ern. Und wenn Sie es glauben, das habe ich schon mal irgendwie gehört, diese Melodiefolge, gab es ein schönes Remake, Crying in the Discotheque. Hm? Können Sie sich erinnern? War vor ein paar Jahren ein Riesenhit in Europa. Ich möchte mich mal an der Stelle ganz herzlich bedanken. Erstens für Kompliment zur Musik, leite ich weiter. Und Tobias, ist wirklich ganz toll, dass Sie geschrieben haben. Wir können nicht alles wissen, wir Moderatoren, schon gar nicht deutschlandweit alle Eigennamen wie Ortschaften ausgesprochen werden. Und deswegen sind wir ganz, ganz wunderbar, bedanken wir uns ganz herzlich bei allen, die uns unterstützen und helfen mit Ortsnamen, dass wir sie denn richtig aussprechen. Und manches, wie Sie schon schreiben, steht zwar in der ARD-Aussprachedatenbank, aber manches eben auch nicht. Und dann hangeln wir uns so ein bisschen durch, wir Moderatoren, und deswegen sind wir ganz, ganz dankbar für Feedbacks von der Hörerschaft, die uns sagen, passt mal auf, so und so wird's ausgesprochen, das hilft uns sehr. Also, an der Stelle, lieber Tobias, herzlichen Dank für die Zusendung der Dehnungs- und Anweisungsaussprachefolge, wie ich das hier zu machen habe. Freue mich sehr drüber und sage ganz, ganz herzlichen Dank. Auch im Zuge der Kollegen, wir leiten das weiter. So, jetzt haben wir es 2.16 Uhr. Zeit für eine schöne Mucke von Chris Isaak. Und wir haben Hörer in Dänemark. Die hören jeden Tag. Und freuen sich auch über ein paar Grüße. Also schicken wir Grüße nach Dänemark und hoffen, dass Sie weiterhin auch sehr viel Spaß mit unserer Musik haben. Die sucht nicht der Moderator aus. Dafür gibt es einen extra Redakteur, um mal Ihre Frage zu beantworten. Lieber Kenny. Und ich hoffe, die Musik gefällt Ihnen auch weiterhin. Also wie gesagt, jetzt hier bei uns Chris Isaak, Wicked Game in der

Donna Lewis in der ARD-Hitnacht. Und ich frage mich die ganze Zeit, wir haben so viele, viele Zuschriften und so viele Hörer, die deutschlandweit von Nord bis Süd, von Ost bis West hören, unterwegs sind, noch im Urlaub oder schon in den Gedanken auf Arbeitsvorbereitung. Manche, einer muss jetzt schon aufstehen, damit er rechtzeitig in der Firma ist, weil er einen langen Arbeitsweg hat. Hut ab vor den langen Reisen und dass sie das auf sich nehmen. Aber was tut man nicht alles, ja? Für einen guten Job, für die Liebe, für die Familie. Und so verschafft man sich dann Glücksmomente. Das ist heute so ein bisschen unser Thema hier in der ARD-Hitnacht, die Glücksmomente. Was verstehen Sie darunter? Haben Sie welche erlebt am Wochenende? Wir berichten davon auch hier bei uns in der Musik über die Glücksmomente. Ich wünsche euch allen einen schönen guten Morgen, ihr Lieben. Und auch dem ARD-Hitnacht-Team liebe Grüße aus Minden. Mein erster Arbeitstag nach dem Urlaub. Ja, ich wünsche euch einen schönen Wochenstart, schöne Musik, gute Laune, liebe Grüße, der Daniel. Daniel, gut, danke für die herzlichen Grüße. Wir schicken selbige gern zurück und hoffen, dass alles so klappt, wie Sie es sich vorgenommen haben. Jetzt kommen wir zu einem Mann, den ich sehr, sehr schätze und ein guter deutscher Musiker, also ein Rock-, ein Pop-Poet, einfach nur ein fantastischer Sänger, ein guter Arrangeur, ein Mann mit Tiefgang, auch in seinen Songs. Und einen von ihnen, den hören wir jetzt hier bei uns in der ARD-Hitnacht. Die Rede ist von Johannes Oerding. Und diese Nummer, die spiele ich schon seit Jahren sehr, sehr gern. Alles brennt, jetzt bei uns. Musik in der ARD.

0: Inzwischen 2.32 Uhr. Hier ist der Verkehrsservice in der ARD Hitnacht. A57 Köln Richtung Krefeld zwischen Kreuz Meerbusch und Krefeld Zentrum. Bauarbeiten bis ca. 5 Uhr, Fahrbahn gesperrt. A61 Mönchengladbach-Venlo. Da ist zwischen Kreuz Mönchengladbach und Markenstein in beiden Richtungen wegen Brückenbauarbeiten bis Dienstag 5 Uhr die Fahrbahn gesperrt. A100 Neukölln-Wilmersdorf in Berlin. Der Tunnel im Ortsteil Britz ist wegen technischer Probleme in beiden Richtungen gesperrt. A448 Bochum-West Richtung Dortmund-Witten. Zwischen Dreieck Bochum-West und Bochum-Süd. Bauarbeiten, das Ganze noch bis ca. 5 Uhr, daher die Fahrbahn gesperrt. Wir wünschen eine gute und sichere Fahrt.
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0: Am Mikrofon Ronny Krappmann.

auch schon eine Weile. Genau, aus den 90ern. Shania Twain, Ka-Chain, in der ARD-Hitnacht. Inzwischen 2.47 Uhr, 13 Minuten noch. Dann ist es drei, dann gibt's wieder Nachrichten, Wetter und Verkehr. Wir haben noch ein bisschen Zeit und ich bedanke mich an dieser Stelle mal für Ihre vielen, vielen Zuschriften zum Thema Glücksmoment. Ich bin hier aufmerksam am Lesen und die Eindrücke, die sind wirklich bleibend. Ja, was ist denn für mich ein Glücksmoment an diesem Wochenende gewesen, bin ich ganz oft gefragt worden. Das möchte ich an der Stelle auch noch loswerden. Und zwar hatte ich ein Wiedersehen mit ganz, ganz tollen Menschen, die mir sehr, sehr viel bedeuten und die extra die lange Reise auf sich genommen haben nach Dresden, damit wir uns am Freitagabend bei einer ganz besonderen Geschichte treffen, nämlich bei einer Sandmalerei. Was Wunderbares, kann ich allen nur empfehlen. Die Sandartisten machen ein tolles Programm und das haben wir erleben dürfen. Und von daher muss ich sagen, war ich sehr, sehr begeistert, hatte mehr als einen Glücksmoment am Wochenende und bin auch sehr dankbar dafür, dass ich so etwas erleben darf und was mir das Leben so alles schenkt. Ich denke, da spreche ich viel aus dem Herzen und so wie ich das Ihren Zuschriften entnehme, steht da auch viel, viel Reflexion und Dankbarkeit drin in dem, was Sie mir schreiben. Das freut mich sehr und das nehme ich auf, auch in die Sendung, leite auch entsprechende Zeilen zur Musik und Gedanken zu Themen der Redaktion weiter. ARD Hitnacht, das ist live. ARD Hitnacht, das ist ein Programm, ja, bei dem Sie mit Inhalt sind, denn wir machen für Sie Programm. Dafür sind wir da, hier in Deutschland. Und jetzt für Deutschland Musik von John Secada mit seinem Hit aus den 90ern, Just Another Day, einer meiner Lieblingssongs.

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1: Die Nachrichten mit Frank Wörner. Guten Morgen.
2: Dahingehend mussten wir im Sinne der Bevölkerung reagieren und haben den betroffenen Bereich evakuieren müssen.
1: Tobias Schell von der Feuerwehr in Monschau erklärt, warum am Abend doch ein Teilbereich des Eifelorts evakuiert werden musste. Etwa 30 Anwohner in Monschau wurden wegen des heftigen Wald- und Moorbrands im Hohen Venn auf belgischer Seite aufgerufen, sofort ihre Häuser zu verlassen. Dafür sei nicht viel Zeit geblieben, sagt der Feuerwehrsprecher.
2: Wir gehen da auf Nummer sicher und haben da wirklich sofort gehandelt. Es handelt sich dort um einen Nadelwald, der relativ schnell abbrennen kann. Die Windrichtung mussten wir auch noch

0: mit bedenken und daher haben wir schnell reagiert.
1: Auf belgischer Seite versuchen weiterhin etwa 2500 Einsatzkräfte, den Wald- und Moorbrand im Hohenfenn unter Kontrolle zu bringen. Seit dem Abend sind auch Löschflugzeuge aus Schweden im Einsatz. Außerdem helfen deutsche und niederländische Feuerwehrleute. Mehr Infos dazu in einem Live-Ticker auf wdr.de. Und das ist auch noch wichtig. US-Präsident Trump will die gemeinsamen Militärübungen mit Südkorea deutlich zurückfahren. Zur Begründung verwies er auf seine sehr guten Beziehungen zum nordkoreanischen Machthaber Kim Jong-un. Trump schrieb auf seiner Plattform Truth Social, die Manöver seien teuer und sendeten ein feindseliges Signal an ein Land, das sich während seiner Präsidentschaft nicht bedrohlich verhalten habe. Im afrikanischen Simbabwe ist die Zahl der Toten nach dem Fährunglück weiter gestiegen. Die Behörden sprechen inzwischen von 84 Opfern. Das Schiff war am Dienstag gesunken. In Herne ist am Abend die Kranger Kirmes zu Ende gegangen. Sie gilt als größtes Volksfest in NRW. Die Stadt als Veranstalter geht davon aus, dass 3,9 Millionen Besucher auf der Kirmes waren. Wegen der Hitze waren das etwas weniger als in den vergangenen Jahren. Bei der Schwimm-EM hat es die nächsten deutschen Medaillen gegeben. Isabel Gose holte Silber über 400 Meter Freistil. Bronze ging an die zweite deutsche Schwimmerin Maja Werner. Bei den Männern holte Lukas Mertens Bronze. Friedrich Ruppert aus Tübingen hat bei der Leichtathletik-EM Gold über 3000 Meter Hindernis gewonnen. Es ist der erste große Titel seiner Karriere. Bronze gewann Karl Bebendorf aus Dresden.
2: Friedrich Ruppert wird Europameister! Kejo Zweiter, Karl Bebendorf wird Dritter! Der Freddy ist der Hinderniskönig!
1: Überraschend hat Julia Ulbricht bei der Leichtathletik-EM Silber im Speerwurf gewonnen. Weitspringerin Malaika Mihambo hat hingegen eine Medaille verpasst. Das war WDR aktuell. Das Wetter in Nordrhein-Westfalen. Bis zum Morgen breiten sich vom Niederrhein her Schauer bis ins Münsterland aus. Es kühlt auf 17 bis 11 Grad ab. Tagsüber bleibt es erst oft grau und es ziehen immer mal wieder Schauer durch. Am Nachmittag lockert es dann auch mal auf. Dazu in Mainz-Tagen bis zu 19 Grad, in Bochum 21 und in Aachen 23 Grad. Am Dienstag wird es meist grau und zeitweise regnerisch bei 19 bis maximal 24 Grad. Die Zeit, es ist 3.03 Uhr.
3: Dankeschön an die Kollegen von den Nachrichten. Ja, der Regen zieht langsam hin ins Land. Das sind doch schöne Aussichten, oder? Es muss auch mal wieder sein. Ein bisschen Regen. Aber jetzt erstmal der Blick auf die Straßen. Hallo, liebe Autofahrer. A57 Köln Richtung Krefeld. Zwischen Kreuz Meerbusch und Krefeld Zentrum. Wegen Bauarbeiten noch bis ca. 5 Uhr die Fahrbahn gesperrt. A61 Mönchengladbach-Venlo, zwischen Kreuz Mönchengladbach und Markenstein. In beiden Richtungen wegen Brückenbauarbeiten bis Dienstag 5 Uhr die Fahrbahn gesperrt. Wir machen weiter mit der A448 Bochum-West Richtung Dortmund-Witten. Da ist die Fahrbahn zwischen Dreieck Bochum-West und Bochum-Süd wegen Bauarbeiten bis ca. 5 Uhr gesperrt. Das war's schon mit unserem Blick auf die Straßen. Keine Blitze, keine Staus, keine Falschfahrer. Zum Glück. Wir wünschen gute und sichere Fahrt.
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3: Am Mikrofon Ronny Krappmann und los geht's mit einem Klassiker aus den 80ern. Hier ist Mr. Rick Astley.

0: Musik von Joe Cocker in der ARD-Hitnacht. Achtung, Falschfahrer auf der A52 Mönchengladbach-Düsseldorf unterwegs. Im Kreuz Karst kommt Ihnen aktuell ein Falschfahrer entgegen. Fahren Sie bitte äußerst rechts und überholen Sie nicht. A52 Mönchengladbach-Düsseldorf. Im Kreuz Karst ist ein Falschfahrer unterwegs. Fahren Sie bitte äußerst rechts und überholen Sie nicht. Wir informieren Sie, sobald die Gefahr vorüber ist.
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0: Und jetzt mit Musik von Mr. Neil Young, Heart of Gold. Und danach gibt es Musik aus den 80ern von der Cutting Crew hier bei uns.

Und wir haben nochmal die Wiederholung unserer Sofortmeldung. Achtung, Falschfahrer noch immer unterwegs auf der A52 Mönchengladbach-Düsseldorf. Im Kreuz Karst kommt Ihnen aktuell ein Falschfahrer entgegen. Fahren Sie äußerst rechts und überholen Sie nicht. A52 Mönchengladbach-Düsseldorf im Kreuz Karst. Ein Falschfahrer unterwegs, Vorsicht bitte in beiden Richtungen. Fahren Sie äußerst rechts, überholen Sie nicht. Wir geben sofort Bescheid, sobald die Gefahr vorüber ist. So, und bei uns geht's weiter mit Musik aus dem Osten Deutschlands. Kultband City am Start mit einer ihrer wohl erfolgreichsten Songs, die man auch am besten gern gehört hat damals und heute.

0: Und damit ist es 3.30 Uhr auf hier. Guten Morgen. Nicht nur an die Autofahrer, sondern an die gesamte Hörerschaft, die jetzt uns eingeschaltet hat und begleitet. Hallo Autofahrer, Entwarnung auf der A52 Mönchengladbach-Düsseldorf, kein Falschfahrer mehr unterwegs im Kreuzkarst. Weiter mit der A57 Köln Richtung Krefeld zwischen Kreuz Meerbusch und Krefeld Zentrum. Bauarbeiten bis ca. 5 Uhr, Fahrbahn daher gesperrt. A61 Mönchengladbach-Venlo zwischen Kreuz Mönchengladbach und Markenstein. Beiden Richtungen wegen Brückenbauarbeiten bis Dienstagmorgen 5 Uhr die Fahrbahn gesperrt. Und noch eine Meldung von der A448 Bochum-West Richtung Dortmund-Witten zwischen Dreieck Bochum-West und Bochum-Süd. Bauarbeiten bis ca. 5 Uhr die Fahrbahn auch hier gesperrt.
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0: Herzlich willkommen, schön, dass Sie im Radio sind. Mein Name ist Ronny Kraftmann.

Inzwischen 3.40 Uhr. 10 Minuten nach halb vier. So langsam wird es Zeit für die einen, die raus müssen, vielleicht nicht, weil der Job um 5 beginnt, dann würde ich mal sagen, so ganz langsam raus aus den Federn. Radio ein bisschen lauter machen, sich schon mal auf die Dusche freuen, Kaffeemaschine anschalten. Ich kenne das, Freunde. Naja, gut, wer kennt es nicht, ja. Also in diesem Sinne, einen bestmöglichen Start in die neue Woche, was immer Sie tun. Wir begleiten Sie. Wir sind das Team in Deutschland.

Ich liebe diese Nummer. Lisa Stansfield mit All Around the World hier bei uns in der ARD-Hitnacht. 3.51 Uhr, inzwischen 9 Minuten nach, dann ist es 4. Dann werden die Nachrichten wieder das Aktuellste berichten mit dem Wettergeschehen natürlich. Und wir werden auch auf die Brände gucken in Westdeutschland, wie es dort aussieht. Und wir schauen danach auf die Straßen. Und bis dahin haben wir noch ein bisschen Zeit für richtig coole Musik. Zum Beispiel von Milli Vanilli, Carly Simon oder auch ihm hier. Der hat wirklich den Nummer 1 Date-Hit gemacht. Andrew McDonald. All Out Love, jetzt bei uns zum Start.

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1: Die Nachrichten mit Frank Wörner. Guten Morgen. Wegen des riesigen Brands im Hohen Venn in Belgien mussten jetzt auch erste Bewohner auf deutscher Seite ihre Häuser und Wohnungen verlassen. Am Abend hatten die Behörden angeordnet, dass in Monschau die Straßenzüge Rützhof und Geisberg im Stadtteil Kalter Herberg evakuiert werden müssen. WDR-Reporter Arndt Lorenz war für uns vor Ort.
2: Also wir stehen hier mit einem Kamerateam direkt an der Einfahrt zu diesem Rützhof. Das ist ein kleiner Weiler. Das ist eine kleine deutsche Enklave auf dem belgischen Gebiet, gehört aber zu Monschau. Das sind ungefähr 10 Häuser, die im Wald stehen, und ich habe gesehen, dass ungefähr vielleicht 10 Fahrzeuge an uns vorbeigefahren sind, und das ging relativ geordnet. Interessant ist ja, dass in der Ninja-App gesagt wurde, dass Lebensgefahr bestehe und innerhalb von 10 Minuten die Familien und Leute die Häuser verlassen sollten. Aber wir haben auch mit der Stadt Monschau gesprochen und die sagten, das ist auch eine reine Vorsichtsmaßnahme.
1: Eine Notunterkunft für die Betroffenen wurde in einer Schule in Simmerath eingerichtet. Im Hohen Venn auf belgischer Seite haben die Einsatzkräfte weiterhin große Mühe, den riesigen Wald- und Moorbrand unter Kontrolle zu bekommen. Für die Löscharbeiten ist vor allem die häufig wechselnde Windrichtung ein Problem.

0: Mehr zum Waldbrand im Hohen Venn und zu den Evakuierungen gibt es im Live-Ticker auf wdr.de. Und das ist gerade auch noch Thema. Immer mehr Syrer in Deutschland verlieren ihren Schutzstatus. Nach Zahlen der Bundesregierung wurden im ersten Halbjahr mehr als 8000 Fälle überprüft. Bei fast jedem vierten wurde der Status widerrufen. Hurricane Lala wütet über Hawaii. Auf der Insel Big Island gab es Sturmfluten, umgestürzte Bäume und Überschwemmungen. Eine Person starb, Zehntausende hatten keinen Strom. Bahnpendler zwischen Düsseldorf und Köln brauchen mal wieder starke Nerven. Wegen Bauarbeiten wird die Strecke ab Freitag für 2 Wochen gesperrt. Die Kranger Kirmes in Herne ist am Abend zu Ende gegangen, allerdings ohne das übliche Abschlussfeuerwerk. Das wurde wegen der Trockenheit kurzfristig abgesagt. Laut Stadt haben etwa 3,9 Millionen Menschen das größte Volksfest in Nordrhein-Westfalen besucht. Wegen der Hitze etwas weniger als die letzten Jahre. Das merken auch die Schausteller am Umsatz, sagt ihr Präsident Patrick Ahrens.
1: Solche Veranstaltungen sind natürlich auch bei den Kollegen immer mit Umsatzerwartungen verbunden oder auch mit Hoffnungen teilweise. Und wir sind zufrieden, aber da muss man einen kleinen Abstrich machen, leider dieses Jahr.
0: Auch die Stadt und die Polizei sind mit dem Verlauf der Kranger Kirmes dieses Jahr weitgehend zufrieden. Das war WDR aktuell. Das Wetter in Nordrhein-Westfalen. Bis zum Morgen breiten sich vom Niederrhein her Schauer bis ins Münsterland aus. Es kühlt auf 17 bis 11 Grad ab. Tagsüber bleibt es erst oft grau und es ziehen immer mal wieder Schauer durch. Am Nachmittag lockert es auch mal auf. Dazu in Gummersbach 19 Grad, in Aden 21 und in Eschweiler bis 23 Grad. Morgen ist es meist grau und zeitweise regnerisch bei 19 bis maximal 24 Grad. Die Zeit, es ist 4.03 Uhr.
2: Guten Morgen, liebe Autofahrer. Hier ist der Verkehrsservice in der ARD-Hitnacht-Entfernung auf der 6 Nürnberg-Heilbronn. Kein Falschfahrer mehr zwischen Ilshofen, Wolfertshausen und Kupferzell unterwegs. Wir schauen auf die A6 Kaiserslautern Richtung Saarbrücken. Zwischen 3 Kaiserslautern und Kaiserslautern West aktuell 4 Kilometer stockender Verkehr. A57 Köln Richtung Krefeld, zwischen Kreuz Meerbusch und Krefeld Zentrum wegen Bauarbeiten bis ca. 5 Uhr die Fahrbahn gesperrt. A61 Mönchengladbach-Venloh, zwischen Kreuz Mönchengladbach und Mackenstein, in beiden Richtungen wegen Brückenbauarbeiten bis Dienstag 5 Uhr die Fahrbahn gesperrt. A448 Bochum West Richtung Dortmund-Witten, zwischen Dreieck Bochum West und Bochum Süd, wegen Bauarbeiten noch bis ca. 5 Uhr die Fahrbahn gesperrt. Ansonsten haben wir nichts zu vermelden und wünschen eine gute und sichere Fahrt.
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2: Auf geht's ins Warm. Ab für die neue Woche. In gut einer Stunde starten die ersten Morning-Shows in Deutschland und wir von der ARD-Hitnacht, wir machen hier so ein bisschen schon mal gute Laune, dass Sie so langsam rauskommen aus den Federn und gut rein in den neuen Tag. Mein Name ist Ronny Krappmann, freue mich, dass Sie im Radio sind und sage Moin, herzlich willkommen.

Guten Morgen Deutschland, inzwischen 4.55 Uhr, Quatsch, 4.25 Uhr, mein Schuh bin ich denn. 5 Minuten noch, dann ist es 16:30. Ich wiederhole, 4.25 Uhr, in 5 Minuten ist es 16:30. Guten Morgen.

0: Guten Morgen, liebe Autofahrer. Hier ist der Verkehrsservice in der ARD-Hitnacht und wir schauen auf die Straßen in Deutschland. A6 Kaiserslautern Richtung Saarbrücken, in Höhe Kaiserslautern West, Bergungsarbeiten, Fahrbahn gesperrt. Achtung, es staut sich der Verkehr. A7 Hannover Richtung Hamburg, zwischen Soltau Süd und Soltau Ost, nach einem Unfall aktuell die Fahrbahn gesperrt. A57 Köln Richtung Krefeld, zwischen Kreuzmeerbusch und Krefeld Zentrum, Bauarbeiten noch bis ca. 5 Uhr, Fahrbahn gesperrt. 61 Mönchengladbach-Venlo, zwischen Kreuz Mönchengladbach und Mackenstein, in beiden Richtungen wegen Brückenbauarbeiten bis Dienstag 5 Uhr, die Fahrbahn gesperrt. A448 Bochum West Richtung Dortmund-Witten, zwischen Dreieck Bochum West und Bochum Süd, Bauarbeiten bis ca. 5 Uhr, die Fahrbahn gesperrt. Soweit unser Blick auf die Straßen in Deutschland. Wir wünschen eine gute und sichere Fahrt.
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0: Am Mikrofon Ronny Krappmann.

Guten Morgen, liebe Autofahrer. 4.35 Uhr, 5 Minuten nach 5. Wir haben eine Sofortmeldung. Vorsicht bitte in beiden Richtungen auf der B307 Vorderis Gmund. Zwischen Kreuz- und Reißen-Bichelweg laufen aktuell mehrere Pferde auf der Fahrbahn. Na, dort, wo sie nicht hingehören. Zumindest um diese Uhrzeit. Also Vorsicht bitte in beiden Richtungen auf der B307 Vorderis Gmund. Zwischen Kreuz- und Reißen-Bichelweg laufen mehrere Pferde auf der Fahrbahn.

0: Hot Love von T-Rex in der ARD Hitnacht. Und damit haben wir es schon 4.50 Uhr gleich in 10 Minuten. Da starten in einigen Teilen Deutschlands die Morning Show. Und im großen Teil wird schon gearbeitet, zum Beispiel in den Bäckerstuben. Da ist man schon ganz, ganz fleißig. Und auch hier in den anderen Ortsteilen, da bereitet man sich vor auf die Morningshows. Warum? Die Teams sitzen schon bereit und wir geben dann gleich an diese Teams ab und wünschen Ihnen an dieser Stelle einen guten Start in die neue Woche. Und wenn Sie mögen, dann können wir uns heute Abend wiederhören in der ARD-Hitnacht. Ich habe die Freude, nochmal an den Start zu gehen ab 23 Uhr. Also, haben Sie einen schönen Tag bis heute Abend. Moin, wünscht Ronny Krabmann.
1: Ich bin seit Wochen unterwegs und trinke zu viel Bier und Wein.

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1: Die Nachrichten mit Frank Wörner. Guten Morgen. Im Hohenfenn in Belgien versuchen weiter etwa 2.500 Einsatzkräfte, den riesigen Wald- und Moorbrand unter Kontrolle zu bringen. Der Brand hat jetzt auch Folgen für die Menschen im benachbarten Monschau auf deutscher Seite. Die Bewohner mehrerer Straßenzüge wurden am Abend aufgerufen, ihre Häuser sofort zu verlassen. Aus Monschau, Sabine Rieck.
2: Wie die Stadt Monschau bestätigte, ist die Evakuierung der Straßenzüge Ruhezow und Geisberg im Ort Kalterherberg eine reine Vorsichtsmaßnahme. Es handelt sich um maximal 30 Anwohner, die betroffen seien. Direkt nach der Evakuierungsmeldung gingen Polizei und Feuerwehr von Tür zu Tür. Die Bewohner der Straßenzüge können in einer benachbarten Schule unterkommen. Die Feuerwehr in der Region ist in ständiger Bereitschaft und wässert aktuell die Waldgebiete auf deutscher Seite, damit sich der Brand im Hohenfenn nicht weiter ausdehnen kann. Im Pendelverkehr bringen Tanklastzüge Löschwasser zu dem Waldgebiet. Ob noch weitere Bewohner aus Monschau oder Umgebung ihre Häuser und Wohnungen verlassen müssen, ist derzeit noch nicht abzuschätzen.
1: In der Nacht ist das Feuer näher an die ersten Häuser auf deutscher Seite herangerückt. Ein Feuerwehrsprecher sagte, die Flammen stünden jetzt etwa 300 Meter vor den Gebäuden, die gestern Abend evakuiert wurden. Weitere Informationen zum Brand in Hohenfenn gibt es in einem Live-Ticker auf wdr.de. Und das ist auch noch wichtig. US-Präsident Trump will die gemeinsamen Militärübungen mit Südkorea deutlich zurückfahren. Zur Begründung verwies er auf seine sehr guten Beziehungen zum nordkoreanischen Machthaber Kim Jong-un. Im afrikanischen Simbabwe ist die Zahl der Toten nach dem Fährunglück weiter gestiegen. Die Behörden sprechen inzwischen von 84 Opfern. Das Schiff war am Dienstag gesunken. Bei der

0: EM hat es die nächsten deutschen Medaillen gegeben. Isabel Gose holte Silber über 400 Meter Freistil, Bronze ging an die zweite deutsche Schwimmerin Maja Werner. Bei den Männern holte Lukas Mertens Bronze. Frederik Ruppert aus Tübingen hat bei der Leichtathletik-EM Gold über 3000 Meter Hindernis gewonnen. Es ist der erste große Titel seiner Karriere. Bronze gewann Karl Bebendorf aus Dresden. Überraschend hat Julia Ulbricht bei der Leichtathletik-EM Silber im Speerwurf gewonnen. Weitspringerin Malaika Mihambo hat hingegen eine Medaille verpasst. Das war WDR aktuell. Das Wetter in Nordrhein-Westfalen bis zum Morgen breiten sich vom Niederrhein her Schauer bis ins Münsterland aus. Es kühlt ab auf 17 bis 11 Grad. Tagsüber bleibt es erst oft grau und es ziehen immer wieder mal Schauer durch. Am Nachmittag kann es dann auch mal auflockern. Dazu in Attendorn 19 Grad, in Gelsenkirchen 21 und in Bitburg 23 Grad. Morgen meist grau und zeitweise regnerisch bei 19 bis 24 Grad. Die Zeit, es ist 5.03 Uhr.
1: Guten Morgen, liebe Autofahrer. Hier ist das Team der ARD Hitnacht und wir schauen sofort auf die Straßen. Aber vorher gibt es noch eine amtliche Gefahrmitteilung. Wegen der aktuellen Waldbrandgefahr in Belgien und Teilen von Rheinland-Pfalz, Baden-Württemberg, Nordrhein-Westfalen, Hessen und Saarland kann es zu Rauchbildung und Brandgeruch kommen. Bitte Fenster und Türen geschlossen halten, Klimaanlagen ausschalten und Lüftungsanlagen. Und vorsichtig sein, ganz wichtig. Wir schauen auf die Straßen. A6 Kaiserslautern Richtung Saarbrücken, in Höhe Kaiserslautern West, wegen Bergungsarbeiten Fahrbahn gesperrt, aktuell 2 Kilometer Stau. A7 Hannover Richtung Hamburg, zwischen Soltau Süd und Soltau Ost, nach einem Unfall aktuell die Fahrbahn gesperrt. A61 Mönchengladbach-Venlo, zwischen Kreuz Mönchengladbach und Mackenstein, in beiden Richtungen wegen Brückenbauarbeiten bis Dienstag, 5 Uhr die Fahrbahn gesperrt. Soweit unser Blick auf die Straßen in Deutschland.
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1: Am Mikrofon Ronny Krabmann. Guten Morgen.

Inzwischen 5.08 Uhr, Vorsicht, auf der A5 Darmstadt-Frankfurt. Zwischen Langenmürfelden und Frankfurter Kreuz kommt Ihnen aktuell ein Falschfahrer entgegen. Bitte meiden Sie die beiden Fahrtrichtungen, fahren Sie äußerst vorsichtig, fahren Sie äußerst rechts, überholen Sie nicht. Vorsicht auf der A5 Darmstadt-Frankfurt. Zwischen Langenmürfelden und Frankfurter Kreuz kommt Ihnen aktuell ein Falschfahrer entgegen. Fahren Sie äußerst rechts und überholen Sie nicht. Wir geben Bescheid, sobald die Gefahr vorüber ist. Und bei uns geht's weiter in der ARD-Hitnacht mit Musik aus deutschen Landen von und mit Clouseau.

Wunderschöner Song von Rod Stewart, Tom Roberts Blues, Watson, Tilbach. In einer MTV Unplugged-Version. Ja, wir müssen unbedingt nochmal auf die Straßen schauen. Achtung, Falschfahrer unterwegs auf der A5 Karlsruhe-Frankfurt zwischen Langenmörfelden und Frankfurter Kreuz kommt Ihnen noch immer ein Falschfahrer entgegen. Fahren Sie bitte äußerst rechts und überholen Sie nicht. Wir geben Bescheid, sobald die Gefahr vorüber ist. Bei uns geht's weiter in der ARD-Hitnacht mit aktueller Musik von Michael Patrick Kelly und der Nummer ID.

0: Dieser Song, der schafft es, gute Laune zu machen. Das ist The Marsh mit Rhythm of the Night. Ein Klassiker hier bei uns in der ARD. Schön, dass ihr im Radio sind. Schön, dass ihr uns gewählt habt zum Start in den neuen Tag. Und schön, dass wir sie begleiten dürfen, auch wenn sie jetzt gerade im Auto unterwegs sind. Tja, und damit sind ganz herzlich begrüßt die Autofahrer in Deutschland. 5.30 Uhr, halb sechs. Der Blick auf die Straßen in der ARD-Hitnacht. Noch immer der Falschfahrer unterwegs auf der A5, Karlsruhe-Frankfurt zwischen Langenmerfelden und Frankfurter Kreuz. Bitte aufpassen, hier kommt Ihnen ein Falschfahrer entgegen. Fahren Sie äußerst rechts und überholen Sie nicht. Wir geben Bescheid, sobald die Gefahr vorüber ist. Eine amtliche Gefahrenmitteilung haben wir auch zu verkünden wegen aktueller Waldbrände in Belgien. In Teilen von Rheinland-Pfalz, Baden-Württemberg, Nordrhein-Westfalen, Hessen und dem Saarland kann es zur Rauchbildung und Brandgeruch kommen. Bitte lassen Sie Fenster und Türen geschlossen, schalten Sie Klima- und Lüftungsanlagen aus. Und den Einwohnern in den Monschauer Ortsteilen Plattefenn, Leiloch, ich hoffe, es habe ich es richtig ausgesprochen, Leiloch oder Leiloch, und Kaltherberg wird weiterhin empfohlen, die betroffenen Bereiche zu verlassen und sich im Bürgercasino einzufinden. Dort ist eine Notunterkunft. Der Blick auf die Straßen A6, Kaiserslautern Richtung Saarbrücken. In Höhe Kaiserslautern West wegen Bergungsarbeiten, Fahrbahn gesperrt, aktuell 2 Kilometer Stau. A61 Mönchengladbach-Venlo zwischen Kreuz Mönchengladbach und Mackenstein. In beiden Richtungen wegen Brückenbauarbeiten bis Dienstag 5 Uhr die Fahrbahn gesperrt. B242 zwischen Saurasen heißt es, und dem Abzweig Rammelburg wegen Bergungsarbeiten Fahrbahn aktuell gesperrt. Und noch eine Meldung von der A8 Stuttgart Richtung München zwischen Kirchheim-Tech West und Eichelberg. Unfallaufnahme auf dem Schanzstreifen. Bitte Vorsicht, wenn Sie dort vorbeifahren. Sonst haben wir nichts zu vermelden, auch keine Blitze. Wünschen daher schon mal eine gute und sichere Fahrt.
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0: Das Ganze live. Mit dem richtigen Sound, um gut in den Morgen zu starten. Dann lassen wir mal so ein bisschen die Gitarren klingen, ja? Musik aus Schweden von Roxette. Jetzt am Start. Sleeping in my car. Am Mikrofon weiterhin Ronny Krabbenmann.

0: Klassiker von Depeche Mode in der ARD-Hitnacht. Entwarnung für die A5 Darmstadt-Frankfurt. Die Gefahr durch ein entgegenkommendes Fahrzeug zwischen Langenmühlfelden und Frankfurter Kreuz besteht nicht mehr. Sie haben freie Fahrt. Das klingt doch richtig gut. So, wir machen weiter mit unserem kleinen Warm-up hier für die Morningshows um 5.42 Uhr, 12 Minuten nach 5:30.
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0: Jetzt mit schönen Hit von Mr. Lionel Richie. Guten Morgen, Deutschland.

als ich vor vielen Jahren angefangen habe mit Radio machen, da war das einer der ersten großen Hits. Ten Sharp mit You. Schöne Nummer, um in den Tag zu starten. Kurzer Vergleich. In Deutschland 5.50 Uhr, 10 Minuten noch, dann ist es 6, dann starten für den Rest des Landes die Morningshows. Und die Teams, die freuen sich schon auf Sie mit tollen Überraschungen, mit guter Musik, mit vielen, vielen Veranstaltungstipps, Gewinnspielen und was noch so dazu gehört für einen guten Start in einen neuen Tag. Und wenn Sie mögen, dann hören wir uns heute Abend ab 23 Uhr wieder hier zur ARD-Hitnacht mit vielen tollen Hits und natürlich auch mit guten Gedanken, damit wir wieder hineinstarten in einen schönen Tag. Also, kommen Sie gut durch, guten Wochenstart. Wünscht das Team draußen, was sitzt und schon einen Kaffee gemacht hat für die Morgenrunde. Und meine Wenigkeit, Ronny Krappmann. Haben Sie einen schönen Start in den Tag. Und jetzt gibt's noch tolle Musik von den Cars, den Kings und ein Klassiker aus den 80ern. Hier ist Pat Benatar.

0: das ist ein Wort, das lese ich sehr gerne. Regen, er kommt heute zeitweise, vor allem in der ersten Tageshälfte, kann auch ergiebiger ausfallen. Heute Nachmittag dann nur noch selten Schauer, ab und zu kommt dann die Sonne raus. Brilon kommt auf 17 Grad, also hat deutlich abgekühlt. Gummersbach auf 19 und Mönchengladbach auf 21 Grad.
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2: Die Nachrichten mit Markus Epping.
3: Guten Morgen.
4: Wir gehen da auf Nummer sicher. Es handelt sich dort um einen Nadelwald, der relativ schnell abbrennen kann. Daher haben wir schnell reagiert.
2: In Monschau in der Eifel hat die Feuerwehr laut diesem Sprecher jetzt doch einige Häuser räumen lassen. Rund 30 Bewohner wurden vorsorglich in Sicherheit gebracht wegen des Großbrands im Hohen Venn in Belgien. Dort brennt eine Fläche von rund 3 Quadratkilometern. Arndt Lorenz.
5: Das Feuer ist am Morgen bis auf 300 Meter an bisher bewohnte Häuser in Monschau herangerückt. Das sagte ein Sprecher der Feuerwehr. Der Nacht mussten bereits 2 Straßenzüge evakuiert werden. Die Bewohner von Monschau waren zuvor über die Warn-App informiert worden. Es bestehe Lebensgefahr. Die Straßenzüge Rützhof und Geisberg sollten innerhalb von 10 Minuten komplett geräumt werden. Die Stadt sprach aber von einer reinen Vorsichtsmaßnahme.
2: In Hürtgenwald in der Eifel hat sich die Lage dagegen einigermaßen entspannt. Die Bewohner des zwischenzeitlich geräumten Ortsteils Gai konnten zurückkehren, so wie diese Frau, die sich bei allen Freiwilligen bedankte.
6: Die sind für uns einfach unsere Helden. Sie haben alle Leute geholfen, sie haben Wasser gebracht, die Bauer mit Traktoren.
2: In Hürtgenwald gibt es allerdings nach wie vor Glutnester. Die Löscharbeiten sind noch nicht abgeschlossen. Das oberste Gericht Russlands verhandelt heute darüber, ob die Oppositionspartei Jabloko zur Parlamentswahl antreten darf. Jabloko fordert zum Beispiel einen sofortigen Waffenstillstand mit der Ukraine. Ein Gericht hatte die Partei letzte Woche von der Wahl im September ausgeschlossen. Dagegen hat die Partei in Russland jetzt Berufung eingelegt. Und auch das ist gerade Thema. In Wales wird heute die britische Sängerin Bonnie Tyler beigesetzt. Nach einer Trauerfeier wird der Sarg durch ihren Heimatort gefahren. In Herne ist am Abend die Kranger Kirmes zu Ende gegangen, das größte Volksfest in NRW. Das traditionelle Abschlussfeuerwerk wurde gestern wegen Trockenheit allerdings kurzfristig abgesagt.

0: Bei der Schwimm-EM hat am Abend das 400-Meter-Freistil-Finale stattgefunden und zwei Deutsche standen am Ende auf dem Podium. Isabel Gose gewann Silber, Teamkollegin Maya Werner Bronze. Beide mussten sich nur der Italienerin Simona Quadrella geschlagen geben.
1: Und die beiden Deutschen sind einerseits wieder geschlagen von Quadrella. Andererseits holen sie beide ihre dritte Medaille bei dieser Europameisterschaft. Dreimal Silber, Isabel Gose, dreimal Bronze, Maya Werner.
0: Auch über 400 Meter Freistil der Männer gab es eine Medaille für Deutschland. Lukas Mertens holte Bronze. Und das war WDR aktuell.
2: Dankeschön, Markus. WDR 4, die Verkehrslage. Die A61 Mönchengladbach-Venlo ist zwischen dem Kreuz Mönchengladbach und Mackenstein in beiden Richtungen gesperrt bis morgen früh um 5. Hier laufen nämlich Brückenarbeiten. 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Guten Morgen. Katharina Theule hier, die Sendung hat noch nicht mal richtig angefangen und schon ist die Polizei da. Guten Morgen, Michael aus Datteln.
3: Guten Morgen.
2: Arbeitet bei der Polizei in Herten. Und wir sprechen nicht, weil ich was verbrochen oder die Musik im Radio zu laut gedreht habe, sondern, Michael?
3: Ja, wir machen ein Schätzchenbrettchen.
2: Jawohl, die Schätzfrage gibt's gleich. Also Sie sind startklar, ja. Dann legen wir ein paar Minuten los.
3: Okay.

0: Klassiker. Manfred Mann's Earth Band, Blinded by the Light, gleich die 80er bei WDR4, Sydney Youngblood, Sit and Wait. Michael aus Datteln ist voller Vorfreude und zählt die Tage. 11 sind es noch, Michael, dann beginnt was?
1: Die Fußball-Bundesliga beginnt dann wieder.
0: Ja, sicherlich. Also Liga 1, ne, Liga 2 ist ja schon, da haben wir schon durch zwei Spieltage hinter uns. Erste Liga fängt am 28. an. Für Sie ja eigentlich so richtig erst am 29., denn dann spielt der BVB gegen den Hamburger SV.
1: Gegen Hamburger SV, richtig.
0: Michael, wie sind Sie, wenn der BVB spielt und es vielleicht mal nicht so rund läuft oder besonders spannend ist?
1: Nicht der Beste, sag ich mal so. So einfach, ja. Auch unentschieden ist für mich schon wie eine Niederlage.
0: Oh je, Mene.
1: Richtig Puls, ja.
0: Okay. Dann drücken wir mal die Daumen, dass das eine fulminante Saison wird für Borussia Dortmund. Wir haben jetzt auch Spieltag hier bei WDR 4, spielen die Schätzfrage. Es geht um etwas, das Sie als Polizist, glaube ich, ziemlich sicher können, Erste Hilfe leisten. Jetzt gerade, in diesem Moment, läuft in Wülfrath im Kreis Mettmann ein Weltrekordversuch, beziehungsweise Weltrekordglückwunsch ist schon aufgestellt. Die Azubis des Deutschen Roten Kreuzes in Wülfrath und Schwelm, längste Herzdruckmassage der Welt. Die machen das noch bis 10 Uhr, das ist der Plan. Da wird eben auf diesen Übungspuppen rumgedrückt. Michael, was schätzen Sie, wenn die nachher um 10 fertig sind, wie lange haben die Sanitäterinnen und Sanitäter dann ohne Pause diese Puppen reanimiert?
1: Boah, ich sag mal 8 Stunden.
0: 72.
1: 72 Stunden.
0: Ja, also ja, die werden das in den Armen, glaube ich, echt spüren.
1: Das ist schon der Hammer, ja.
0: Ja, einfach um zu zeigen, wie wichtig das ist, halt Herzdruckmassage zu können, wenn es mal um Leben und Tod geht. Michael, wir schicken Ihnen das WDR4-Schätzchen.
1: Brettchen.
0: Nach Datteln und Sie grüßen die Kolleginnen und Kollegen auf der Polizeiwache in Herten. Ich habe gehört, da läuft WDR4 auch im Radio.
1: Ja, da läuft WDR4 auch im Radio, genau.
0: Dann schöne Schicht.
1: Dankeschön.
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0: ganz so heiß und vor allen Dingen, es ist endlich Regen in Sicht für Nordrhein-Westfalen. Falls es bei Ihnen schon tröpfelt, sagen wir kurz Bescheid. Hier, ich sehe noch nichts, aber vielleicht kommt noch was. 16 nach 6 jetzt.
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0: in der Eifel. Waldbrand in Hürtgenwald, immerhin unter Kontrolle, aber es brennt noch. Und es brennt im Hohenfenn in Belgien. Und Flammen kennen nun mal keine Ländergrenzen, die kommen näher. Und es wird in Monschau in der Eifel gerade sehr genau beobachtet. Da sind einige Menschen gestern am späten Abend von der Nina-Warn-App alarmiert worden im Ortsteil Kalter Herberg. Tobias Schell von der Feuerwehr in Monschau.
1: Die Lage war bis ca. 21.30 Uhr statisch. Haben dann eine selbstdefinierte Grenze, hat das Feuer überschritten. Dahin gehen mussten wir im Sinne der Bevölkerung reagieren und haben den betroffenen Bereich evakuieren müssen.
0: Zwischen diesen Häusern und dem Feuer liegen Wiesen. Und die Feuerwehr hat die komplett mit Wasser getränkt, in der Hoffnung, die Flammen irgendwie aufhalten zu können. Also die Einsatzkräfte, die geben alles in Monschau, in Hürtgenwald, in der Eifel. Und sie kriegen Unterstützung. Zum Beispiel von Ronja aus Kalter Herberg in Monschau.
2: Wir haben aus 4 Kilo Mehlen und 40 Eiern haben wir Waffeln gebacken und haben die dann aber nach Hürtgenwald gefahren. weil nach Belgien, da wusste man nicht so wirklich, wohin das ist. Aber im Hürtgenwald wussten wir, wo das hingehört, weil wir haben selber unsere Männer, die arbeiten da deswegen und helfen. Deswegen wussten wir, wo das hingehört.
0: Das ist Zusammenhalt. Waffeln backen, bisschen Nervennahrung. Wir sehen, was ihr da leistet und sagen Danke. 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

0: Wir stehen gemeinsam auf und starten in die neue Woche mit Eruption, Klassiker, One-Way-Ticket, Queen gleich, die 80er Nachhall.
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2: Um 6.30 Uhr mit Markus Epping. Guten Morgen. Der Brand im Hohenfennen ist offenbar etwas gebremst und rückt aktuell nicht mehr ganz so schnell weiter auf Monschau zu. Am Morgen hat es leichten Regen gegeben. Ein Feuerwehrsprecher sagte, das sei gut. Am Abend hatten rund 30 Bewohner von einem Vorort von Monschau vorsorglich Häuser und Wohnungen verlassen müssen. Im Hohenfennen brennt es auf einer Fläche von rund 30 Quadratkilometern. In Hürtgenwald in der Eifel hat sich die Lage einigermaßen entspannt. Die Feuerwehr meldete am frühen Morgen, dass es allerdings nach wie vor Glutnester gibt und die Löscharbeiten weitergehen. Die Einwohner des zwischenzeitlich geräumten Ortsteils Hürtgenwald-Gai konnten wieder in ihre Häuser und Wohnungen zurück. Die Europäische Union will ihre Sanktionen gegen Russland offenbar deutlich ausweiten. Die Außenbeauftragte Kallas hat angekündigt, im Herbst eine neue Sanktionsliste vorzulegen. Der Zeitung Welt sagte Kallas, der Druck müsse verstärkt werden, bis Russland den Krieg gegen die Ukraine beendet. Zum Abschluss der Leichtathletik-EM in Birmingham hat es eine weitere Goldmedaille für Deutschland gegeben. Frederik Ruppert gewann über 3000 Meter Hindernis. Insgesamt haben die deutschen Athletinnen und Athleten 21 Medaillen geholt. Das sind fast doppelt so viele wie bei der EM vor 2 Jahren. Das war WDR aktuell.
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3: Direkt aus dem Studio Münster, ich bin Christoph Rickers. Guten Morgen. Ja, und man muss aktuell nur in den eigenen Garten gucken oder in die Blumenkästen auf dem Balkon. Dann sieht man, was die Trockenheit mit den Pflanzen macht. Für die Landwirte im Münsterland wird das Ganze immer mehr zur Belastungsprobe. Zum Beispiel für Kartoffelbauer Thomas Tembrink aus Heiden. Er hat Beregnungsanlagen auf seinen Feldern und ist jeden Tag stundenlang damit beschäftigt, die umzustellen. Und billig ist das Ganze natürlich auch nicht.
4: Ich sag mal, seit Anfang Juni sind wir Tag und Nacht am Beregnen. Das sind ja schon Summen, die sich da mittlerweile anhäufen. Wir haben 3 Anlagen am Laufen. Ich denke, dass wir irgendwo 4.500 Euro in der Woche nur an Energiekosten für die Pumpe haben.
3: 4.500 Euro, da kommt ja tatsächlich was zusammen. Der Landwirt aus Heiden glaubt aber, dass er die Mehrkosten wieder reinbekommt über einen höheren Kartoffelpreis. In Münster war am Wochenende CSD. Jetzt ermittelt die Polizei gegen 2 Zuschauer. Einer soll vom Rand der Demo einen Nazi-Gruß gerufen haben, ein anderer hat wohl zu Gewalt aufgerufen. Beim CSD in Münster waren laut Polizei rund 6.000 Leute. Es gab noch mal mehr Polizeischutz als sonst wegen des Anschlags auf den CSD in Berlin vor 3 Wochen. Und auch in Warendorf war am Wochenende ordentlich was los. Maria Himmelfahrt ist da immer ein Riesenfest mit großer Prozession, geschmückten Triumphbögen und Kirmes. Es ist jedes Jahr ein Highlight, sagt Markus Bussmann von der Stadt Warendorf.
5: Maria Himmelfahrt bedeutet für Warendorf eine ganze Menge. Es ist das traditionsreiche Warendorfer Heimatfest. Da kommt jeder Warendorfer, der hier aufgewachsen ist, wieder zurück. Und es lockt auch tausende Pilger und Besucher in die Stadt. Das ist weltweit einzigartig, das ist was ganz Besonderes.
3: Und wir schauen jetzt noch auf das Wetter mit Jörg Brunsmann.
6: Guten Morgen. Der Regen ist da. Endlich, werden da viele sagen. Vor allem bis zum Mittag ziehen bei uns im Münsterland immer wieder Schauer durch. Am Nachmittag bleibt es dann meist trocken mit etwas Sonne. In Ladbergen maximal 20 Grad, in Bocholt bis 21.
0: Dankeschön, Jörg. WDR 4, die Verkehrslage. A3 Oberhausen Richtung Köln zwischen dem Kreuz Oberhausen West und Kreuz Kaiserberg. 10 Minuten plus, 4 Kilometer stockender Verkehr. A59 Dienstlaken Richtung Duisburg zwischen dem Kreuz Duisburg Nord und Meiderich. 10 Minuten plus, 3 Kilometer Stau. Die A61 Mönchengladbach-Venlo ist zwischen dem Kreuz Mönchengladbach und Mackenstein in beiden Richtungen gesperrt. Hier laufen nämlich Brückenarbeiten. Das Ganze dauert bis morgen früh um 5. 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

Ist halt nicht herrlich. Endlich mal wieder angenehme Temperaturen. Und regnen tut's auch mittlerweile in einigen Teilen NRWs. Dann starten wir mal gemeinsam in diesen sehr angenehmen Montag, oder? Katharina Theule hier. Guten Morgen.

0: Der Roland kriegt jetzt noch Gänsehaut, wenn er dran denkt. Wir haben ihm, ist schon ein bisschen was her, da haben wir ihm einen riesengroßen Traum erfüllt. Roland aus Burscheid wollte einmal im Leben die Orgel im Kölner Dom spielen. Das kann man ja nicht einfach so mal machen. Wir von WDR4 haben das organisiert, dass das geht. Und das war ein Riesending. Guten Morgen, Roland.
1: Guten Morgen, Katharina.
0: Jetzt ist das ja schon eine Weile her, dass Sie im Kölner Dom die Orgel spielen durften. Das hallt aber noch nach, oder?
1: Oh ja, auf jeden Fall. Und zwar eigentlich quasi mehr oder weniger täglich, weil ich schaue ja regelmäßig WDR-Fernsehen, zum Beispiel wie die Aktuelle Stunde. Und im Hintergrund hinter den Moderatoren sieht man ja ein Luftbild von Köln, natürlich vor allen Dingen mit dem Kölner Dom. Und ich denke jedes Mal, da habe ich schon gespielt. Und ich habe mich auch schon dabei erwischt, dass ich, als ich den Kölner Dom in der Ferne gesehen habe, zu mir selber gesagt habe, da ist ja mein Kölner Dom.
0: Ist ja meine Orgel da drin.
1: Genau, richtig.
0: Als Sie auf die Tasten gedrückt haben, die ersten Töne der Orgel ertönen und Sie praktisch den Kölner Dom bespielt haben, was war das für ein Moment?
1: Also erstmal die allerersten Tasten und Töne waren ja nur eine kleine Flöte und schon alleine die hat ausgereicht, wirklich eine Gänsehaut zu machen. Und das wurde natürlich im Laufe der Zeit immer mehr Register. Man traut sich ja auch immer mehr zu machen. Und irgendwann hat man alle 150 Register. Und wenn man dann so einen Schlussakkord hat und lässt den dann los und dann hat man da, keine Ahnung, 10 Sekunden Nachhall. Also da merkt man überhaupt erstmal, was das für eine Klanggewalt ist, die man in diesem Moment in der Hand hatte.
0: Was haben Sie damals gespielt auf der Orgel?
1: Damals habe ich gespielt, weil derzeit gerade Karnevalszeit war. Ich bin eine Kölsche Jung, was wisst ihr mag.
0: Ah ja, schön, Willi Milovic. Dieser Lebenstraum von Ihnen, einmal die Orgel im Kölner Dom spielen zu dürfen, den haben wir Ihnen von WDR4 erfüllt. Und jetzt machen wir sowas ja wieder, einmal im Leben. Sie können das, wenn ich das so alles raushöre, jeder und jedem empfehlen, da mitzumachen oder dass wir einen Traum erfüllen.
1: Also ich kann jedem empfehlen, der einen lang gehegten Wunsch hat, sich einfach mal bei WDR4 zu melden. Letzten Endes hat es mir ein einmaliges Erlebnis beschert, das ich nie vergessen werde. Vielen Dank.
0: Sehr, sehr gerne. Jetzt haben Bastian Bender und ich uns überlegt, das mit dem Träume erfüllen, das finden wir so schön. Das machen wir jetzt einfach auch mit Ihnen. Was wollten Sie immer schon mal erleben, sehen, machen, einmal im Leben? Jetzt mitmachen. 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

0: Waren Sie schon draußen heute Morgen? Es ist... Es ist angenehm, also was die Temperaturen angeht. Und es ist ja nicht das Einzige, was uns fröhlich macht an diesem Montagmorgen. Sarah Geißler aus dem WDR4 Wetterstudio, du bringst was mit, auf das wir sehnsüchtig gewartet haben. Regen, wann kommt er und wie viel?
1: Ja, der Regen ist schon da. Am frühen Morgen sind die ersten Tropfen reingezogen und die breiten sich jetzt gerade über ganz Nordrhein-Westfalen aus. Meistens handelt es sich heute um leichten Regen. Stellenweise kann es aber auch schon mal ergiebiger regnen. Wenn wir uns unsere Vorhersagemodelle mal genauer angucken, bleiben wir heute im einstelligen, eher unteren Literbereich, der auf den Quadratmeter gerechnet runterkommen wird. Das wird sich so zwischen einem und 5 bis 6 Litern bewegen, vor allem in der ersten Tageshälfte. Der Nachmittag sieht schon wieder überwiegend trocken aus, auch schon mal mit ein paar Auflockerungen, mit Sonnenschein, aber dann auch noch mit wenigstens vereinzelt möglichen Schauern.
0: Das klingt doch gut und da ist für viele auch erstmal Durchatmen angesagt. Ich gucke gerade mal hier aus dem Fenster. Ich sehe hier noch keinen Regen, aber vielleicht bei Ihnen schon was. Wir gucken mal, es kommt auf jeden Fall welcher. Sarah Geißler aus dem WDR4 Wetterstudio. Ich danke dir.
1: Sehr gerne. 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

0: Birgit wohnt in Erkrath im Kreis Mettmann. Sie schreibt gerade, es regnet und es ist herrlich. Ja, der Regen kommt heute, ist teilweise schon da, kann in der ersten Tageshälfte sogar ergiebig ausfallen. Heute Nachmittag dann nur noch selten Regen, dann kommt auch mal die Sonne raus. Es ist deutlich frischer geworden. Warburg kommt heute auf 19 Grad, Nettersheim auf 20 und Oberhausen auf 21 Grad.
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2: Die Nachrichten mit Markus Epping. Guten Morgen.
3: Dahingehend mussten wir im Sinne der Bevölkerung reagieren und haben den betroffenen Bereich evakuieren müssen.
2: Der Waldbrand im Hohenfenn in Belgien hat laut diesem Feuerwehrsprecher Folgen für einen Vorort von Monschau in der Eifel. Einige Bewohner mussten ihre Häuser räumen. David Zajons, wie ist die Lage aktuell?
4: Im Moment freuen sich die Einsatzkräfte über das Wetter. Leichter Regen, zumindest zeitweise, und kein Wind. Das ist gut für uns, heißt es von der Feuerwehr. Die Lage ist deshalb derzeit stabil. Das Feuer rückt nicht näher. Es ist ungefähr 300 Meter von den Häusern entfernt. Etwa 30 Menschen mussten gestern Abend in Monschau ihr Zuhause verlassen. Zwischen ihren Häusern und dem Feuer sind Wiesen. Die werden von den Einsatzkräften permanent gewässert. So will die Feuerwehr verhindern, dass die Flammen auf die Häuser übergreifen. Weitere Evakuierungen sind in Monschau nach Auskunft des Einsatzleiters derzeit nicht geplant.
2: In Hürtgenwald in der Eifel hat sich die Lage dagegen einigermaßen entspannt. Die Bewohner des zwischenzeitlich geräumten Ortsteils Gai konnten zurückkehren, so wie diese Frau.
5: Wir freuen uns, dass wir schon zu Hause sind. Wir sind glücklich. Aber trotzdem, wir haben immer hinter dem Kopf, dass die Situation hier noch nicht normal ist. Wir sehen immer so viele Feuerwehr ist hier.
2: Die Löscharbeiten in Hürtgenwald gehen weiter. Es gibt noch einige Glutnester. Die Bundesregierung geht davon aus, dass Deutschland weiter auf Zuwanderung angewiesen ist. Bestimmte Berufe ließen sich sonst nicht mehr besetzen. Die Partei Die Linke hat aktuelle Daten dazu erfragt. In einigen Berufen stammt demnach jeder dritte Beschäftigte aus dem Ausland, zum Beispiel bei Kraftfahrern, Gerüstbauern oder Gebäudereinigern. Und auch das ist heute Morgen wichtig. Das oberste Gericht Russlands verhandelt darüber heute, ob die Oppositionspartei Jabloko zur Parlamentswahl antreten darf. Vergangene Woche hatte ein Gericht die Antikriegspartei von der Wahl ausgeschlossen, dagegen hat sie Berufung eingelegt. In Wales wird heute die britische Sängerin Bonnie Tyler beigesetzt. Nach einer Trauerfeier wird der Sarg durch ihren Heimatort gefahren. Bei der Leichtathletik-EM in Birmingham hat Frederik Ruppert Gold über 3000 Meter Hindernis geholt. Mit 21 Podiumsplätzen belegt Deutschland am Ende der Wettkämpfe Platz 3 im Medaillenspiegel. In der Mongolei beginnt heute eine internationale Konferenz zur Bekämpfung von Wüstenbildung. Delegierte aus fast 200 Ländern wollen darüber sprechen, was dagegen getan werden kann, dass immer mehr Landstriche austrocknen. In Herne ist am Abend die Kranger Kirmes zu Ende gegangen. Laut Stadt haben knapp 4 Millionen

0: Millionen Menschen das größte Volksfest in NRW besucht, etwas weniger als im vergangenen Jahr.
1: Weltklasse. Wieder 11 von 11 Tagen. Einfach nur geil.
2: Sehr gut. Es ist immer Heimatgefühl.
3: Leider oft zu warm, aber dennoch wie immer schön.
0: Das traditionelle Abschlussfeuerwerk der Kirmeskrange ist gestern allerdings ausgefallen. Es wurde wegen Trockenheit abgesagt. Und das war WDR aktuell.
4: WDR 4, die Verkehrslage. A3 Oberhausen Richtung Arnheim. Zwischen Dienstlaken Süd und Dienstlaken Nord 10 Minuten plus 2 Kilometer Stau. A3 Oberhausen Richtung Köln. Zwischen dem Kreuz Oberhausen West und dem Kreuz Kaiserberg mehr als 10 Minuten plus 5 Kilometer stockend. A4 Köln Richtung Aachen. Zwischen Dreieck Heumar und Kreuz Köln Süd mehr als 10 Minuten plus 3 Kilometer Stau. A59 Dienstlaken Richtung Duisburg. Zwischen dem Kreuz Duisburg Nord und Meiderich 10 Minuten plus 3 Kilometer Stau. Die A61 ist gesperrt. Mönchengladbach-Venlo in beiden Richtungen. Zwischen dem Kreuz Mönchengladbach und Mackenstein. Hier laufen Brückenarbeiten. Das Ganze dauert bis morgen früh um 5. Stausperrungen können Sie jederzeit nachlesen in unserer App und auf wdr4.de. Muss kurz Grüße loswerden. Meine Jungs fahren heute ins Pfadfinderzeltlager. Ich konnte heute Morgen nicht mehr Tschüss sagen. Ich war schon lange aus dem Haus, als die aufgestanden sind. Ich weiß, sie sitzen jetzt gerade im Auto, werden zum Treffpunkt gefahren. Ich wünsche euch ganz, ganz viel Spaß im Zeltlager. Macht nicht zu viel Quatsch. Ich hab euch lieb. Und ich habe euch vor allen Dingen 12 Unterbuchsen eingepackt. Es wäre schön, wenn mehr als eine davon getragen würde.
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0: Es groovt uns schon ganz gut ein für heute Abend. Denn da gönnen wir uns einen lauen Sommerabend mit Live-Musik. 20 Uhr, heute WDR 4 einschalten. Es gab so tolle Konzerte diesen Sommer. Da hören wir heute Abend noch mal rein. 20 Uhr, Sydney Youngblood ist unter anderem mit dabei. Vorhin noch im Radio gehört. Der hat ganz gut Stimmung gemacht beim WDR 4 Konzert Sommer.
1: Is bus? 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
0: 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Das hören wir heute Abend nochmal live, den Mitschnitt. So, und Mark Almond ist auch dabei. Bastian Bender, der moderiert ja mit mir den schönen Morgen immer so im Wechsel. Der hat Mark Almond kurz vorm Konzert getroffen und Mark Almond hat ihm erzählt, wie es zu diesem wirklich ja ikonischen Softcell-Sound gekommen ist.
2: It was a studio accident.
3: Es war ein Studiounfall. Ehrlich, wir haben den Song an einem Nachmittag aufgezeichnet und ich hatte so ein kleines Synthesizer-Schlagzeug. Das hat diesen Ding-Ding-Ding-Sound gemacht. Menschen hören das und erkennen den Song sofort.
0: Ja, diesen Ding-Ding-Ding-Sound gibt es natürlich auch heute Abend, den hören Sie. Mark Almond, seine eigenen Songs und die von Softcell und Musik von Sydney Youngblood live. Also heute Abend, 20 Uhr direkt nach den Nachrichten, der WDR 4 Konzertsommer. Mark Almond, Sydney Youngblood, Softcell jetzt.

0: live heute Abend nach 20 Uhr hier bei WDR 4. Jetzt ist es 16 Minuten nach 7.
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0: So, ich habe alles eingepackt am Wochenende, Klamotten beschriftet, wir haben den Reisesegen abgeholt, gerade erzählt, meine Jungs fahren heute ins Pfadfinder Zeltlager, geht jetzt gleich los und ich hoffe sehr, dass sie da mehr als eine Unterbuchse benutzen. Schreibt mir Monika, Unterhosen auf rechts und links tragbar. Oh! Also, lassen Sie uns gemeinsam starten in Sommerferienwoche 5.
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2: Leute, ich hab mir was überlegt.
3: Oh nein!
2: Morgen, Dina. Heute beginnt unser Schulferienprogramm.
4: Oh je. Bieten wir jetzt wieder Schrauben sortieren für Ferienkinder an?
2: Viel besser. Scholli, antreten. Heute dürfen Kinder dir in der Werkstatt zugucken.
5: Das stört immerhin weniger als ein Chef, der dauernd reinkommt.
2: Banause. Tina, es gibt nichts Besseres für Ferienkinder als einen Einblick ins richtige Leben.
4: Auch nicht ein Tag im richtigen Schwimmbad?
2: Ach, Tina, die Leistungsträger von morgen.
4: Ah, jetzt weiß ich auch, warum die beim Scholli zugucken sollen und nicht bei Ihnen.
6: Morgen, ich denke intensiv über die Anschaffung eines Holiday-Praktiko nach.
4: Ja, ja, hier ist Ihr Kaffee, Herr Frings.
2: Herr Frings, heute kommen Kinder und schauen uns über die Schulter.
6: Wieso das denn? Haben die in den Ferien nichts Besseres zu tun?
2: Ach, Leute, als ich in der 9. Klasse war, habe ich in den Ferien auch gearbeitet.
4: Das waren aber Sozialstunden, weil sie doch das Fahrrad geklaut hatten und...
2: Ja, nun, das interessiert ja jetzt hier nicht.
6: Doch, doch.
2: Ich gehe ins Büro.
5: Moment, ich habe noch was. Wie heißt die Zeit, wo alle anderen im Urlaub sind?
2: Sag.
5: Unferien.
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0: Vorher geht's rüber zu Markus, 7.30 Uhr jetzt.
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2: Um 7.30 Uhr mit Markus Epping. Guten Morgen. Der Brand im Hohenfenn in Belgien rückt aktuell nicht mehr ganz so schnell auf Monschau in der Eifel zu. Seit dem Morgen fällt immer wieder Regen. Ein Feuerwehrsprecher sagte, das sei gut. Am Abend hatten rund 30 Bewohner eines Vororts von Monschau vorsorglich Häuser und Wohnungen verlassen müssen. Im Hohenfenn brennt es auf einer Fläche von rund 30 Quadratkilometern. In Hürtgenwald in der Eifel hat sich die Lage dagegen einigermaßen entspannt. Die Feuerwehr meldete am frühen Morgen, dass es allerdings nach wie vor Glutnester gebe und die Löscharbeiten weitergehen. Die Einwohner des zwischenzeitlich geräumten Ortsteils Hürtgenwald-Gai konnten wieder in ihre Häuser und Wohnungen zurück. Bundesfinanzminister Klingbeil will Start-ups mit besseren steuerlichen Bedingungen unterstützen. Der SPD-Politiker sagte dem Redaktionsnetzwerk Deutschland, dass so mehr privates Kapital in junge Unternehmen fließen soll. Hintergrund ist, dass viele Startups daran scheitern, genug Geld für den nächsten Schritt zu bekommen. In Wales wird heute die britische Sängerin Bonnie Tyler beigesetzt. Schon am Wochenende wurde ihr Sarg durch den Ort mit ihrem früheren Wohnhaus gefahren, unter dem Applaus der Menge. Tyler wurde mit Hits wie Holding Out for a Hero und Total Eclipse of the Heart bekannt. Sie starb Anfang Juli nach schwerer Krankheit im Alter von 75 Jahren. Das war WDR aktuell.
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3: Direkt aus dem Studio Münster, ich bin Christoph Rickers, einen schönen guten Morgen. Ja, und auch wenn es die letzten Tage mal ein bisschen geregnet hat, insgesamt ist es seit Wochen viel zu trocken bei uns. Da muss man nur mal in den eigenen Garten gucken. Für die Landwirte im Münsterland wird das Ganze immer mehr zur Belastungsprobe. Zum Beispiel für Kartoffelbauer Thomas Tembrink aus Heiden. Er hat Beregnungsanlagen auf seinen Feldern und ist jeden Tag stundenlang damit beschäftigt, die umzustellen. Und billig ist das Ganze natürlich auch nicht.
4: Ich sag mal, seit Anfang Juni sind wir Tag und Nacht am Beregnen. Das sind ja schon Summen, die sich da mittlerweile anhäufen. Wir haben drei Anlagen am Laufen. Ich denke, dass wir irgendwo 4.500 Euro in der Woche nur an Energiekosten für die Pumpe haben.
3: Bei 4.500 Euro pro Woche kommt ja tatsächlich was zusammen. Der Landwirt aus Heiden glaubt aber, dass er die Mehrkosten wieder reinholt über einen höheren Kartoffelpreis. Weiter geht's in Münster, da war am Wochenende CSD. Jetzt ermittelt die Polizei gegen zwei Zuschauer. Einer soll vom Rand der Demo aus eine Nazi-Parole gerufen haben, ein anderer rief wohl zur Gewalt auf. Beim CSD in Münster waren laut Polizei rund 6.000 Leute. Es gab mehr Polizeischutz als sonst wegen des Anschlags auf den CSD in Berlin vor drei Wochen. Und nicht nur in Münster war es am Wochenende voll in der Stadt, auch in Warendorf. Da ist Maria Himmelfahrt immer ein Riesenfest mit Kirmes, Prozession und bunten Lichterbögen. Für die Warendorfer ist das Ganze mehr als ein normales Stadtfest, sagt Markus Bussmann von der Stadt.
5: Maria Himmelfahrt bedeutet für Warendorf eine ganze Menge. Es ist das traditionsreiche Warendorfer Heimatfest. Da kommt jeder Warendorfer, der hier aufgewachsen ist, wieder zurück. Und es lockt auch tausende Pilger und Besucher in die Stadt. Das ist weltweit einzigartig, das ist was ganz Besonderes.
3: Und fehlt noch der Blick aufs Wetter mit Jörg Brunsmann aus der WDR-Wetterredaktion.
6: Guten Morgen. Es wird eine eher regnerische Woche bei uns im Münsterland. Heute und morgen regnet es vor allem am Vormittag. Nachmittags kommt hin und wieder die Sonne raus. Die Höchsttemperaturen heute in Rosendahl bis 20, in Aalen maximal 21 Grad.
0: 7.34 Uhr, WDR 4, die Verkehrslage. A1 Köln Richtung Dortmund, zwischen Remscheid-Lennep und Wuppertal-Ronsdorf. Hier gab es einen LKW-Unfall. Ein Fahrstreifen ist frei. Für Sie bedeutet das mehr als 30 Minuten plus 4 Kilometer Stau. A3 Oberhausen Richtung Arnheim, zwischen Dienstlaken Süd und Dienstlaken Nord, 10 Minuten plus 2 Kilometer Stau. A3 jetzt Arnheim Richtung Köln, zwischen Oberhausen-Holten und Kreuz-Kaiserberg, 10 Minuten plus 6 Kilometer stockend. A4 Köln Richtung Aachen, zwischen Dreieck Heumar und Kreuz Köln Süd, mehr als 10 Minuten plus 3 Kilometer Stau. A33 Bielefeld Richtung Osnabrück, zwischen Hilta am Teutoburger Wald und Harderberg, 10 Minuten plus 6 Kilometer Stau. A57 Nimwegen Richtung Köln, zwischen Kreuz Moers und Kreuz Meerbusch, Viertelstunde plus 7 Kilometer stockender Verkehr. Und die A59 Dienstlaken Richtung Duisburg, zwischen dem Kreuz Duisburg Nord und Meiderich, 10 Minuten plus 3 Kilometer Stau. Sie können jederzeit checken, was bei Ihnen auf der Strecke los ist. Staus, Sperrungen jederzeit in unserer App und auf wdr4.de.
7: Katharina Theule hier, morgen. Lage in Monschau, haben wir gehört, immer noch angespannt. Es brennt im Hohen Venn, Feuer rückt näher, haben wir natürlich im Blick. Und sind aber auch nochmal in Hürtgenwald in der Eifel. Da musste ja Ende der Woche ein ganzer Ortsteil evakuiert werden. Jetzt ist das Feuer unter Kontrolle. Ist großes Aufatmen angesagt? Fragezeichen. Maris hat einen Pferdehof in Hürtgenwald. Kann ich Ihnen schon mal sagen, die ist voll mit Emotionen. Hören Sie gleich.

0: 17. August, Sie hören WDR 4. Wir haben natürlich heute Morgen die Waldbrände im Blick, ist ja klar. Und dieses Riesenfeuer im Hohen Venn in Belgien, wo das Moor brennt, direkt an der Grenze. Und die Flammen kommen näher. Also gestern späten Abend sind zwei Straßenzüge in Kalter Herberg in Monschau evakuiert worden. Für andere Teile von Monschau gibt es zumindest die Empfehlung, die Häuser zu verlassen. Der Rauch allein, das muss so krass sein. Also in Monschau und drumherum ist gerade alles sehr, sehr angespannt. Vorsichtiges Aufatmen in Hürtgenwald in der Eifel, da musste ja Ende der Woche ein ganzer Ortsteil evakuiert werden. Da sind aktuell immer noch um die 400 Einsatzkräfte zugange, aber das Feuer ist unter Kontrolle. Maris Dahmen hat zusammen mit ihrem Mann einen Pferdehof, einen Reiterhof in Hürtgenwald. Guten Morgen, Maris.
1: Guten Morgen, Katharina.
0: Bei Ihnen auch aufatmen heute?
1: Ja, jetzt können wir langsam mal aufatmen. Es fallen die ersten Regentropfen, der Brand ist unter Kontrolle und die Pferde konnten wir gestern wieder zurück zum Hof fahren.
0: Wie waren denn die letzten Tage und Stunden bei Ihnen auf dem Hof und drumherum?
1: Die letzten Tage waren grauenvoll. Wir haben die ganze Zeit um unsere Existenz gebangt und wir hatten nur gehofft, dass alles stehen bleibt. Wir hatten erst im Herbst eine neue Reithalle gebaut und das Wohnhaus vor ein paar Jahren saniert, also so viel Modernisierung und Herzblut in die Erneuerung des Hofs gesteckt. Ja, wenn das alles verloren gegangen wäre, das wäre einfach grauenvoll gewesen.
0: Jetzt sind seit Tagen ja nicht nur Feuerwehr, THW, Polizei, Bundeswehr im Einsatz. Wir haben das mitbekommen, so viele Landwirte haben auch mit angepackt. Die waren mit schwerem Gerät da, haben geholfen, wo sie konnten und noch viele, viele andere. Ich habe das Gefühl, das ist gutes Teamwork da bei Ihnen in der Eifel, ne?
1: Ja, das absolut. Wir wissen gar nicht, wie wir im Nachhinein uns da irgendwie bedanken wollen. Also über WhatsApp-Status und probieren wir es natürlich, aber jeden persönlich zu erreichen ist leider nicht möglich, obwohl sie uns echt sowas von geholfen haben und wir von Herzen dankbar sind.
0: Ja, Maris, dann nutzen wir doch jetzt die Chance und nehmen das Radio, oder? Da erreichen wir doch ganz viele mit. Es hören so viele WDF hier, dann schießen sie doch mal los.
1: Wir bedanken uns absolut für die ganzen Helfer, die so spontan geholfen haben, die Pferde wegzufahren, die hier auf dem Hof mit Wasserfässern und Rohren vor Ort waren. Und so viele Nachrichten, die wir bekommen haben, Leute, die sich dem Hof verbunden fühlen und mit uns gebankt haben, das war sehr überwältigend und hat uns tragen können in den Tagen, wo wir echt am Boden waren.
0: Und wir schicken Grüße raus an die ganzen Menschen, die da immer noch im Einsatz sind. Maris, danke, dass wir sprechen konnten hier bei WDR 4.
1: Ja, vielen Dank auch von mir.
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0: Das ist eher so ein Lied zum Luftschlagzeugspielen. Schaut. Tears for Fears aus den 80ern. Gleich ein Lied zum Radio lauter drehen und laut mitsingen. Dr. Alban, Sing Hallelujah, 7.48 Uhr.
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0: alle an Bord. Starten wir gemeinsam in die neue Woche. Guten Morgen.
1: Hallöchen aus dem Ruhrgebiet in Essen. Hier ist Manuela.
0: Morgen.
1: Und der schöne Morgen hat für mich schon richtig schön angefangen. Ich bin gerade aufgestanden und hörte ein Geräusch, was ich nicht einordnen konnte. Als ich dann aber zum Fenster im Dachgeschoss schaute, wusste ich, ist es wahr. Die ersten Regentropfen sind jetzt hier in Essen angekommen und ich bin sowas von heilfroh. Ich wünsche euch eine super Abkühlung und einen tollen Start in die neue Woche.
0: Wir können Regenbingo spielen. Also in Essen, Häkchen dran, da regnet schon. Erkrath spielt auch mit beim Regenbingo. Birgit hat vorhin schon die ersten Tropfen gemeldet. Erwin wohnt in Gelsenkirchen, arbeitet in Duisburg. Und er schreibt auf der Arbeit, ist es auch am Regnen? Glück auf. 7:54 Uhr.

0: uns so sehr über den Regen freuen. Bei Jutta in Hagen ist er auch angekommen.
1: Ich bin heute auch im Halbdunkel wach geworden, erstaunlich, und es regnet. Hurra!
0: Hurra! Und da kommt heute noch mehr, vor allen Dingen in der ersten Tageshälfte kann der Regen auch mal ergiebiger ausfallen. Heute Nachmittag dann weniger Regen, kommt auch mal die Sonne raus. Paderborn kommt auf 20 Grad, also deutlich kühler als letzte Tage noch. Essen auf 21 und Frechen auf 22 Grad.
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3: Die Nachrichten mit Markus Epping. Guten Morgen.
4: Der wichtigste Feuerwehrmann, der Petrus, ist gerade auf unserer Seite. Es ist ein schöner Dauerregen, der auch noch ein klein wenig anhalten wird.
3: Dürens Landrat Nolten freut sich, dass es seit dem Morgen regnet. Das hilft der Feuerwehr in Hürtgenwald in der Eifel. Dort gibt es nach wie vor einige Glutnester, alle Bewohner konnten aber wieder zurück. Auch beim großen Waldbrand im Hohen Venn an der Grenze zu NRW sorgt der Regen für etwas Hoffnung. Das Feuer breitet sich gerade nicht weiter in Richtung Monschau aus. Klaus Jansen, WDR aktuell. Wie ist die aktuelle Lage?
5: Der Regen soll zumindest am Vormittag noch weitergehen im Brandgebiet und auch morgen könnte es dort weiter regnen. Wie viel dann genau im Hohen Venn und in der Eifel wirklich runterkommt, ist aber noch nicht klar. Es besteht auch Hoffnung, dass der Wind so ruhig bleibt wie in den letzten Stunden. Das würde den Einsatzkräften sehr helfen, weil die Feuer dann nicht stark angefacht werden. Weitere Evakuierungen sind gerade nicht geplant. Einige Häuser im Monschauer Vorort Kalter Herberg, die direkt an der Grenze zu Belgien liegen, die sind in der Nacht sicherheitshalber evakuiert worden. Bis zu 30 Menschen sind bei Freunden, Bekannten oder in einer Notunterkunft untergekommen. Die Brandbekämpfung im Hohen Venn geht weiter. Es ist der größte Waldbrand der jüngeren belgischen Geschichte.
3: Die Bundesregierung geht davon aus, dass Deutschland weiter auf Zuwanderung angewiesen ist, um bestimmte Berufe zu besetzen. Die Partei Die Linke hat aktuelle Daten dazu erfragt. Frank Eichmann, WDR Berlin.
6: Etwa 9 Millionen Menschen arbeiten in sogenannten Engpassberufen. Über 1 Million von ihnen kommen aus dem Ausland. Dieser Anteil hat sich innerhalb von 10 Jahren verdoppelt. In einigen schwer zu besetzenden Berufsfeldern stammt bereits jeder dritte Beschäftigte aus dem Ausland. Das sind Kraftfahrer, Gerüstbauer, Bodenverleger oder Gebäudereiniger. In der Systemgastronomie oder der Fleischverarbeitung stellen Beschäftigte aus dem Ausland mit jeweils etwa 60% inzwischen sogar die Mehrheit.
3: Und auch das ist heute wichtig. Das oberste Gericht Russlands verhandelt darüber, ob die Oppositionspartei Jabloko zur Parlamentswahl antreten darf. Vergangene Woche hatte ein Gericht die Antikriegspartei von der Wahl ausgeschlossen. Dagegen hat sie Berufung eingelegt. In Herne ist am Abend die Kranger Kirmes zu Ende gegangen, das größte Volksfest in NRW. Das traditionelle Abschlussfeuerwerk wurde gestern wegen Trockenheit kurzfristig abgesagt. In der Mongolei beginnt heute eine internationale Konferenz zur Bekämpfung von Wüstenbildung. Delegierte aus fast 200 Ländern wollen darüber sprechen, was dagegen getan werden kann, dass immer mehr Landstriche austrocknen. Frederik Ruppert aus Tübingen hat bei der Leichtathletik-EM Gold über 3000 Meter Hindernis gewonnen. Es ist der erste große Titel seiner Karriere. Bronze gewann Karl Bebendorf aus Dresden.

0: euch.
1: Überraschend hat Julia Ulbricht am letzten Abend der Leichtathletik-EM Silber im Speerwurf gewonnen. Weitspringerin Malaika Mihambo hat dagegen eine Medaille verpasst. Das war WDR aktuell.
2: WDR 4, die Verkehrslage. A1 Köln Richtung Dortmund zwischen Remscheid-Lennep und Wuppertal-Ronsdorf. Nach einem LKW-Unfall ist hier ein Fahrstreifen frei. Mehr als 30 Minuten plus 4 Kilometer Stau. A3 Oberhausen Richtung Arnheim zwischen Dienstlaken Süd und Dienstlaken Nord. 10 Minuten plus 2 Kilometer Stau. A3 Arnheim Richtung Köln zwischen Oberhausen-Holten und dem Kreuz Kaiserberg. Eine Viertelstunde plus 8 Kilometer stockend. A4 Köln Richtung Aachen zwischen Dreieck-Kolmar und Kreuz Köln Süd. Mehr als 10 Minuten plus 3 Kilometer Stau. A40 Dortmund Richtung Duisburg zwischen Dreieck Bochum West und Dreieck Essen Ost. 10 Minuten plus 4 Kilometer stockender Verkehr. A57 Nimwegen Richtung Köln zwischen Mörs-Hülsdonk und Kreuz Meerbusch. 15 Minuten plus 8 Kilometer stockend. Und A59 Dienstlaken Richtung Duisburg zwischen Kreuz Duisburg Nord und Meiderich. 10 Minuten plus 3 Kilometer Stau. 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Ich war auch verwundert von mir selbst. Ich hörte mich am Samstagabend etwas sagen. Also wir saßen mit unseren Nachbarn draußen auf der Terrasse. Es war so, weiß nicht, 10:30, 11. Und da hörte ich mich selbst sagen, ich hole mir mal eben eine Strickjacke. Mir ist ein bisschen kalt. Ich weiß, mein Mann guckte auch etwas komisch.
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0: Diese Stimme. Also wie Honig im Tee. Barry White, Klassiker. Gleich die 80er, Peter Gabriel und Sledge Hammer. Hier ist WDR 4. Heute Abend, 7:45, finden Sie mich auf dem Sofa, unter Garantie. Es kommt eine meiner Lieblingssendungen im Fernsehen, Land und Lecker, liebe ich. Heute startet die neue Staffel. Und wir lernen heute Abend Delia Bögel kennen. Delia ist 30, ist gelernte Landwirtin und führt den Hof ihrer Familie bei Ibbenbüren im Tecklenburger Land. Und das ist wirklich ein alter Hof, der ist seit... Halten Sie sich fest, das ist 1495, seitdem ist er in Familienbesitz. Delia führt ihn in 18. Generation. Guten Morgen, Delia.
1: Guten Morgen, Katharina.
0: 18. Generation, das ist ja auch echt ein Brett, oder? Und auch eine Verantwortung, oder?
1: Ja, eine Riesenverantwortung, aber es macht mich auch unglaublich demütig und stolz. Das ist ja wunderschön.
0: Ja, total. Und damit es auch noch ein paar Generationen nach Ihnen gibt, haben Sie sich was ganz Tolles ausgedacht, dass man so mit der Zeit geht. Sie bieten Wagyu-Weinwanderungen an. Wie muss ich mir das genau vorstellen? Ich gehe mit Wagyu-Rindern spazieren oder stelle ich mir das falsch vor?
1: Doch.
0: Doch, wirklich?
1: Ja, genau, das ist richtig. Und man hat dann in der einen Hand einen Wagyu-Rind im Halfter und in der anderen Hand ein Glas Wein. Mhm. Und dann kann man als Gruppe mit denen spazieren gehen. Und das Besondere ist einfach, dass sie das total lieben. Also die lieben das, mit den Menschen spazieren zu gehen, mal rauszukommen und gestreichelt zu werden. Die kommen immer an und viele sagen am Ende, oh mein Gott, ich brauche jetzt mal eine Pause, die sind ja so verschmust. Das ist immer ganz toll, wie ausgeruht die danach auch sind, ne?
0: Das neue WWW, Wagyu Weinwanderung, gibt es bei Delia auf dem Hof im Tecklenburger Land bei Ibbenbüren. Wie das aussieht, wenn man so mit Wagyu-Rindern spazieren geht. Ich werde mir das heute Abend auf jeden Fall angucken. Die neue Staffel Land und Lecker startet im WDR Fernsehen. Wenn Sie Lust haben, können Sie auch jetzt schon reingucken oder wenn Sie heute Abend keine Zeit haben, es gibt es in der ARD Mediathek. Da sehen wir Delia, liebe Grüße ins Tecklenburger Land und die Wagyu-Rinder. Delia, schön, dass wir sprechen konnten bei WDR 4. Schöne Woche für Sie.
1: Danke, gleichfalls.

0: Peter Gabriel. Eine Woche Bastian Bender, eine Woche Katharina Theule. Wir stehen immer im Wechsel mit Ihnen auf. Montagmorgen, 18 nach 8.
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0: recht angespannter Montagmorgen in der Eifel. Waldbrand in Hürtgenwald, immerhin unter Kontrolle. Aber es brennt noch, es sind noch viele Einsatzkräfte vor Ort. Und es brennt ja im Hohen Venn in Belgien. Und Flammen kennen nun mal keine Ländergrenzen, die kommen näher. Und das wird in Monschau in der Eifel gerade sehr genau beobachtet. Einige Menschen sind da gestern späten Abend von der Nina-Warn-App alarmiert worden. Im Ortsteil Kalter Herberg 10 Minuten raus. Die Feuerwehr hat die Wiesen, die da zwischen dem Feuer und den Häusern liegen, komplett mit Wasser getränkt. Die hoffen einfach, dass das die Flammen aufhalten kann. Jetzt kommt noch Hilfe von oben und darüber freut sich auch Karl aus Monschau. Der hat eine Sprachnachricht geschickt über unsere App.
1: Ich wurde heute Morgen um 5 Uhr wach, die Tür aufgemacht, da fing es gerade an zu regnen. Haben jetzt gewartet, bis es hell wird. Der Regen hat hoffentlich mal die ganzen Feinstaubpartikel aus der Luft geholt. Wir sind beruflich auch in Belgien unterwegs und da sah es gestern nicht sehr toll aus. Teilweise hatte man das Gefühl, man fährt im dicken Nebel. Kann man nur hoffen, dass der Regen auch bei der Brandbekämpfung da oben im Venn hilft. So wie ich gestern gehört habe, hat unser Chef von der Milchtransportfirma Ganser auch Wasser gefahren.
0: Es ist also, alle packen mit an. Landwirte kommen auch mit ihren schweren Maschinen. Es werden Brötchen geschmiert und Waffeln gebacken für die Helferinnen und Helfer. Da geht ein ganz großes Dankeschön raus in die Eifel.
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0: Montag, 8.30 Uhr.
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2: Direkt aus dem Studio Münster, ich bin Christoph Rickers. Einen schönen guten Morgen. Und wir schauen als Erstes auf die Trockenheit im Münsterland. Denn auch wenn es heute mal ein bisschen regnet, insgesamt ist es seit Wochen viel zu trocken bei uns. Besonders für die Bauern ist das ein Problem, aber einige haben sich darauf inzwischen auch eingestellt. Zum Beispiel Biolandwirt Patrick Schwienherr aus Sassenberg. Er hat sich extra zwei große Wassertanks angeschafft. Die sammeln das ganze Jahr über Regenwasser. Insgesamt mehr als in zwei große Schwimmbecken passt.
3: Da sind wir so froh drum, dass wir das haben, dass wir die Reserve haben. Weil das ist ja jetzt diesen Sommer so lange schon so warm und wir haben so wenig Niederschlag bekommen wie kein Sommer vorher. Wir merken natürlich die Erwärmung des Klimas und dadurch kann man eher nachts ruhig schlafen. Also dass wir die das wichtigste Grundlage für die Pflanzen selber vor Ort haben.
2: Aber auch in den beiden Wassertanks ist der Pegel inzwischen stark gesunken. Vermutlich reicht das Wasser nur noch für etwa zwei Wochen. Deswegen hoffen die Bauern bei uns jetzt, dass es mal etwas länger regnet. Ob das was wird, schauen wir uns gleich an. Vorher geht's nach Münster. Da war am Wochenende CSD. Jetzt ermittelt die Polizei gegen zwei Zuschauer. Einer soll vom Rand der Demo aus eine Nazi-Parole gerufen haben. Ein anderer rief wohl zur Gewalt auf. Beim CSD in Münster waren laut Polizei rund 6000 Leute. Es gab mehr Polizei. Schutz als sonst wegen des Anschlags auf den CSD in Berlin vor drei Wochen. Und rund 130 Feuerwehrleute aus dem Kreis Steinfurt sind jetzt wieder zu Hause, nach einem anstrengenden Einsatz in der Eifel. Da haben sie am Wochenende geholfen, den Brand im Hürtgenwald unter Kontrolle zu bringen. Schon am Samstag hatten Helferinnen und Helfer aus dem Kreis Coesfeld ihren Einsatz in der Eifel beendet. Und das Wetter hat jetzt Jörg Buhnsmann.
4: Guten Morgen. Es ist deutlich kühler als zuletzt. Heute in Mettingen bis 20 Grad, in Dorsten maximal 21. Dazu kommt Regen, den wir ja gut gebrauchen können. Vor allem jetzt am Vormittag gibt es Schauer, später auch mal etwas Sonne. Morgen wird es ganz ähnlich.
0: WDR4, die Verkehrslage. A1 Köln Richtung Dortmund. Zwischen Remscheid und Wuppertal-Ronsdorf. Nach einem LKW-Unfall ist hier nur ein Fahrstreifen frei. 45 Minuten plus 5 Kilometer Stau. A3 Oberhausen Richtung Arnheim. Zwischen Dienstlaken Süd und Dienstlaken Nord. 10 Minuten plus 2 Kilometer Stau. A3 Arnheim Richtung Köln. Zwischen Oberhausen-Holten und Kreuz-Kaiserberg. 10 Minuten plus 6 Kilometer stockend. A4 Köln Richtung Aachen. Zwischen Dreieck-Heumer und Kreuz Köln Süd, mehr als 10 Minuten plus 3 Kilometer Stau. Es geht hoch nach Ostwestfalen-Lippe, die A33 Brelon Richtung Bielefeld ist zwischen Paderborn-Schloss Neuhaus und Paderborn-Sennelager bis ungefähr 10.30 Uhr gesperrt. Da wird ein LKW geborgen, der Äpfel geladen hatte. Die müssen jetzt wahrscheinlich erstmal eingesammelt werden. A33 Osnabrück Richtung Bielefeld zwischen Osnabrück-Fledder und Hilter am Teutoburger Wald 10 Minuten plus 5 Kilometer stockend. Und A59 Dienstlaken Richtung Duisburg zwischen Kreuz Duisburg-Nord und Meiderich 10 Minuten plus 3 Kilometer Stau. Sie können alle Staus und Sperrungen jederzeit checken, auch die nur auf Ihrer Strecke. Das geht in unserer App und auf wdr4.de.
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Ich habe gerade hier nochmal kurz das Fenster aufgemacht. Es riecht so schön nach Regen. Bisher hier nur ein paar Tropfen, aber es wird. Soll noch mehr kommen. Starten Sie gut in diese neue Woche, in diesen Montag, an dem endlich mal wieder Regen fällt. WDR 4 ist hier der schöne Morgen mit Katharina Theule.

0: Der Roland kriegt jetzt noch Gänsehaut, wenn er dran denkt. Wir haben ihm, schon ein bisschen her, haben wir ihm einen riesengroßen Traum erfüllt. Roland aus Buschheit wollte einmal im Leben die Orgel im Kölner Dom spielen. Das kann man ja nicht, man kann ja nicht fragen so, hallo, ich würde gerne mal ein paar Tasten drücken. Kann man ja nicht einfach so. Wir von WDR 4 haben dann ein bisschen rumtelefoniert, wir haben das organisiert, dass das geht. Und das war ein Riesending. Guten Morgen, Roland.
1: Guten Morgen, Katharina.
0: Jetzt ist das ja schon eine Weile her, dass Sie im Kölner Dom die Orgel spielen durften. Das hallt aber noch nach, oder?
1: Oh ja, auf jeden Fall. Und zwar eigentlich quasi mehr oder weniger täglich, weil ich schaue ja regelmäßig WDR-Fernsehen, zum Beispiel wie die Aktuelle Stunde. Und im Hintergrund hinter den Moderatoren sieht man ja ein Luftbild von Köln, natürlich vor allen Dingen mit dem Kölner Dom. Und ich denke jedes Mal, da habe ich schon gespielt. Und ich habe mich auch schon dabei erwischt, dass ich, als ich den Kölner Dom in der Ferne gesehen habe, zu mir selber gesagt habe, da ist ja mein Kölner Dom.
0: Das ist ja meine Orgel da drin.
1: Genau, richtig.
0: Als Sie auf die Tasten gedrückt haben, die ersten Töne der Orgel ertönen und Sie praktisch den Kölner Dom bespielt haben, was war das für ein Moment?
1: Also erstmal die allerersten Tasten und Töne waren ja nur eine kleine Flöte. Und schon alleine die hat ausgereicht, wirklich eine Gänsehaut zu machen. Und das wurde natürlich im Laufe der Zeit immer mehr Register. Man traut sich ja auch immer mehr zu machen. Und irgendwann hat man alle 150 Register. Und wenn man dann so einen Schlussakkord hat und lässt den dann los und dann hat man da, keine Ahnung, 10 Sekunden Nachhall. Also da merkt man überhaupt erstmal, was das für eine Klanggewalt ist, die man in diesem Moment in der Hand hatte.
0: Was haben Sie damals gespielt auf der Orgel?
1: Damals habe ich gespielt, weil derzeit gerade Karnevalszeit war. Ich bin eine Kölsche Jung, was wisst du mag.
0: Ah ja, schön, Willi Milowitsch. Dieser Lebenstraum von Ihnen, einmal die Orgel im Kölner Dom spielen zu dürfen, den haben wir Ihnen von WDR 4 erfüllt. Und jetzt machen wir sowas ja wieder, einmal im Leben. Sie können das, wenn ich das so alles raushöre, jeder und jedem empfehlen, da mitzumachen oder dass wir einen Traum erfüllen.
1: Also ich kann jedem empfehlen, der einen lang gehegten Wunsch hat, sich einfach mal bei WDR 4 zu melden. Letzten Endes hat es mir ein einmaliges Erlebnis beschert, das ich nie vergessen werde. Vielen Dank.
0: Sehr, sehr gerne. Jetzt haben Bastian Bender aus dem schönen Morgen und ich uns überlegt, das mit dem Träume erfüllen, das finden wir richtig, richtig schön. Und das machen wir jetzt einfach auch mit Ihnen. 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

0: Culture Club, Do You Really Want to Hurt Me? Es wird eine eher regnerische Woche. Ich finde, beste Nachricht, die da aus dem WDR4-Wetterstudio kommt, oder? Es ist ja der Boden staubtrocken, die Blätter an den Bäumen gelb. Samstag standen wir auf der Wiese vorm Pfarrheim. Das war wie ein Herbstspaziergang. Also gelbbraune, raschelnde Laubberge, durch die wir da gelaufen sind. Wir brauchen einfach so dringend Regen. Und endlich ist er da. Birgit aus Erkrath meldet Regen. Bei Erwin in Duisburg regnet's. Manuela aus Essen meldet die ersten Tropfen. Josef aus Altenhofen-Siersdorf im Kreis Düren macht mit beim Regen-Bingo, meldet leichten Regen, ist besser als nix. Der nächste beim Regen-Bingo ist der Harald. Guten Morgen.
1: Alle sprechen von Regen. Und wir haben ihn auch in Viersen.
0: Viersen ist am Start. Guten Morgen. Hier ist WDR 4.

0: Gleich nach 9, die Weather Girls, It's Raining Man, damit sie gut in den Tag kommen. 8.56 Uhr.
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2: Guten Morgen. Neulich in der Bahn auf dem Weg nach Hause, ziemlich voll, da bietet eine junge Frau mir ihren Platz an. Okay, ich bin zwar über 60, aber das ist mir noch nie passiert. Ich bin ganz baff und zögere einen Moment. Tja, wie ist das mit der Höflichkeit heute? Im Internet gibt es vieles zu entdecken, so auch das digitale Wörterbuch der deutschen Sprache. Darf ich mal eine Statistik machen lassen, wie häufig das Wort Höflichkeit im deutschen Sprachraum gebraucht wird? Ganz klar zu sehen, der Gebrauch des Wortes Höflichkeit hat seit Mitte der 50er Jahre um 75% abgenommen. Es wird immer weniger benutzt. Sprache bildet die Wirklichkeit ab und die Wirklichkeit prägt unsere Sprache. Ich merke es im Alltag. Die Höflichkeit lässt nach. Stehe ich neulich an der Kasse im Discounter, so kurz nach 1, ich suche gerade nach meinem Portemonnaie und sage zu der Kassiererin etwas gedankenverloren, guten Morgen. Ich zögere, blicke auf meine Uhr, bemerke meinen Fehler und korrigiere mich. Sagt die Kassiererin, Hauptsache, sie sagen überhaupt was. Ich muss sie ziemlich entgeistert angesehen haben, denn sie schiebt hinterher, sie können sich gar nicht vorstellen, wie viele hier durchgehen, ohne überhaupt etwas zu sagen. Ein Zeichen, dass es mit der Höflichkeit bergab geht. Wir erleben es in unserem Alltag, an den Plätzen, wo Menschen zusammenkommen, und das sind auch die sozialen Medien. Dabei macht Höflichkeit oder Freundlichkeit das Leben nicht nur einfacher, sondern auch einfach schöner. Jesus wusste das auch. Von ihm gibt es ebenfalls die goldene Regel: Behandelt die Menschen so, wie ihr selbst von ihnen behandelt werden wollt. Behandelt die Menschen so, wie ihr selbst von ihnen behandelt werden wollt. Natürlich freue ich mich, wenn andere höflich zu mir sind.

0: heraus, gerade den Menschen gegenüber, die mir nicht mit Höflichkeit begegnen. Da gibt es viel zu tun. Und es ist spannend, mit dieser Einstellung durch meinen Alltag zu gehen. Wo kann ich höflich sein? Als die junge Frau mir den Platz anbietet, muss ich auch daran denken, wie ich mich dabei fühle. Also, wie ich mich fühle, wenn ich anderen Menschen meinen Platz anbiete. Ich fühle mich gut dabei. Sogar sehr gut. Also, warum soll ich dieser jungen Frau dieses Gefühl verwehren? Ich nehme den Platz dankend an. Übrigens, ich muss mich ein wenig korrigieren. In den letzten 5 Jahren wurde das Wort Höflichkeit wieder ein klitzeklein wenig mehr gebraucht im deutschen Sprachraum. Das lässt hoffen. Machen wir doch heute einen Höflichkeitstag. Machen Sie mit.
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2: Jutta aus Hagen schreibt gerade, sie hätte nie gedacht, dass sie sich mal so sehr über Grau und Nass freuen würde. Ich glaube, Susanne Lindler geht's ähnlich. Die schreibt, sie freut sich über etwas Regen. Also da scheint es schon zu tröpfeln in Lindler. Es kommt heute Regen, vor allem in der ersten Tageshälfte. Der kann auch durchaus ergiebiger ausfallen. Später am Nachmittag dann seltener Schauer, dann kommt auch die Sonne mal raus. Es ist kühler geworden. Ebenbüren im Tecklenburger Land kommt auf 20 Grad, Wesel auf 21 und Hagen auf 22 Grad.
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4: Die Nachrichten mit Markus Epping. Guten Morgen.
5: 35 hat es angefangen zu regnen und spielt uns etwas in die Karten, da auch der Wind sich positiv für uns entwickelt hat und somit die Lage sich nicht verschlechtert hat.
4: Der stellvertretende Leiter der Feuerwehr Monschau sagt, dass das Wetter den Einsatzkräften hilft. Der Waldbrand im Hohen Venn hat sich nicht mehr weiter ausgebreitet, auch nicht Richtung Nordrhein-Westfalen. Ingo Wagner berichtet vom Lagezentrum in Monschau in der Eifel.
6: Das hilft der Feuerwehr auf jeden Fall sehr. Die Einsatzleitung hier in Monschau-Kalterherberg, die ist deshalb auch vorsichtig optimistisch. Weitere Evakuierungen sind erstmal nicht geplant. Aber die Feuerwehr sagt auch, dass es noch viel zu früh ist, jetzt schon Entwarnung zu geben. Denn der Regen hier, der reicht definitiv nicht aus, um den Brand zu löschen. Dafür haben sich die Glutnester viel zu tief in die Erde hineingefressen. Und alles hängt auch davon ab, wie sich der Wind entwickelt. Im Augenblick ist es ziemlich windstill, wenn aber im Laufe des Tages der Wind stärker wird, dann könnte der den Brand nochmal neu anfachen.
4: Der Regen hat auch in Hürtgenwald in der Eifel weitere Entspannung gebracht. Es gibt aber auch dort nach wie vor einige Glutnester und die Löscharbeiten gehen weiter. In Herne ist am Abend die Kranger Kirmes zu Ende gegangen. Stadt und Polizei sind mit dem Verlauf des größten Volksfests in NRW zufrieden. So wie auch viele Besucherinnen und Besucher.
7: Weltklasse. Wieder 11 von 11 Tagen. Einfach nur geil.
8: Sehr gut. Es ist immer Heimatgefühl.
9: Leider oft zu warm, aber dennoch wie immer schön.
4: Wohl wegen der Hitze sind dieses Jahr etwas weniger Menschen zur Kranger Kirmes gekommen als im vergangenen Jahr. Die Stadt zählte knapp 4 Millionen Menschen. Und auch das ist heute wichtig. Die Bundesregierung geht davon aus, dass Deutschland weiter auf Zuwanderung angewiesen ist, um bestimmte Berufe zu besetzen. Die Partei Die Linke hat da aktuelle Daten dazu erfragt. Die EU will ihre Sanktionen gegen Russland offenbar deutlich ausweiten. Die Außenbeauftragte Kallas hat in der Zeitung Welt angekündigt, im Herbst eine neue Sanktionsliste vorzulegen. In Dortmund ist am Abend ein 13-Jähriger von einem Auto erfasst und schwer verletzt worden. Die Polizei sagt, dass es nach aktuellem Stand ein illegales Straßenrennen gegeben haben könnte. Die US-Schauspielerin Hayden Panettiere ist aus bisher unbekannten Umständen im Alter von 36 Jahren gestorben. Panettiere spielte unter anderem in der Musicalserie Nashville und war auch bekannt durch ihre Beziehung zu Ex-Box-Weltmeister Wladimir Klitschko. Der 30-jährige Philipp Hirsch aus Hambach trampt 17.000 Kilometer bis nach Thailand. Und zwar, um dort seine Verlobte zu heiraten.
10: Aus der Liebe so ein bisschen, ne? Ich meine, ich könnte auch einfach in den Flieger steigen, aber es wäre langweilig. Ich bin so ein Abenteuervogel. Ich brauche immer irgendwie, ich challenge mich immer selber wieder. Und ja, das ist jetzt eben die größte Challenge meines Lebens bisher, würde ich sagen.
4: Der Plan des Bräutigams, er will die Strecke in 75 Tagen schaffen. Auf seinem Instagram-Account nimmt er mittlerweile 32.000 Follower mit auf den Weg und hat es an Tag 3 bis nach Bosnien geschafft. Das war WDR aktuell.
2: WDR 4 die Verkehrslage. A1 Köln Richtung Dortmund zwischen

0: Remscheid und Wuppertal-Ronsdorf, 45 Minuten plus 5 Kilometer Stau. Nach einem LKW-Unfall ist hier nur ein Fahrstreifen frei. A3 Oberhausen Richtung Arnheim, zwischen Dienstlaken Süd und Dienstlaken Nord, 10 Minuten plus 2 Kilometer Stau. A3 Oberhausen Richtung Köln, zwischen Kreuz Oberhausen West und Duisburg-Wedau, 3 Kilometer stockend. Die A4 Köln Richtung Aachen, zwischen Dreieck Heumer und Kreuz Köln Süd, mehr als 10 Minuten plus 3 Kilometer Stau. Die A33 Brilon Richtung Bielefeld ist zwischen Paderborn Schloss Neuhaus und Sennelager wegen Bergungsarbeiten gesperrt. Es dauert ungefähr noch so anderthalb Stunden, 10.30 Uhr ist angepeilt. A33 Osnabrück Richtung Bielefeld, zwischen Osnabrück-Fledder und Hilta am Teutoburger Wald, 20 Minuten plus an der Baustelle, 9 Kilometer Stau. Und A59 Dienstlaken Richtung Duisburg, zwischen Kreuz Duisburg-Nord und Meiderich, 10 Minuten plus, 3 Kilometer Stau. 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Katharina Theuli hier, guten Morgen. Gestern Nachmittag noch vor der Eisdiele unterm Sonnenschirm gesessen und mir mit zwei Wespen den Fruchtbecher geteilt. Heute Nachmittag freue ich mich auf einen Regenspaziergang. Wohl, dann soll es ja gar nicht mehr so viel regnen heute Nachmittag, aber es riecht so schön. Waren Sie schon mal draußen? Dann nehmen wir heute eine Dosis mit.
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0: Montagmorgen 16 nach 9 Uhr an WDR 4. Das braucht doch wirklich kein Mensch. Das ist die Nina-Warn-App. Alarm schlägt, verlassen Sie das Haus in 10 Minuten sofort raus. Diese Situation hatten wir gestern am späten Abend in Monschau im Ortsteil Katerherberg. Es brennt ja im Hohen Fenne, diesem riesen Naturschutzgebiet in Belgien. Und die Flammen kommen näher. Also die Lage in Monschau ist auch heute noch alles andere als entspannt. Vorsichtiges Aufatmen in Hürtgenwald in der Eifel. Da musste ja Ende der Woche ein ganzer Ortsteil evakuiert werden. Es sind immer noch über 400 Einsatzkräfte zugange. Immerhin, das Feuer ist unter Kontrolle. Und jetzt kommt ja auch noch Hilfe von oben in Form von Regen und die Nachbarschaft hält zusammen und packt mit an. Ronja aus Katerherberg ist zum Beispiel in Monschau.
1: Wir haben aus 4 Kilo Mehlen und 40 Eiern haben wir Waffeln gebacken und haben die dann aber nach Hürtgenwald gefahren, weil nach Belgien, da wusste man nicht so wirklich, wohin das ist. Und aber im Hürtgenwald wussten wir, wo das hingehört, weil wir haben selber unsere Männer, die arbeiten da deswegen und helfen. Deswegen wussten wir, wo das hingehört.
0: Das Zusammenhalt, ne? Also Waffeln backen, ein bisschen Nervennahrung, einfach zeigen, wir sehen, was ihr da leistet und sagen Danke. Und das kommt an. Thorsten Sprenger hilft freiwillig mit beim Katastrophenschutzverein at Fire. Er ist zum Waldbrand nach Hürtgenwald gereist.
2: Absolut überragend. Wir haben es selber auch miterlebt. Und da haben dann Leute am Straßenrand Bratwürste gegrillt, als wir früh aus dem Wald rausgekommen sind. Die Leute sind sehr, sehr dankbar. Und das motiviert einen natürlich auch, dass man sagt, hey, man weiß dann auch, warum er das macht und ist dann auch ein bisschen stolz auf sich.
0: Ja, wir halten zusammen in NRW. WDR 4 ist hier.

0: Es kommt gerade so eine richtig schöne, frische Brise rein und es riecht so schön nach Regen. Machen Sie das auch, es tut richtig gut. 9.26 Uhr.
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0: De Niro's Waiting und, oh, ich werde so laut drin schief mitsingen, Chesney Hawks, The One and Only. Jetzt ist es gleich 9:30.
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2: Direkt aus dem Studio Münster, ich bin Christoph Rickers, einen schönen guten Morgen. Und an dem schauen wir zuerst nach Aalen. Da haben zwei Männer gestern Abend eine Tankstelle überfallen. Einer der beiden hat die Kassiererin mit einem Messer bedroht und Geld verlangt. Ein mutiger Zeuge ist dann aber dazwischen gegangen und hat die Täter in die Flucht geschlagen. Jetzt läuft in Aalen die Fahndung nach den beiden mutmaßlichen Räubern. Als nächstes geht es um ein echtes Dauerproblem, die Trockenheit. Denn auch wenn es heute mal ein bisschen regnet, insgesamt ist es seit Wochen viel zu trocken bei uns. Besonders für die Bauern ist das ein Problem, aber einige haben sich darauf inzwischen auch eingestellt. Zum Beispiel Biolandwirt Patrick Schwienherr aus Sassenberg. Er hat sich extra zwei große Wassertanks angeschafft. Die sammeln das ganze Jahr über Regenwasser. Insgesamt mehr als in zwei große Schwimmbecken passt.
3: Da sind wir so froh drum, dass wir das haben, dass wir die Reserve haben. Weil das ist ja jetzt diesen Sommer so lange schon so warm und wir haben so wenig Niederschlag bekommen wie kein Sommer vorher. Wir merken natürlich die Erwärmung des Klimas und dadurch kann man eher nachts ruhig schlafen. Also dass wir die wichtigste Grundlage für die Pflanzen selber vor Ort haben.
2: Aber auch in den beiden Wassertanks ist der Pegel inzwischen stark gesunken. Vermutlich reicht das Wasser nur noch für etwa zwei Wochen. Deswegen hoffen die Bauern, dass es jetzt mal etwas länger regnet. Ob das was wird, schauen wir uns gleich noch an. Vorher geht's aber um rund 130 Feuerwehrleute aus dem Kreis Steinfurt. Die sind jetzt wieder zu Hause. Sie haben am Wochenende geholfen, in der Eifel den Brand im Hürtgenwald unter Kontrolle zu bringen. Die Feuerwehrleute kamen zum Beispiel aus Altenberge, Greven und Lengerich. Schon am Samstag hatten Helferinnen und Helfer aus dem Kreis Coesfeld ihren Einsatz in der Eifel beendet. Und das Wetter hat jetzt Jörg Brunsmann.
4: Guten Morgen. Da ist also der Wetterwechsel. Heißt bei uns im Münsterland. Es gibt Regen. Heute und morgen vor allem am Vormittag Schauer. Am Nachmittag etwas Sonne. Und es ist spürbar kühler. In Sassenberg heute bis 20 Grad. In Münster maximal 21.
0: Dankeschön, Jörg. WDR 4, die Verkehrslage. Wir starten auf der A1 Köln Richtung Dortmund. Zwischen Remscheid und Wuppertal-Ronsdorf nach einem LKW-Unfall ist hier ein Fahrstreifen frei. 45 Minuten plus 5 Kilometer Stau. A1 Dortmund Richtung Köln zwischen Wuppertal-Ronsdorf und Wermelskirchen. 15 Minuten plus 4 Kilometer Stau. A4 Köln Richtung Aachen zwischen Dreieck-Heumer und Kreuz Köln Süd. Mehr als 10 Minuten plus und 3 Kilometer Stau. Die A33 Brilon Richtung Bielefeld ist wegen Bergungs Arbeiten gesperrt und zwar zwischen Paderborn Schloss Neuhaus und Paderborn Sennelager. Es dauert ungefähr bis 12 Uhr heute. A33 Osnabrück Richtung Bielefeld zwischen Osnabrück Fledder und Hilter am Teutoburger Wald an der Baustelle. 10 Minuten plus 5 Kilometer stockender Verkehr. A57 Nimwegen Richtung Köln zwischen Mörskapellen und Kreuzmeerbusch. 10 Minuten plus 4 Kilometer stockend. Und die A59 Dienstlaken Richtung Duisburg zwischen Kreuz Duisburg Nord und Meiderich. 10 Minuten plus 3 Kilometer Stau. 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Katharina Theule hier, guten Morgen.
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Wir spielen Regenbingo heute Morgen. Hilla in Burscheid im Bergischen Land schreibt, dass es da seit dem frühen Morgen regnet. Micha schreibt, in Fellbad ist der Regen angekommen. Andi macht mit beim Regenbingo, schreibt, in Kamp-Lindfort regnet's. Angenehme Abkühlung für Mensch und Tier. Maike aus Hörstel ist unterwegs in Münster, meldet Regen und schickt einen Smiley hinterher mit Herzchen in den Augen.

0: Pfadfinder-Zeltlager. Ich genieße heute Nachmittag die Ruhe und werde einfach nur dem Regen zuhören. Herzlich willkommen in Sommerferienwoche Nummer 5.
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2: Leute, ich hab mir was überlegt.
3: Oh nein!
2: Morgen, Dina, heute beginnt unser Schulferienprogramm.
4: Oh je, bieten wir jetzt wieder Schrauben sortieren für Ferienkinder an?
2: Viel besser. Scholli, antreten! Heute dürfen Kinder dir in der Werkstatt zugucken.
5: Das stört immerhin weniger als ein Chef, der dauernd reinkommt.
2: Banause. Tina, es gibt nichts Besseres für Ferienkinder als einen Einblick ins richtige Leben.
4: Auch nicht ein Tag im richtigen Schwimmbad?
2: Ach Tina, die Leistungsträger von morgen...
4: Ah, jetzt weiß ich auch, warum die beim Scholli zugucken sollen und nicht bei Ihnen.
6: Morgen, ich denke intensiv über die Anschaffung eines Holiday-Praktiko nach.
4: Ja, ja, hier ist Ihr Kaffee, Herr Frings.
2: Herr Frings, heute kommen Kinder und schauen uns über die Schulter.
6: Wieso das denn? Haben die in den Ferien nichts Besseres zu tun?
2: Ach Leute, als ich in der 9. Klasse... war, habe ich in den Ferien auch gearbeitet.
4: Das waren aber Sozialstunden, weil sie doch das Fahrrad geklaut hatten und...
2: Ja, nun, das interessiert ja jetzt hier nicht.
6: Doch, doch.
2: Ich gehe ins Büro.
5: Moment, ich habe noch was. Wie heißt die Zeit, wo alle anderen im Urlaub sind?
2: Sag.
5: Unferien.
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0: ARD Sounds App, die ist ganz neu. Lydia aus Greven schreibt, in Greven kommt ein schöner Landring runter, es riecht wunderbar und es hört sich so toll an. Ich habe auch gerade das Fenster aufgemacht, das ist ja so ein schönes Geräusch. Andreas schreibt, der Rasen in Steinfurt freut sich, also Steinfurt regnet es auch. Wer mag noch mitmachen beim Regenbingo?
1: Guten Morgen, Katharina.
0: Morgen.
1: Hier ist der Ralf aus Meschede. Ich will meinen Senf auch dazu tun.
0: Gerne.
1: Ich bin hier im Sauerland und hier fängt es auch ganz leicht an zu regnen. Unsere Vögelchen, die du im Hintergrund hörst, finden das auch schon ganz spannend. Eine schöne Sendung dir. Bis dann. Ciao.
0: Dankeschön, lieber Ralf. Grüße nach Meschede. Ich glaube, die Vögel bei uns im Garten, auch die Eichhörnchen, die werden ausrasten vor Glück. Niki meldet sich aus Neunkirchen-Seelscheid.
2: Guten Morgen, WDR4.
0: Morgen.
2: Ich sitze im Homeoffice an der geöffneten Balkontür, genieße die Kühle und den Regen und höre den Wald 50 Meter weiter seufzen. Grüße aus Neunkirchen-Seelscheid.
0: Das ist wunderbar, oder? Wir freuen uns über den Regen. Da kommt heute teilweise einiges sogar runter. So ein richtig schöner Landregen. Heute Nachmittag wird es ein bisschen trockener. Aber für morgen ist, glaube ich, schon der nächste Regen angekündigt. Also, der Pfeil zeigt nach oben. 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

0: 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Heute der Tag, an dem der Regen kam, die Natur macht. Ja, und es ist auch ganz gut, dass es nicht gleich in Sturzbächen plättert. Das kann die trockene Erde ja gar nicht alles auf einmal aufnehmen. Also freuen wir uns über den durchziehenden Regen heute Vormittag schon mal. Im Laufe des Tages wird das aber weniger. Nachmittags gibt es zwischendurch auch mal Sonne und es ist heute deutlich kühler. Paderborn und Nümbrecht bis 20 Grad, Essen und Schleiden bis 21 und Frechen bis 22 Grad.
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2: Die Nachrichten mit Peter Neuhaus. Guten Tag. In den Waldbrandgebieten im Hürtgenwald in der Eifel und im Hohenfenn in Ostbelgien sorgt gerade Regen für etwas Hoffnung. Während das Feuer in Hürtgenwald unter Kontrolle ist, läuft der Einsatz im Naturschutzgebiet Hohesfenn nahe Monschau noch auf Hochtouren. Aus Monschau berichtet Pierre Diekmanns.
3: Es regnet, aber ich glaube, man muss noch mal ganz klar betonen, dieser Regen, der reicht alleine nicht aus, um das Feuer hier zu löschen. Und deswegen arbeiten die Einsatzkräfte hier weiter mit allen verfügbaren Mitteln daran, den Brand weiter unter Kontrolle zu bekommen. Inzwischen sind ja auch Einsatzkräfte aus der kompletten Städteregion Aachen hier zur Hilfe angerückt. Man muss sich natürlich auch mit den belgischen Kollegen koordinieren. Gerade da hatte ich den Eindruck, dass es in den vergangenen Tagen noch nicht 100% so funktioniert hat, wie man sich das eigentlich vorstellt. Der Brandmeister heute hat auch zu mir gesagt, ja, da müssen wir definitiv heute dran arbeiten. Und genau deswegen waren wir gerade eben auch noch im belgischen Einsatzzentrum ungefähr eine Viertelstunde von hier entfernt. Und da ist die Lage doch deutlich angespannter. Da hat man mir gesagt, wir haben den Brand zwar von drei Flanken einigermaßen unter Kontrolle, aber eben gerade diese Brandfrau nach Monschau, die macht uns weiter Sorgen.
2: Bundesfinanzminister Klingbeil will Start-ups mit besseren steuerlichen Bedingungen unterstützen. Der SPD-Politiker sagte, Ziel sei, dass die Weltmarktführer von morgen in Deutschland gegründet werden. Jan Zimmermann, WDR Berlin.
4: Gerade in der Anfangs- und Wachstumsphase sollen es Start-ups künftig leichter haben. Die Bundesregierung will dafür sorgen, dass deutlich mehr privates Kapital in junge, innovative Unternehmen fließt, sagte Finanzminister Klingbeil dem Redaktionsnetzwerk Deutschland. Hintergrund ist, Start-ups haben für die ersten Wachstumsschritte oft zu wenig Geld und scheitern dann schon in einer frühen Phase. Der SPD-Minister will von den Gründern selbst hören, was sie brauchen, um den nächsten Schritt zu gehen. Dazu hat die Bundesregierung zu einem Branchendialog Ost nach Berlin eingeladen.
2: Und das ist auch noch Thema. Die Bundesregierung geht davon aus, dass Deutschland weiter auf Zuwanderung angewiesen ist, um bestimmte Berufe zu besetzen. Die Partei Die Linke hatte aktuelle Daten dazu erfragt. In Indien sind bei einer Massenpanik in einem hinduistischen Tempel mindestens 7 Menschen ums Leben gekommen. Die Panik wurde offenbar durch Gerüchte über eine unsichere Stromleitung ausgelöst. Die US-Schauspielerin Hayden Panettiere ist unter bisher unbekannten Umständen im Alter von 36 Jahren gestorben. Panettiere spielte unter anderem in der Musical-Serie Nashville und war auch bekannt durch ihre Beziehung zu Wladimir Klitschko. Bei Flotho im Kreis Herford haben Freiwillige aufgeräumt beim Weser Cleanup Day. Gefunden wurden im Fluss zum Beispiel ein Gasgrill, ein Backofen und ein Straßenschild. Volker Hoffmann aus Flotho hatte die Aufräumaktion organisiert, weil der Wasserpegel gerade so niedrig ist.
5: Muss man schon so sagen, dass es wahrscheinlich größtenteils Idioten sind. Also wieso man einen kompletten Backofen in die Weser schmeißt zum Beispiel, da habe ich echt auch wenig Verständnis für. Ne?
2: Für die Zukunft hoffen die Freiwilligen, dass noch mehr Städte an der Weser beim Aufräumen mitmachen, damit der Fluss insgesamt sauberer wird. Das war WDR aktuell.
0: Vielen Dank, Kontal, auf die Straßen. Jetzt WDR 4 mit der aktuellen Verkehrslage. Die A1 Köln Richtung Dortmund zwischen Remscheid, Lennep und Wuppertal-Ronsdorf. 20 Minuten mehr einplanen hier bitte. 4 Kilometer Stau, hier ist wegen Bergungsarbeiten für Sie nur ein Fahrstreifen frei. A3 Köln Richtung Oberhausen zwischen Leverkusen, Opladen und Solingen. 10 Minuten drauf, 6 Kilometer Stau. A3 Arnhem Richtung Oberhausen zwischen Hamm-Minkeln und Hünxe. Hier auch 10 Minuten mehr, 3 Kilometer Stau. Die A33 Brilon Richtung Bielefeld ist zwischen Paderborn, Schloss Neuhaus und Paderborn Senne Lager. Wegen Bergungsarbeiten bis etwa 12 Uhr gesperrt. A40 Essen Richtung Dortmund zwischen Bochum-Wattenscheid und Bochum-Hamme. Hier auch 20 Minuten mehr einkalkulieren, 2 Kilometer Stau. Die A44 Dortmund Richtung Kassel zwischen Lichtenau und Marsberg. 10 Minuten dauert es hier länger, 5 Kilometer stockt der Verkehr. Die A59 Dienstlaken Richtung Duisburg zwischen Kreuz Duisburg-Nord und Duisburg-Meiderich. Hier auch 10 Minuten draufpacken, 3 Kilometer Stau. Und zum Schluss die A61 Mönchengladbach-Venlo. Da ist die Autobahn zwischen dem Kreuz Mönchengladbach und Mackenstein in beiden Richtungen wegen Brückenarbeiten gesperrt. Bis morgen früh 5 Uhr. Alle Staus jederzeit auch bei uns in der WDR 4 App. Ich wünsche Ihnen eine gute Fahrt.
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0: So, schönen guten Morgen erstmal.

0: Da hat der Scheibenwischer nicht schlecht gestaunt, als ich ihn vorhin angemacht habe. Ja, endlich Action, nach ewiger Sommerpause. Gefühlt Monate nicht in Betrieb gehabt. Ganz Nordrhein-Westfalen freut sich über den Regen. Sie können ja mal Bescheid sagen, was die Tropfen mit Ihnen so machen, was der Regen in Ihnen für Gefühle auslöst. Beim Vormittagsquiz geht's heute los mit der Suche nach einem Sommerhit bei Ja, Nein, Vielleicht. Einen kleinen Tipp habe ich für Sie natürlich auch schon dabei. Luftgitarre. So, da haben Sie direkt eine Eingebung. Ja, sofort her damit. 0800 5678 444, der Draht zu mir. Ich freue mich auf einen schönen Montag mit Ihnen.
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0: Freddie Mercury, I was born to love you. Wir spielen Ja, Nein, Vielleicht, das NRW-Quiz. Entschuldigung, jetzt sind die Leitungen offen für Sie. 0800 5678 444 und ich verifiziere nochmal meinen Tipp, nämlich der Interpret spielt ganz gerne Luftgitarre. So mehr sage ich aber jetzt nicht.
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0: Hier von Sixpence, None the Richer. So, wir sind in Blomberg, wo Detlef Heidkemper WDR4 hört. Schönen guten Morgen, Detlef. Hallo.
1: Hallo, guten Morgen.
0: Detlef, hier bei uns, ja, in Dortmund, wo wir senden, ist ein feiner Nieselregen runtergekommen, der sich jetzt so schön gehalten hat, ein bisschen kräftiger wurde. Wie ist die Regensituation bei Ihnen in Blomberg?
1: Genauso. Es regnet einen wunderschönen Landregen. Das ist sehr herrlich für meinen Garten. Also die Blumen, die freuen sich, mein Hund freut sich.
0: Man möchte sie fast hurra schreien hören, ne, die Natur.
1: Jo.
0: Ja, ganz, ganz, ganz wichtig und auch vielleicht ganz gut, dass es nicht gleich sofort so einen Sturzbachregen gegeben hat. Das hätte dieser trockene Boden ja gar nicht aufnehmen können.
1: Ganz genau so ist es.
0: Um was trauern Sie am meisten, was bei Ihnen im Garten vertrocknet ist?
1: Meine Betunien, die habe ich zwar vorsichtig immer noch gegossen, aber die sind dies Jahr nicht so gekommen wie sonst die Jahre.
0: Nee. Ist klar, da fehlte was von oben, ne? Ja, mein Garten hat auch auf Herbst umgeschaltet, habe ich das Gefühl. Bisschen früh, aber okay. Aber gerade ja auch in der Eifel ist der Regen im Moment ja ganz wichtig, deswegen freuen wir uns selbstverständlich darüber. Detlef, ich hatte hier mal so ein Ja-Nein-Vielleicht-Quiz für Sie. Und zwar suche ich jetzt ja einen Sommerhit. Ich habe ja gerade schon einen Tipp losgelassen. Habe gesagt, der Interpret spielte gerne Luftgitarre. Hat Ihnen das was geholfen?
1: Ich hoffe es.
0: Okay, dann kommen
1: wir. Mir ist direkt einer sofort eingefallen.
0: Ich starte mal Ihre 45 Sekunden. Fragen Sie sich bitte ran. Ich antworte immer nur mit Ja, Nein und vielleicht und los geht's.
1: So, ist der Interpret ein Deutscher?
0: Nein.
1: Oh shit, dann war ich total falsch.
0: Wen
1: ich habe so an Udo Lindenberg gedacht, weil...
0: Okay. Okay, kann ich verstehen sogar, aber der ist es nicht, den wir suchen. Und ich haue direkt noch einen raus, es ist kein deutscher Interpret. So, für alle anderen jetzt. Haben Sie den Weg wieder geebnet und für den Mut des ersten Anrufers haben Sie die Ja-Nein-Vielleicht-Tasse bekommen. Herzlichen Glückwunsch
1: toll.
0: Dazu. Ja,
1: ja,
0: ist doch immerhin
1: schön.
0: Was, ne? Jo.
1: Super.
0: Dann liebe Grüße nach Blomberg, ne? Bis dann wieder.
1: Ja, danke. Ciao. Und viel Spaß noch.
0: Danke sehr.

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0: I follow rivers, trigger finger. Zwei coole Typen aus Belgien, aus Antwerpen. Hier haben wir jetzt die Regionalnachrichten für Sie.
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2: Direkt aus dem Studio Münster, ich bin Christoph Rickers und wir starten jetzt in Aalen. Da hat jemand einen Tankstellenüberfall mit einem Wischmopp vereitelt. Passiert ist das Ganze gestern Abend. Da hat ein Täter die Kassiererin mit einem Messer bedroht, der zweite stand Schmiere. Ein 22-Jähriger in der Tankstelle fackelte dann aber nicht lange. Er schnappte sich einen Wischmopp, brüllte den Täter an und schlug ihn so in die Flucht. Jetzt läuft die Suche nach den beiden Tankstellenräubern. Laut Polizei sind sie zwischen 16 und 19 Jahre alt. Weiter geht's mit dem Thema Trockenheit, denn auch wenn es gerade mal etwas regnet, insgesamt ist es seit Wochen viel zu trocken bei uns. Für die Landwirte im Münsterland wird das Ganze immer mehr zur Belastungsprobe. Zum Beispiel für Kartoffelbauer Thomas Tembrink aus Heiden. Er hat Beregnungsanlagen auf seinen Feldern und ist jeden Tag stundenlang damit beschäftigt, die umzustellen. Und billig ist das Ganze natürlich auch nicht.
3: Ich sag mal, seit Anfang Juni sind wir Tag und Nacht am Beregnen. Das sind ja schon Summen, die sich da mittlerweile anhäufen. Wir haben drei Anlagen am Laufen. Ich denke, dass wir irgendwo 4.500 Euro in der Woche nur an Energiekosten für die Pumpe haben.
2: 4.500 Euro pro Woche, da kommt ja tatsächlich schon was zusammen. Der Landwirt aus Heiden glaubt aber, dass er die Mehrkosten wieder reinholt über einen höheren Kartoffelpreis. Und aufatmen bei den Feuerwehren im Münsterland. Rund 130 Einsatzkräfte aus dem Kreis Steinfurt sind jetzt wieder zu Hause. Sie hatten am Wochenende in der Eifel gegen die Flammen gekämpft. Mit Teams zum Beispiel aus Altenberge, Lengerich und Greven. Schon am Samstag waren auch Helfer aus dem Kreis Coesfeld aus der Eifel zurückgekommen. Und wie das Wetter wird, weiß jetzt Sarah Geißler aus der WDR-Wetterredaktion.
4: Schönen guten Tag. Ja, bis zum Mittag zieht immer wieder etwas Regen durchs Münsterland. Der Nachmittag sieht bis auf vereinzelte Schauer aber schon wieder trockener und ein bisschen freundlicher aus. Dazu gibt's meist schwachen Wind und nur noch 20 bis 21 Grad. Morgen wird's noch nasser als heute bei gleichen Temperaturen.
5: Dankeschön und hier ist WDR 4 mit der aktuellen Verkehrslage. Die A1 Köln Richtung Dortmund zwischen Remscheid-Lennep und Wuppertal-Rönsdorf. 20 Minuten Wartezeit einkalkulieren. 4 Kilometer Stau, hier ist wegen Bauarbeiten für Sie nur ein Fahrstreifen frei. Dann die A3 Köln Richtung Oberhausen zwischen Leverkusen-Opladen und Solingen. 10 Minuten mehr rechnen, 6 Kilometer Stau. A3 Arnhem Richtung Oberhausen zwischen Hamminkeln und Tünxel. Hier dauert es auch eine Viertelstunde länger, 3 Kilometer Stau. Die A33 Brilon Richtung Bielefeld ist zwischen Paderborn-Schloss Neuhaus und Paderborn seine Lager. Wegen Bergungsarbeiten gesperrt bis etwa 12 Uhr, steht hier. Die A40 Essen Richtung Dortmund zwischen Bochum-Wattenscheid und Bochum-Hamme. Halbes Stündchen 4 Kilometer. A44 Dortmund Richtung Kassel zwischen Lichtenau und Marsberg 10 Minuten 4 Kilometer. A46 Heinsberg Richtung Düsseldorf zwischen Grevenbruch und Kreuz-Neuss-West 10 Minuten 5 Kilometer. Und die A61 Mönchengladbach-Venlo. Da ist die Autobahn zwischen dem Kreuz Mönchengladbach und Mackenstein in beiden Richtungen wegen Brückenarbeiten bis morgen früh 5 Uhr gesperrt. 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Ich wünsche Ihnen eine gute und sichere Fahrt mit WDR4. Ich bin Martina Emmerich und wir spielen Ja, Nein, Vielleicht das Vormittagsquiz in der Sommerausgabe, Summer Edition. Gesucht ein Sommerhit und wir wissen schon nach der ersten Runde richtig viel, nämlich der Interpret spielte gerne Luftgitarre und es ist kein deutscher Interpret, also zum Beispiel auch nicht Udo Lindenberg. Wenn diese Informationen in Ihnen etwas zum Schwingen bringen, dann bitte sehr anrufen. Ich freue mich, Sie hier kennenzulernen.
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0: Maggie May bei WDF. Ich habe gerade überlegt, ist das eine Gitarre? Könnte man das auch als Luftgitarre nachspielen? Damit wären wir schon bei unserem Thema. Hier ist das Vormittagsquiz bei WDF. Hier, ja, nein, vielleicht in der sommerlichen Ausgabe. Und es geht ja gerade ein Regen hernieder auf unser Land. Die pulverige Erde, die saugt das Wasser genüsslich auf. Ich habe das Fenster hinter mir geöffnet. Das riecht auch gleich schon so anders, ne? Gabriele Fitzner aus Gelsenkirchen ist dran. Guten Morgen.
1: Guten Morgen, Martina. Ich freue mich.
0: Dankeschön, ich auch. Wie empfinden Sie diesen Geruch, den der Regen macht?
1: Ich empfinde den als ja staubig, würzig. Gestern, als wir spazieren waren, kam schon mal so etwas Regen runter. Und dann wurde unten von der Luft her wurden unsere Beine plötzlich ganz warm, weil so ein ganz warmer Staub aufgewirbelt wurde. Das war unglaublich.
0: Ich bin auch sehr froh für unseren Gulli, dass es jetzt endlich regnet. Der hat in den letzten Wochen komische Gerüche von sich gegeben.
1: Ja, das
0: stimmt. Soll auch wohl anderswo in Nordrhein-Westfalen so gewesen sein. Gabi, darf ich überhaupt Gabi sagen? Was sagt überhaupt jemand Gabriele noch zu Ihnen?
1: Also auf jeden Fall dürfen Sie Gabi sagen. Gabriele hat nur mein alter Chef gesagt.
0: Oh, war ja. Dann wussten Sie aber, jetzt wird's ernst, ne? Liebe Gabi, ich habe 45 Sekunden für Ihre Fragen an mich. Ich antworte mit Ja, Nein, Vielleicht. Ich bin auf der Suche nach einem Sommerhit und wir haben schon einiges rausgekitzelt. Der Interpret spielte gerne Luftgitarre, es ist kein deutscher Interpret. Und los geht das, hier kommt Ihre Zeit. Achtung.
1: Ist das ein britischer Sänger?
0: Ja.
1: Ist der schon tot?
0: Ja. Boah, hier bin ich...
1: Oh. Und war da, hatte der so eine, also der war er bekannt für seine so reibeiserne Stimme, so.
0: Boah, Sie sind auf einer guten Fährte, also, ich sag mal ja.
1: Ja, ich mir fällt dazu eigentlich mein Lieblingssänger Joe Cocker ein.
0: Das ist der Hammer.
1: Und zwar mit dem With a Little Help from My Friends.
0: Ich werd verrückt, Gabi. Nein.
1: Richtig?
0: Ich sag mal vielleicht. Sie haben noch einen Moment Zeit.
1: Also Joe Cocker ist es?
0: Ja, und dann noch? Komm.
1: Also ich war mit diesem With a Little Help from My Friends. Das war so
0: Sommerhit gesucht, Gabi. Sommerhit.
1: Ja. Mir fällt der Sommer nicht ein. Jedenfalls hatte er heute 10 Jahre Todestag, deshalb fällt er mir auch ein. Und bei Woodstock war das, ne?
0: Ja, Sie haben, sind so richtig, aber Sie haben den Hit nicht gefunden. Es tut mir so unendlich leid. Ich guck mal ganz lieb meine Kollegin an. Oder können wir das einfach mal gelten lassen? Ja, beide Daumen hoch. Und die Lea am Telefon sagt auch Daumen hoch. Herzlichen Glückwunsch.
1: Oh, danke.
0: Das war jetzt auch wirklich, Sie haben das so toll gelöst. Das kann man nie anders sagen. Das war wirklich 1A mit Sternchen. Und hierum geht's.
1: Danke. Summer in the City, though.
0: Ja, genau. Summer in the City. Aber Sie haben alles andere so mit Bravour 1A durchgeschossen. Wir sind jetzt mal gnädig. Also die WDR4 Soundbox verdientermaßen zu Ihnen nach Gelsenkirchen. Gabi, das ist ein toller Vormittag, oder?
1: Boah, danke. Ich freue mich.
0: Also, ich bin richtig in Schwitzen gekommen mit Ihnen. Glückwunsch, tschüss.
1: Danke, tschüss.

Die Gabi aus Gelsenkirchen. Da können wir nur den Hut vorziehen, was sie für ein Fachwissen hatte. Aber mit dem Titel, da haben wir ein bisschen in die Schuhe geholfen. Okay. Aber verdient, finde ich. Joe Cocker war gesucht als Interpret und Summer in the City. Das ist ja eigentlich eine Coverversion von einer amerikanischen Band, Loving Spoonful aus den 60ern. Und er hat dann halt einen Riesenerfolg im Mai 94 damit gehabt. Joe Cocker aus Großbritannien, aus Yorkshire, hatte seinen Durchbruch mit With a Little Help from My Friends. Das hatte Gabi richtig gewusst. Er hat den dritten Tag von Woodstock damals eröffnet und er hatte ja so einen besonderen Tanzstil. Deswegen sagen manche, er ist der Erfinder der Luftgitarre. Apropos Gitarre, hier kommen die Dire Straits. Sultans of Swing, schönen Montag für Sie.

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Das Wetter hat heute Vormittag Regen dabei. Richtung Nachmittag werden die Schauer.

0: aus. Klaus Jansen zur aktuellen Lage.
1: Es hat zwar etwas geregnet im Hohen Venn, aber das reicht nicht, um die Wald- und Moorbrände da zu löschen. Die Flammen sind tief in die ausgetrockneten Torfböden vorgedrungen und da müsste es wohl tagelang durchregnen, damit eine Chance besteht, dass die Feuer ausgehen. Immerhin könnte es am Nachmittag und auch morgen noch weitere Schauer geben, aber das ist aktuell nur eine Hilfe für die Feuerwehr, nicht die Lösung. Die Bundeswehr stellt ab heute 2 Hubschrauber zur Verfügung, die im Hohen Venn mitlöschen sollen. Da sind auch schon Wasserflugzeuge aus Schweden und weitere Hubschrauber vor Ort. In Hürtgenwald in der Eifel stehen die Zeichen weiter auf Entspannung. Es gibt noch viele Glutnester, da sind weiter hunderte Einsatzkräfte dabei, die zu löschen. Aber da ist alles unter Kontrolle. Offenes Feuer gibt's keins mehr.
0: Autofahrer in Deutschland werden immer aggressiver. Zu diesem Ergebnis kommt eine repräsentative Studie der Unfallforschung der Versicherer. Demnach hat in den vergangenen Jahren die Anzahl der Autofahrer, die drängeln, schimpfen oder andere ausbremsen, zugenommen. Mehr von Sven Kästner aus der ARD-Wissenschaftsredaktion.
2: Der Studie zufolge fahren Männer impulsiver als Frauen und jüngere Menschen ruppiger als ältere. Interessanterweise sehen die Unfallforscher kaum Unterschiede zwischen Leuten, die einen Kleinwagen lenken und Leuten hinterm Steuer großer, schneller Wagen. Und auch zwischen Auto- und Radfahrenden sind die Aggressionen ziemlich gleichmäßig verteilt. Das Schnippeln und Bedrängen ist auf dem Radweg ebenso verbreitet wie auf der Straße.
0: Und das ist sonst noch Thema. Bundesfinanzminister Klingbeil will Start-ups mit besseren steuerlichen Bedingungen unterstützen. Der SPD-Politiker sagte dem Redaktionsnetzwerk Deutschland, dass so mehr privates Kapital in junge Unternehmen fließen soll. In Dortmund ist am Abend ein 13-Jähriger von einem Auto erfasst und schwer verletzt worden. Die Polizei sagt, dass es nach aktuellem Stand ein illegales Straßenrennen gegeben haben könnte. Die Menschen in Deutschland sind im vergangenen Jahr weniger ins Ausland verreist. Dafür gab es nach Angaben des Statistischen Bundesamtes bei Reisen mit Übernachtungen in Deutschland einen neuen Höchstwert. Die Organisatoren des Sanheimo-Festivals am Flughafen Weeze haben eine positive Bilanz gezogen. Insgesamt 75.000 Musikfans waren am Wochenende dabei. Veranstalter Bernd Dick sagte, dass die Zuschauer gut auf die hohen Temperaturen vorbereitet waren.
3: Die Gäste hatten Flaschen dabei, die sie an den kostenlosen Wasserstellen füllen konnten. Die Schattenplätze wurden gut genutzt und am Abend konnte man die Headliner wie Materia oder Jason Derulo dann bei 25 Grad ganz entspannt feiern.
0: Auch Polizei, Feuerwehr und Rettungsdienste sprachen von einem friedlichen Festival mit relativ wenigen Einsätzen. Das war WDR aktuell.
4: Vielen Dank. Hier ist WDR 4 mit der aktuellen Verkehrslage. Die A1 Köln Richtung Dortmund zwischen Remscheid, Lennep und Wuppertal-Ronsdorf. 20 Minuten Zeit mehr drauf kalkulieren. 4 Kilometer Stau. Hier ist wegen Bergungsarbeiten für Sie nur ein Fahrstreifen frei. Die A3 Köln Richtung Oberhausen zwischen Leverkusen, Opladen und Solingen. Viertelstunde 6 Kilometer. A33 Brilon Richtung Bielefeld zwischen Paderborn-Elsen und Paderborn-Schloss Neuhaus. 10 Minuten 3 Kilometer nach Bergungsarbeiten. Die A40 Essen Richtung Dortmund zwischen Bochum, Wattenscheid und Bochum-Hamme. 20 Minuten drauf, 2 Kilometer Stau. Nach einem Unfall ist hier nur ein Fahrstreifen frei. Die A44 Dortmund Richtung Kassel zwischen Lichtenau und Marsberg. Hier auch eine Viertelstunde mehr mitbringen, 6 Kilometer Stau. A44 Kassel Richtung Dortmund zwischen Warburg und Diemelstadt. 20 Minuten, 5 Kilometer. Und die A59 Dienstlaken Richtung Duisburg zwischen Kreuz Duisburg-Nord und Duisburg-Meiderich. 10 Minuten drauf, 3 Kilometer. Dann noch die A61 Mönchengladbach, Venlo. Da ist die Autobahn zwischen dem Kreuz Mönchengladbach und Mackenstein in beiden Richtungen. Wegen Brückenarbeiten bis morgen früh 5 Uhr gesperrt. 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
4: Ja, und einen schönen Montag mit uns. Ich würde sagen, das läuft, ne? Detlef aus Blomberg und Gabriele aus Gelsenkirchen haben das mal eben 1A hier eingetütet. Das geht heute wieder rund hier, das Vormittagsquiz. Wir sind ja in der Sommerausgabe. Summer in the City hat Gabi gerade schon super toll gelöst. Wir sind auf einer neuen Suche, nämlich jetzt gesucht ein feucht-fröhliches Sommer-Event in Nordrhein-Westfalen. Und Sie dürfen das feuchtfröhlich ruhig wörtlich nehmen. Der Erste oder die Erste, die hier mitmachen, bekommt die Ja-Nein-Vielleicht-Tasse, weil die erste Runde ist die schwerste. 0800 5678 444. Ich bin ja mal gespannt, wie lange wir diesmal brauchen, um das zu lösen. Das geht ja heute zack, zack mit Ihnen.
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0: reden mit mir hier, mit Leif Erldin und Bilder von dir. Wir zeichnen hier heute Vormittag Bilder vom Regen und das macht jetzt für uns in Solingen Gerhard Fischer. Schönen guten Morgen, lieber Gerhard.
1: Hallo zusammen.
0: Gerhard war heute Vormittag unterwegs, ist jetzt erst nach Hause gekommen und wirft einen Blick auf seine Terrasse. Und wie sieht's da im Regen aus? Was machen die Blümchen?
1: Ja, sie welken so vor sich hin, sie haben ja noch nicht genug Wasser bekommen.
0: Nee, da muss noch ein bisschen was drauf, ne?
1: Nee, genau.
0: Plätschern die großen Tropfen bei Ihnen oder sind es eher die kleinen Fieselingen?
1: Klein und fein.
0: Ja, und hoffentlich ergiebig, ne? Das wünscht sich ganz Nordrhein-Westfalen. Am Tag, als der Regen kam. Gerhard, ich bin in eine neue Runde mit Ihnen gestartet, bei Ja, Nein, vielleicht unserem Vormittagsquiz. Wir sind jetzt auf der Suche nach einem feucht-fröhlichen Sommerevent in Nordrhein-Westfalen. Sie fragen sich bitte ran. Ihre 45 Sekunden kommen jetzt. Und ich antworte immer nur mit Ja, Nein oder vielleicht. Toi, toi, toi. Oh. Achtung, ja. Los geht's.
1: So, ist das feuchtfröhliche Fest im Rheinland, genau in Opladen?
0: Nein, ach Mann. Ah. Ist egal. Gerhard, die Ja, Nein, vielleicht Tosse kommt so oder so, weil Sie hier die Runde eröffnet haben. Was ist denn da im Rheinland bei Ihnen in Opladen?
1: Die Bierbörse. Aha. Und deshalb feuchtfröhlich, weil da zum Beispiel jeden Montag an der Bierbörse der Gildo Horn auftritt.
0: Ah, okay. Oh, ja, der bringt immer Stimmung mit. Das ist
1: und
0: ganz
1: wie?
0: Klar. Ja, natürlich. Ja, aber Dankeschön für den Tipp. Da haben wir doch wieder einen kleinen Tipp, Ausflugstipp vielleicht. Die Bierbörse in Opladen. Richtig?
1: Genau.
0: Okay. Also die Tasse kommt zu Ihnen nach Solingen. Dankeschön fürs Mitmachen. Ja?
1: Sehr, sehr gerne.
0: Ja, bis dann wieder, ne?
1: Tschüss.
0: So, wir sind nicht in Opladen. Können wir ausschließen. Ich schließe jetzt mal das Rheinland auch aus. So, es gibt ja noch ein paar andere Regionen in Nordrhein-Westfalen. Jetzt bitteschön Sie.

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0: Mit uns rocken Sie den Einstieg in die Woche. Schöner Rock von Heart. All I Wanna Do Is Make Love To You bei WDR 4. Ich hätte jetzt gerne hier so ein Ja-Nein-Vielleicht-Quiz gelöst. Wir haben ja schon Tipps, ne? Gesucht ein feuchtfröhliches Sommer-Event in Nordrhein-Westfalen. Nicht Opladen, nicht im Rheinland. Ich sag mal so. Hier können Sie richtig die Welle machen. Toi, toi, toi, bis gleich.
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2: Direkt aus dem Studio Münster, ich bin Christoph Rickers. Ja, und das war ein anstrengender Einsatz für rund 130 Feuerwehrleute aus dem Kreis Steinfurt. Sie haben am Wochenende in der Eifel geholfen, den Brand im Hürtgenwald unter Kontrolle zu bringen. Feuerwehrmann Frank Burrichter war für die Einsatzkräfte aus dem Münsterland verantwortlich. Ihm ist eine Begegnung nach dem Einsatz besonders nahe gegangen.
3: Als ich mich dann persönlich verabschiedet habe von einer älteren Dame, die also die Essensausgabe gemacht hat für uns, guckte sie mich an, zog ihre Handschuhe aus und sagte zu mir, darf ich sie mal einmal drucken? Und sagte dann, bedankte sich mit Tränen in den Augen. Und das ist dann eigentlich auch für uns so das Zeichen gewesen und für mich persönlich auch. Also wir haben alles richtig gemacht und war ein guter Einsatz.
2: Seit gestern Abend sind die 130 Feuerwehrleute aus dem Kreis Steinfurt wieder zu Hause. Als nächstes geht es um Alkohol im Straßenverkehr. Auch wenn man mit dem E-Scooter unterwegs ist, ist das eine ganz schlechte Kombination. Erst recht, wenn man fast 2 Promille im Blut hat. Das haben jetzt 2 Jugendliche in Bocholt auf schmerzhafte Weise gelernt. Sie waren zu zweit auf einem Scooter unterwegs. Als Gegenverkehr kam, haben sie dann die Kontrolle verloren und sind in eine Hecke gestürzt. Im Krankenhaus wurde bei der 15-jährigen Fahrerin eine Blutprobe genommen. Ergebnis 1,9 Promille. Jetzt läuft ein Strafverfahren. Und dann schauen wir noch nach Aalen. Da hat jemand einen Tankstellenüberfall mit einem Wischmopp vereitelt. Passiert ist das Ganze gestern Abend. Da hat ein Täter die Kassiererin mit einem Messer bedroht, der zweite stand Schmiere. Ein 22-Jähriger in der Tankstelle fackelte dann aber nicht lange. Er schnappte sich einen Wischmopp, brüllte den Täter an und schlug ihn so in die Flucht. Jetzt läuft die Suche nach den beiden Tankstellenräubern. Laut Polizei sind sie zwischen 16 und 19 Jahre alt. Und das Wetter hat jetzt Sarah Geißler aus der WDR-Wetterredaktion.
4: Schönen guten Tag. Ja, bis zum Mittag zieht immer wieder etwas Regen durchs Münsterland. Der Nachmittag sieht bis auf vereinzelte Schauer aber schon wieder trockener und ein bisschen freundlicher aus. Dazu gibt es meist schwachen Wind und nur noch 20 bis 21 Grad. Morgen wird es noch nasser als heute bei gleichen Temperaturen.
0: Und hallo, hallo auf die Straßen. Hier ist WDR 4 mit der aktuellen Verkehrslage. Die A1 ist dabei, Köln Richtung Dortmund. Zwischen Remscheid-Lennep und Wuppertal-Ronsdorf 20 Minuten drauf. 4 Kilometer Stau, hier ist wegen Bergungsarbeiten nur ein Fahrstreifen frei. Die A3, Köln Richtung Oberhausen, zwischen Leverkusen-Opladen und Solingen. 10 Minuten mehr, 6 Kilometer Stau. A40, Essen Richtung Dortmund, zwischen Bochum-Wattenscheid und Bochum-Hamme. 20 Minuten, 2 Kilometer. Nach einem Unfall ist hier im Moment nur ein Fahrstreifen für Sie frei. Die A44 Dortmund Richtung Kassel zwischen Lichtenau und Marsberg. Hier auch eine Viertelstunde mehr mitbringen, bitte 6 Kilometer Stau. Hier ist eine Baustelle. A44 Kassel Richtung Dortmund zwischen Warburg und Diemelstadt. Viertelstunde 4 Kilometer. A46 Heinsberg Richtung Düsseldorf zwischen Grevenbruch und Kreuz Neuss West. 10 Minuten 6 Kilometer. Und A46 auch nochmal Düsseldorf Richtung Wuppertal dann. Zwischen Wuppertal Elberfeld und Kreuz Wuppertal Nord. 10 Minuten 5 Kilometer. Und die A61 Mönchengladbach-Fennel. Die ist zwischen dem Kreuz Mönchengladbach und Mackenstein in beiden Richtungen wegen Brückenarbeiten gesperrt bis morgen früh 5 Uhr. 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Eine Runde Ja-Nein-Vielleicht Vormittagsquiz haben wir noch. Gesucht ein feuchtfröhliches Sommer-Event in Nordrhein-Westfalen. Nicht in Opladen, und ich habe dann nochmal erweitert, gar nicht im Rheinland. Kleinen Tipp habe ich noch. Hier können Sie richtig die Welle machen.
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0: 11.40 Uhr. Schöner Klassiker von Percy Sledge, When a Man Loves a Woman. Wir stehen vor unserer letzten Runde, ja, nein, vielleicht Vormittagsquiz. In der sommerlichen Ausgabe, und dazu gehört natürlich auch das Ernten. Und am liebsten wäre ich jetzt Mäuschen in einer Küche in Bocholt, nämlich in der von Dorothee Jentsch. Hallo liebe Dorothee, guten Tag.
1: Ja, hallo Martina, schönen guten Morgen.
0: Ich stelle mir vor, das muss ganz unglaublich lecker bei Ihnen gerade duften, denn was machen Sie gerade?
1: Ja, ich bereite gerade Pflaumen zu. Ich habe eine Schwester, die mir ganz viele Pflaumen überlassen hat und die werde ich jetzt verarbeiten.
0: Okay, also entsteint sind Sie schon den Finger geschnitten oder ging das ohne?
1: Das ging tatsächlich ohne. Ich habe zwar ein sehr scharfes Messer, aber man ist ja mittlerweile gewieft darin.
0: Ja, ja, das ist auch schnell passiert. Was wird aus den Pflaumen entstehen?
1: Ja, als erstes werde ich heute noch mal ein paar Pflaumenmuffins backen. Und ein Teil wird auch eingefroren für später.
0: Ja, super. Und Pflaumenkompott gibt's auch oder nicht so ihr Fall?
1: Genau, Pflaumenkompott muss auch sein, unbedingt.
0: Wir kommen alle vorbei zu Ihnen nach Bocholt. Ich habe hier 45 Sekunden für Ihre Fragen an mich. Ich antworte immer nur mit ja, nein, vielleicht. Wir sind auf der Suche nach einem feuchtfröhlichen Sommerevent in Nordrhein-Westfalen, nicht im Rheinland. Ein Tipp war ja auch noch, hier können Sie richtig die Welle machen. Und los geht's.
1: Ja, ich frage als erstes, ist das ein Indoor-Vergnügen?
0: Nein.
1: Nein.
0: Oh. Was hatten Sie im Auge?
1: Ich hatte diese Surfhalle im Kopf bei Düsseldorf-Mettmann. Da kann man auf einer Riesenwelle surfen.
0: Ein super Tipp für unsere Ferienkinder vielleicht noch. Dankeschön erstmal dafür. Aber das ist nicht das, was ich gesucht habe. Aber Sie haben es trotzdem von der Idee her ein bisschen näher rangebracht, Dorothee. Vielen Dank dafür. Ja? Schönen Vormittag noch und viel Spaß weiter beim Pflaumen einmachen. Ne?
1: Dankeschön, bis dann. Schönen
0: Tschüss,
1: Tag noch.
0: Euch auch. Tschüss.
1: Ciao.
0: Dann machen wir morgen weiter, oder? Ja, nein, vielleicht in der Sommer-Edition. Und hier jetzt für Sie Whitney Houston. I wanna dance with somebody.

das Electric Light Orchestra mit Confusion. Gleich 10 Minuten vor 12 am Montag. Ich sag schon mal Mittag, ne? So einmal roter Teppich bis zu ihrer Tür und Konfetti-Regen für sie. Ach ja, und die Chöre, die lassen wir auch noch singen. Hier ist Mark Forster bei WDR 4.

0: So, jetzt haben wir hier ein kleines
1: Und ich bin Katrin Schmick, willkommen in der neuen Woche, die gestern Abend für rund 30 Menschen in Monschau-Kalterherberg mit einer Evakuierung losging.
2: Wir gehen da auf Nummer sicher und haben da wirklich sofort gehandelt. Es handelt sich dort um einen Nadelwald, der relativ schnell abbrennen kann und daher haben wir schnell reagiert.
1: Das sagt Tobias Schell von der Feuerwehr in Monschau. Die Waldbrandlage in Nordrhein-Westfalen und im benachbarten Naturschutzgebiet Hohes Venn in Belgien. Darum geht's natürlich auch gleich bei uns. Außerdem Wut hinterm Steuer, warum so viele Menschen im Straßenverkehr immer aggressiver reagieren. Und Goodbye Bonnie. In Wales wird heute die Sängerin Bonnie Tyler beerdigt. Und das Wetter.

0: was wiederum zur Folge hatte, dass gestern Abend 17 Häuser in Monschau, Kalter Herberg, evakuiert werden mussten. Joschka Heinemann, WDR aktuell. Ich habe es schon gesagt, der Regen, der heute fiel, ist wichtig. Wie ist denn die aktuelle Lage auch im Naturschutzgebiet Hohes Venn?
1: Ja, der Regen prasselt gerade runter auf Monschau nahe des Gebietes Hohes Venn und das sorgt halt dafür, dass sich das Feuer nicht weiter ausbreitet. Eine absolut gute Nachricht für alle Menschen dort, aber die Glutnester, die sind eben tief im Boden. Das Hohe Venn ist ein Moorgebiet mit viel Torf und Torf brennt sehr schnell. Deswegen sind auch niederländische Löschflugzeuge im Einsatz, die helfen. Die Bundeswehr schickt 2 Hubschrauber, Verstärkung aus Schweden ist da und auch aus Tschechien wird erwartet. Hier könnten die Löscharbeiten aber noch Wochen dauern. In der Nacht sind die Flammen auf bis zu 300 Meter an die Häuser in Monschau herangerückt. Und deswegen wurden am Sonntagabend dann auch einige Häuser evakuiert.
0: Ja, und in Sachen Evakuierung hatten ja rund 2000 Menschen im Hürtgenwald Gai auch schon letzten Freitag Erfahrung gesammelt. Die mussten weg wegen des riesigen Waldbrandes im Hürtgenwald. Die konnten jetzt wieder zurück in ihre Häuser. Aber der Brand dort ist ja auch besonders gefährlich wegen der Weltkriegsmunition, die da im Boden liegt. Wie sieht's da gerade aus?
1: Ja, richtig. Im Hürtgenwald mit dem größten Waldbrand in der Geschichte NRWs, da hat sich die Lage zum Glück etwas entspannt. Am Wochenende konnten die Menschen zurück, so wie diese Anwohnerin hier.
2: Wir freuen uns, dass wir schon zu Hause sind. Wir sind glücklich. Aber trotzdem, wir haben immer hinter dem Kopf, dass die Situation hier noch nicht normal ist, nicht alles in Ordnung
1: ist. Und hier ist auch eben ganz wichtig, hier hilft der Regen. Der wichtigste Feuerwehrmann, der Petrus, ist gerade auf unserer Seite, heißt es da vom Landrat. THW und Feuerwehr sind aber weiter im Dauereinsatz und auch wenn der Brand hier soweit unter Kontrolle ist, gelöscht ist er noch lange nicht. Auch hier müssen weiter Glutnester im Wald bekämpft werden.
0: Danke Joschka Heinemann, wir bleiben dran. Wir haben gesprochen über den aktuellen Stand der Löscharbeiten im Hohen Venn, rund um Monschau und natürlich auch im Hürtgenwald. Hier ist WDR aktuell mit dem Tag um 12. Road Rage, kennen Sie den Ausdruck? So nennt man das, wenn Menschen im Straßenverkehr gerne mal verbal ausflippen in Richtung andere Verkehrsteilnehmer. Ich denke mal, die wenigsten von uns sind immer lampfromm im Auto. Es gab auch bei mir Zeiten, da habe ich viel und gerne gehupt. Hupen, drängeln, ausbremsen, meckern, all das wird mehr auf unseren Straßen. Eine Langzeitbefragung zum Verkehrsklima in Deutschland macht das auf jeden Fall deutlich. Der Gesamtverband der Versicherer hat diese Befragung durchgeführt. Sven Kästner aus der ARD Wissensredaktion. Was steckt genau in diesen Ergebnissen?
3: Ja, kurz gesagt, die Aggression auf der Straße nimmt weiter zu. Die Unfallforscher erheben ihre Studie seit 2010 in immer neuen Wellen und schon seit 2016 stellen sie fest, dass das Verkehrsklima ruppiger wird. Sie haben 23 verschiedene Arten aggressiven Verhaltens erfasst, also zum Beispiel Bedrängen durch dichtes Auffahren bis hin zum knappen Überholen und Ausbremsen eines anderen Fahrenden aus Frust. Und in 20 dieser 23 Punkte haben sich die Aggressionswerte erhöht. Für die Studie befragen die Unfallforscher repräsentativ gut 2000 Menschen zum eigenen Verhalten und auch zum beobachteten Verhalten anderer. Und zuweilen landen aggressive Auseinandersetzungen ja auch vor Gericht, dann, wenn es eben nicht nur um Hupen, Schnippeln oder die Vorfahrt nehmen geht, sondern auch um Beschimpfungen oder wenn Kontrahenten gar aussteigen und aufeinander losgehen.
0: Gibt es denn bestimmte Verkehrsteilnehmer oder auch Teilnehmerinnen, die besonders aggressiv sind?
3: Ja, der Studie zufolge fahren Männer impulsiver als Frauen und jüngere Menschen ruppiger als ältere. Wobei gesagt werden muss, es geht jeweils um Minderheiten innerhalb dieser Gruppen. Sowohl die Mehrheit der Jüngeren wie auch die Mehrheit der Männer, die sind entspannt unterwegs. Interessanterweise sehen die Unfallforscher kaum Unterschiede zwischen Leuten, die einen Kleinwagen lenken und Leuten hinterm Steuer großer, schneller Wagen. Und auch zwischen Auto- und Radfahrenden sind die Aggressionen ziemlich gleichmäßig verteilt. Das Schnippeln und Bedrängen ist auf dem Radweg ebenso verbreitet wie auf der Straße. Allerdings kann natürlich die Situation mit einem Auto gefährlicher werden.
0: Sven Kästner war das aus der ARD-Wissenschaftsredaktion. Passen Sie gut auf sich auf im Straßenverkehr. Dort ist es in den letzten Jahren deutlich ruppiger und aggressiver geworden. Mein Tipp, auf keinen Fall provozieren lassen. Das ist es nicht wert. So, wir kommen zu den Kurznachrichten im Tag um 12 und die hat heute Katrin Baumhöfer.
4: In Dortmund hat es gestern einen schweren Unfall gegeben. Dabei wurde ein 13-jähriger Junge schwer verletzt. Nach Angaben der Polizei wollte er gerade eine Straße in der Innenstadt überqueren, als er von einem Auto erfasst wurde. Nach aktuellem Stand könnte es zuvor ein illegales Straßenrennen gegeben haben, sagt die Polizei. Sie ermittelt gegen zwei

0: Männer und hat deren Autos, Führerscheine und Handys sichergestellt. Die Kranger Kirmes in Herne ist am Abend zu Ende gegangen. In diesem Jahr kamen laut Stadt rund 3,9 Millionen Menschen, etwas weniger als in den vergangenen Jahren. Möglicherweise haben sich einige von der Hitze abschrecken lassen. Die Kranger Kirmes gilt als größtes Volksfest in NRW. Das Abschlussfeuerwerk wurde gestern kurzfristig wegen Trockenheit abgesagt. Die Menschen in Deutschland sind im vergangenen Jahr weniger ins Ausland verreist. Dafür gab es nach Angaben des Statistischen Bundesamtes bei Reisen mit Übernachtung in Deutschland einen neuen Höchstwert. Beliebtestes Auslandsziel war Italien vor Österreich, Spanien, Frankreich und den Niederlanden. Bei Flotow im Kreis Herford haben Freiwillige aufgeräumt beim Weser Cleanup Day. Gefunden wurden im Fluss zum Beispiel ein Gasgrill, ein Backofen und ein Straßenschild. Für die Zukunft hoffen die Freiwilligen, dass noch mehr Städte an der Weser beim Aufräumen mitmachen, damit der Fluss insgesamt sauberer wird.
1: Die Kurznachrichten im Tag um 12. Vielen Dank, Katrin. In Swansea in Wales wird vielen Menschen heute sicher das Herz schwer werden. It's

0: Ja, Bonnie Tyler. Anfang Juli ist sie gestorben in Portugal und sie wird heute eben in ihrer Heimat in Wales beigesetzt. Die Fans haben ihre Reibeisenstimme so geliebt. Neben It's a Heartache waren es so Songs wie Total Eclipse of the Heart oder Holding Out for a Hero, die sie so berühmt gemacht haben. Heute also die Beerdigung von Bonnie Tyler in ihrer Heimat. Am Wochenende gab es da schon eine Abschiedszeremonie, bei der tausende Fans vor Ort waren. Was der heutige Tag bringt, sagt ARD-Korrespondentin Lisa-Marie Röhling.
1: Die Trauerfeier zur Beerdigung wird in der St. Mary's Church in Swansea stattfinden. Über die Gäste und auch den genauen Ablauf ist nichts bekannt. Was jetzt aber schon klar ist, ist, dass der ganze Gottesdienst übertragen wird in einem Online-Livestream. In die Kirche selber dürfen nur geladene Gäste, Freunde und Familie. Die Fans können aber den Gottesdienst auch auf einer Leinwand verfolgen, unweit der Kirche, wo eben dieser Livestream auch übertragen wird. Und danach wird Bonnie Tyler dann von der Kirche zu ihrem Geburtsort gebracht, wo sie dann im Familienkreis beigesetzt wird. Und ja, auch dieser Weg von der Kirche zu ihrem Geburtsort, da wird es wohl auch wieder so eine Art Trauerzug geben. Und da werden sicherlich auch wieder viele Fans an der Straße stehen und ja, ein letztes Mal von Bonnie Tyler Abschied nehmen.
0: Man kann sehen und hören, wie beliebt Bonnie Tyler war. Heute wird sie in Wales beigesetzt. Einzelheiten waren das von Lisa-Marie Röhling. Willkommen zum Wetter in Nordrhein-Westfalen. Katharina Gollen ist da. Schau an, Katharina, da sind ja doch einige von einem unerwarteten Sound aufgewacht. Regen auf der Fensterscheibe. Es ist auch deutlich kühler und Regen wird ja dringend gebraucht. Wir haben eben schon drüber gesprochen, wegen der Brände. Kommt denn da noch mehr runter?
2: Ja, also in Selfkant an der belgischen Grenze, da wo wir auch die Brände ja auch zum Teil haben, da sind heute bereits 9 Liter Regen pro Quadratmeter gefallen. Und aktuell haben wir auch zwischen Eifel und Weserbergland noch einiges an Schauern unterwegs. Die werden im Laufe des Nachmittags dann langsam abziehen. Dann bleibt es für die meisten heute erstmal trocken. Heute Abend können dann vor allem im Münsterland und im Ostwestfalen-Lippe noch ein paar kleinere Schauer durchziehen. Da wird dann aber nicht mehr allzu viel nachkommen.
0: Wie geht's denn weiter? Also wird es noch mal kühler oder auch wieder wärmer? Wir sind ja immer noch mitten im August.
2: Die Temperaturen bleiben erstmal recht ähnlich. Die sind heute so zwischen 15 und 23 Grad. Das geht auch so weiter. Und morgen und auch am Mittwoch fällt noch ein bisschen mehr Regen. Der Donnerstag wird dann wieder freundlicher mit nur noch einzelnen Schauern.
0: Sagt Katharina Gollen aus dem WDR-Wetterteam. Mein Name ist Katrin Schmick und das war der Tag um 12.
3: Dankeschön, ihr beiden. Und hallo auf die Straßen. Hier ist WDR 4 mit der aktuellen Verkehrslage. A1 Köln Richtung Dortmund zwischen Remscheid-Lennep und Wuppertal-Ronsdorf. Hier warten Sie eine halbe Stunde, 4 Kilometer Stau. Hier ist wegen Bergungsarbeiten für Sie nur ein Fahrstreifen frei. Dann die A3 Köln Richtung Oberhausen zwischen Leverkusen, Opladen und Solingen. Hier auch eine Viertelstunde mehr mitbringen, 6 Kilometer Stau. Die A40 Essen Richtung Dortmund zwischen Bochum-Wattenscheid und Bochum-Hamme. 20 Minuten drauf planen, 4 Kilometer Stau. Hier ist nach einem Unfall auch nur ein Fahrstreifen für Sie frei. A44 Dortmund Richtung Kassel zwischen Lichtenau und Marsberg. Hier auch eine Viertelstunde mehr mitbringen, 6 Kilometer Stau. Hier ist eine Baustelle. A44 Kassel Richtung Dortmund zwischen Warburg und Diemelstadt. Viertelstunde drauf planen, 5 Kilometer Stau. Die A45 Gießen Richtung Dortmund zwischen Lüdenscheid Nord und Kreuzhagen. Hier dauert es auch 15 Minuten länger, 5 Kilometer Stau. A52 Essen Richtung Düsseldorf zwischen Essen Süd und Essen Harzopf 20 Minuten plus 2 Kilometer. Und die A61 nach Mönchengladbach-Venlo ist zwischen Kreuz Mönchengladbach und Mackenstein in beiden Richtungen wegen Brückenarbeiten bis morgen früh gesperrt, 5 Uhr. Ist da wieder offen. 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
3: Einen schönen Montag wünsche ich und gute Fahrt, wollte ich gerade auch noch sagen. Ne? Da haben wir doch für den Wochenstart doch schon einiges geschafft, muss ich sagen. Ne? Ein Quiz haben wir gelöst bei Ja, Nein, Vielleicht. Und beim anderen sind wir auch schon sehr nah dran. Wenn Sie das ein bisschen verfolgen möchten oder vielleicht sogar morgen mitspielen möchten, wieder ab 10, das haben wir für Sie alles gesammelt nochmal in den Studioblog von Ja, Nein, Vielleicht gestellt, ab jetzt nachzulesen. Ansonsten erstmal schöne Mittagspause mit uns.
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Gleich 12.22 Uhr und Sie haben es ja gerade schon gehört bei uns im Tag um 12. Der walisischen Sängerin Bonnie Tyler wurde mit ganz viel Applaus und vielen Tränen und Blumen die letzte Ehre erwiesen, schon am vergangenen Wochenende, als ihr Sarg durch die Straßen ihrer Heimatstadt Mumbles in Swansea oder bei Swansea gefahren wurde. Der Straßenrand war voll mit trauernden Fans, die sich verabschieden wollten. Heute wird in der Kirche in Swansea die Gedenkfeier stattfinden. In der Kirche sind dann nur geladene Gäste und auch die Beisetzung ist im allerengsten Kreis, aber der Gottesdienst für die beliebte Sängerin wird für ein Public Viewing dann übertragen. Und danach fährt Bonnie dann noch ein letztes Mal durch ihren Geburtsort Skewen in Wales und ich bin sicher, auch da wird schon wie auch am Wochenende ihre weltberühmte Ballade Total Eclipse of the Heart von ihren Fans gesungen werden. Liebe Bonnie, wir denken an dich. Du bleibst für immer ein Teil von WDR 4.

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0: Das war meine Strophe. Da bin ich total textsicher bei. Na, na, na. Gleich schon 12:30 die Bee Gees bei uns mit How Deep Is Your Love. Und jetzt für Sie die Regionalnachrichten aus den Studios.
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2: Direkt aus dem Studio Münster, ich bin Kirsten Lorek, hallo. Nach den buchstäblich brandheißen Tagen der vergangenen Woche sind rund 130 Feuerwehrleute aus dem Kreis Steinfurt jetzt wieder zu Hause. Endlich nach ihrem anstrengenden Einsatz in der Eifel, um den Brand im Hürtgenwald unter Kontrolle zu bringen. Mit dabei war auch Matthias Kriens von der Feuerwehr Greven.
3: Also wir haben dort wirklich viel verbrannte Erde vorgefunden, teilweise hohlgebrannte Bäume, die man also mit den Händen umschmeißen konnte. Über große Flächen hinweg hatten wir dann kleinere Rauchschwaden, die aufstiegen oder auch hier und da nochmal Feuer. Also das machte schon so ein bisschen das Gefühl einer Art Endzeitstimmung. Wir waren stolz tatsächlich, als wir gefahren sind, aber das Feuer ist auch noch lange nicht gelöscht.
2: Verantwortlich für die Einsatzkräfte aus dem Kreis Steinfurt war Frank Burichter.
4: Als ich mich dann persönlich verabschiedet habe von einer älteren Dame, die also die Essensausgabe gemacht hat für uns, guckte sie mich an, zog ihre Handschuhe aus und sagte zu mir, darf ich sie mal einmal drucken? Und sagte dann, bedankte sich mit Tränen in den Augen. Und das ist dann eigentlich auch für uns so das Zeichen gewesen und für mich persönlich auch. Also wir haben alles richtig gemacht und war ein guter Einsatz. Interessant war auch auf der Rückfahrt, wir sind dann auf der Autobahn gewesen und wie viele PKWs uns überholt haben und die Fensterscheibe runtergemacht haben, gehupt haben und kleine Pappschilder raushielten, wo dann Danke drauf stand. Also das hat uns als Einsatzbereitschaft auch sehr gefreut, weil wir doch dann die Anerkennung auch in der Bevölkerung genießen.
2: So ein direktes Feedback, schön, dass es das für die Feuerwehrleute gab. Bleibt zu hoffen, dass es das jetzt wirklich war mit dem Feuer im Hürtgenwald. Ob wir alle jetzt erstmal durchatmen können oder ob die nächste Hitzewelle in den Startlöchern steht, dazu hat Sarah Geißler aus unserer WDR-Wetterredaktion die aktuellen Infos. Hallo.
5: Hallo, der meiste Regen ist jetzt über Mittag im Münsterland für heute durch. Der Nachmittag bringt dann höchstens noch vereinzelte Schauer und auch schon mal die ein oder andere sonnige Wolkenlücke bei maximal 20 bis 21 Grad. Morgen ein bisschen Wind, gleiche Temperatur. Touren und etwas mehr Regen.
0: Und hallo, hallo auf die Straßen, jetzt WDR 4 mit der aktuellen Verkehrslage. Die A1 Köln Richtung Dortmund zwischen Remscheid-Lennep und Wuppertal-Ronsdorf. Bitte eine halbe Stunde mehr einkalkulieren. 5 Kilometer Stau, hier gibt es wegen Bergungsarbeiten im Moment nur einen freien Fahrstreifen. Dann die A3 Köln Richtung Oberhausen zwischen Leverkusen, Opladen und Solingen. Eine Viertelstunde plus 5 Kilometer Stau. A40 Essen Richtung Dortmund zwischen Bochum-Wattenscheid und Bochum-Hamme. 20 Minuten mehr, 2 Kilometer Stau. Nach einem Unfall ist hier auch nur ein Fahrstreifen für Sie frei. Die A44 Dortmund Richtung Kassel zwischen Lichtenau und Marsberg. Viertelstunde drauf, 5 Kilometer Stau, hier ist eine Baustelle. A45 Gießen Richtung Hagen zwischen Wetzlar Kreuz und Herborn Süd. Hier auch 20 Minuten Zeit mehr einplanen, 5 Kilometer Stau. Nochmal A45 Gießen Richtung Dortmund, dann zwischen Hagen Süd und Westhofener Kreuz auch eine Viertelstunde mehr, 7 Kilometer stockt der Verkehr. A46 Wuppertal Richtung Düsseldorf zwischen Wuppertal-Barmen und Sonnborner Kreuz. 15 Minuten draufpacken, 5 Kilometer Stau. Und die A61 nach Mönchengladbach-Venlo. Die ist zwischen Kreuz Mönchengladbach und Mackenstein in beiden Richtungen wegen Brückenarbeiten bis morgen früh 5 Uhr gesperrt. Alle Staus zum jederzeit schauen bei uns auch in der WDR4-App. Bin Martina Emmerich, gute Fahrt und dann wünsche ich Ihnen einen hervorragenden Montagmittag.
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0: Started from Maxine Nightingale bei WDR 4, 20 vor 1. 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Also da können Sie ja WDR 4 live hören, ist klar, weltweit im Urlaub zum Beispiel. 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Und wir haben ja einen Tipp für Sie, der könnte Ihnen so schmecken. Ich habe Caroline Kurz von WDR 5 bei uns zusammen mit Uwe Schulz. Macht sie den Podcast Alles in Butter. Hallo Caroline.
1: Hallo Martina.
0: Ihr habt da neue Folgen in der Pfanne. Was habt ihr denn da auf dem Schneidebrettchen?
1: Wir haben in den ersten Folgen nach der Sommerpause allerhand gemischte Ware und starten direkt mit einer kulinarischen kleinen Sünde rein, nämlich mit einer Freude für Millionen Leute. Das ist das meistverkaufte Tiefkühlprodukt in Deutschland, nämlich die Tiefkühlpizza.
0: Ja.
1: Die testen wir umfangreich und nicht alles davon war super, aber einiges davon war recht gut und wir haben sogar eine, die garantiert noch niemand kennt, inklusive Rezept. Das wird sehr gut. Ein, sagen wir mal, niedrigschwelliger, aber spaßiger Einstieg. Und danach gehen wir weiter rauf mit kulinarischen Entdeckungen aus Berlin, also Umami-Geschichten und fermentierte Sachen. Wir haben einen Spitzenkoch zu Gast, also wirklich sehr gemischt und für jeden und jede was dabei.
0: Ja, das merke ich schon. Ne? Da ist von Kulinarik, von hoher Kochkunst bis zur Tiefkühlpizza ja alles dabei. Oder habt ihr euch da spezialisiert auf ein Publikum oder ist das, kommt alle her, setzt euch an den Tisch bei uns?
1: Bei uns sind erstmal alle ganz herzlich am Tisch willkommen und da wir ja alle essen müssen und ich unterstelle, alle gut essen wollen, haben wir natürlich die Idee, dass auf jeder Treppenstufe des Anspruchs und auch was so den Aufwand betrifft, was dabei ist, also von eben kleinen Sünden im Alltag bis zum großen aufwendigen Menü, sehr breit aufgestellt, manches davon auch anspruchsvoller, aber das allermeiste davon sehr gut machbar, mit Rezept, mit tollen Tipps für die Anwendung in der Küche und mit ganz tollen Gästen.
0: Also auch Rezepte für, wenn Besuch kommt, so die gehobene.
1: Auf jeden Fall, zum Angeben.
0: Aber so, die neue Folge ist da, da seid ihr dann Food-Tester. Was habt ihr euch dann noch so vorgenommen für die nächsten Folgen?
1: Es gibt später auch einen Test über Erdnussbutter. Hm. Wir reden teilweise über pflanzliche Sachen. Wir haben irgendwann auch ein Weihnachtsmenü. Und versuchen immer den Genuss so anzupeilen, dass es machbar ist, dass es bezahlbar bleibt, dass es ethisch vertretbar ist. Das ist ein ganz schöner Spagat, aber ich finde, wir kriegen es hin.
0: Auf jeden Fall. Dankeschön, Caroline. Alles in Butter, der Podcast von Caroline Kurz und Uwe Schulz. Ganz frisch in ARD Sounds am Donnerstag mit der neuesten Folge oder immer samstags auf WDR 5. Ja, würde ich sagen, guten, ne? Den Ketchup dazu gibt's bei WDR 4.

0: Die Baker Street für ihren Montagmittag bei WDR 4. Es gibt ja so Songs wie zum Beispiel von Soft Cell Tainted Love. Da sind die ersten beiden Takte, tak, tak, und dann läuft der Song im Kopf schon einfach weiter. Der hier, der gehört für mich zumindest auch mit in die Kategorie sofort erkannt. Hier sind Bab. 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Verdammt lang her. Hier für Sie.
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0: 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Und die Wetteraussichten zum Teil noch nass in Nordrhein-Westfalen. Später werden die Schauer auch ein bisschen weniger. Die Sonne kommt dann auch mal raus in Minden bis 19, Arnsberg bis 20 und Zülpich bis 22 Grad. Morgen auch immer mal wieder Regen. Auflockerungen sind dann aber seltener. Und es bleibt so kühl, möchte ich fast sagen. 15 bis 23 Grad.
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2: Die Nachrichten mit Peter Neuhaus. Guten Tag.
3: Damit es nachhaltig eine Entspannung bringen würde in allen Gebieten, braucht man mehrere Wochen lang Landregen, weil wir das Problem haben, dass wir an einigen Stellen Feuer im Boden haben.
2: Ulrich Cimolino vom Deutschen Feuerwehrverband schätzt, dass der Regen in den Waldbrandgebieten derzeit noch zu wenig ist, um tiefere Bodenschichten zu erreichen. Im Hohenfenn bei Monschau haben die immerhin dazu beigetragen, dass sich das Feuer in Monschau nicht weiter ausgebreitet hat. David Zions mit weiteren Einzelheiten.
4: In der Nacht rückte das Feuer bis auf 300 Meter an die Häuser in Monschau heran. Nun gelingt es den Einsatzkräften, die Flammen auf Abstand zu halten, auch heran. Nun gelingt es den Einsatzkräften, die Flammen auf Abstand zu halten, auch dank des Regens. Im Hürtgenwald, etwa eine halbe Stunde Autofahrt von Monschau entfernt,

0: Auch die Sanitäterin Lara Spettmann war dabei.
1: Es ist schon cool, einen Weltrekord zu brechen, aber viel wichtiger ist eben die Message, die wir damit rüberbringen. Ne? Also, dass wir ganz vielen Leuten erklären, dass es Reanimation so funktioniert das und das ist so wichtig.
0: Seit Freitag haben sich bei dem Weltrekord mehrere hundert Menschen abgewechselt. Organisiert wurde die Aktion in Wülfrath von Sanitäterinnen und Sanitätern in Ausbildung, um den Teilnehmern die Hemmungen beim Thema Wiederbelebung zu nehmen. Das war WDR aktuell.
2: Hier ist WDR 4 mit der Verkehrslage. A1 Köln Richtung Dortmund zwischen Remscheid-Lennep und Wuppertal-Ronsdorf. 20 Minuten länger, 5 Kilometer Stau. Wegen Bergungsarbeiten ist da nur ein Fahrstreifen frei. A3 Köln Richtung Oberhausen zwischen Leverkusen-Opladen und Solingen. 10 Minuten, 4 Kilometer stockender Verkehr. A3 Oberhausen Richtung Arnheim zwischen Dienstlaken-Süd und Dienstlaken-Nord. 10 Minuten, 2 Kilometer Stau. A4 Köln Richtung Aachen zwischen Dreieck-Heumer und Kreuz-Köln-Süd. 10 Minuten, 3 Kilometer Stau. A44 Dortmund Richtung Kassel zwischen Lichtenau und Marsberg. Viertelstunde, 6 Kilometer Stau an der Baustelle. A59 Dienstlaken Richtung Duisburg zwischen Kreuz-Duisburg-Nord und Duisburg-Meiderich. 10 Minuten, 3 Kilometer Stau. Die A61 Mönchengladbach-Venlo ist zwischen Kreuz-Mönchengladbach und Mackenstein in beiden Richtungen wegen Brückenarbeiten gesperrt bis morgen früh 5 Uhr. In Richtung Mönchengladbach 5 Kilometer Stau ab Nettetal. Und dann noch die 445 Arnsberg Richtung Hamm zwischen Werl Zentrum und Werl Nord. 10 Minuten, 2 Kilometer Stau. 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
2: 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Tag zusammen. Also Freibadwetter hat sich ja nun erledigt. Deshalb machen wir uns mal nützlich und renovieren hier so ein bisschen. Ne? Lokalzeitreporter Dennis Burg ist mit dem Malerbetrieb Reken aus Fehlen unterwegs. Bin gespannt, wie ihm der Malerdress so steht. Die müssen sich doch immer komplett eintüten. Ne? Und ob er mit Kreppband eine gerade Linie hinkriegt. Er meldet sich von der Baustelle in 13 Minuten hier

0: 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WDR 4 ist hier. 16 Minuten nach zwei. An solchen Tagen wie heute, da fange ich meistens an, meinen Keller aufzuräumen oder zu bügeln im schlimmsten Fall. Lokalzeitreporter Dennis Burg, der macht sich auch nützlich heute. Der ist nämlich mit den Jungs und Mädels vom Malerbetrieb Reken aus Fehlen im Münsterland unterwegs. Dennis, was hast du an? Schutzanzug schon und Haarnetz und was man so braucht?
1: Das komplette Programm, also wirklich so ein, ich sag's jetzt mal, Ganzkörperkondom, so ein Einmalding, in den wurde ich jetzt hier gesteckt von Simon Rieken und ja, ich leg jetzt richtig los hier.
0: Das klingt ja so, als hätte der Juniorchef dir das Ding verpasst. Da geht's ganz mit
1: das
0: großer Prominenz los, ja.
1: Ja, ja, große Prominenz und wir beide stehen jetzt hier vor einer riesen Fläche. Wir sind gerade bei einer Steuerkanzlei in Coesfeld, machen da wirklich die komplette Etage. Da sind, ja, ich würde sagen 150 Quadratmeter, die nicht nur gestrichen werden müssen, Simon.
2: Nee, sondern auch Bodenbelagsarbeiten gemacht werden, den alten Boden raus, neuer Boden kommt rein, Türzargen werden lackiert, Türblätter. Und teilweise auch die Wände neu tapeziert und gestrichen, Decken werden gestrichen und alles wird schön aufgearbeitet.
1: Jetzt ist der Betrieb in dritter Generation. Mit anderen Worten, machst den Job ja nicht seit gestern. Was war der Grund zu sagen, Mensch, das will ich auch werden? Oder war es früher dann doch der Feuerwehrmann oder Polizist, der man hätte gerne sein wollen?
2: Ich wurde nie da reingedrängt. Ich hatte da immer schon Spaß dran zu gestalten. Ist einfach ein vielseitiger Beruf. Man arbeitet innen, außen, macht Sondertechniken, tapeziert, lackiert, lasiert und man erschafft einfach was mit den Händen und es macht einfach einen riesengroßen Spaß.
1: So, und dann legen wir jetzt einfach weiter. Also ich bin ja ein Freund von großen Wänden, da kann man richtig viel machen, aber er hat mir nur eine kleine Rolle gegeben. Ah ja, er will, also hast schon Sorge, dass ich was falsch machen könnte. Das ist jetzt das große Thema. Kann man viel falsch machen?
2: Ja, im Prinzip sollte man einfach darauf achten, dass man die Fläche gut beleuchtet, immer genug Farbe am Pinsel und an der Rolle hat, wenn man beim Streichen ist und immer ganze Bahn, wenn man mit der großen Rolle arbeitet, damit man keine Streifen bekommt.
1: Gut, also da muss ich mich nicht noch ranarbeiten. Bis jetzt bleibe ich erstmal noch an der kleinen Rolle.
0: Aha, na gut. Sicher ist sicher, ne? Und wenn es dann nachher kacke aussieht, sagst du, war schlecht beleuchtet.
1: Ich schieb's darauf, ja.
0: Ja, Dennis, wir hören uns später wieder. Vielen Dank schon mal für den Auftakt. Dennis Burg ist heute unter die Maler gegangen mit dem Malerbetrieb Reken aus Fehlen. Wir freuen uns auf mehr praktische Tipps von den Profis später noch hier bei WDR 4.

0: Das ist so richtige Mucke, um das letzte Kaktuseis aus der Kühltruhe zu killen, oder? Dr. Hook und Sexy Eyes hier bei WDR 4. Gleich bei uns Marit Larsen mit If a Song Could Get Me You. Und für heute Abend, 20 Uhr, bitte nix vornehmen. Da hätten wir was für Sie organisiert.
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0: Marit Larsen bei WDR 4. Am Nachmittag sind jetzt noch vereinzelt ein paar Schauer dabei. Die Wolken lockern aber auf und gelegentlich kommt die Sonne mal durch. In Puhlheim bis 22 Grad, heute in Herford bis 20. In der Nacht letzte Schauer, die klingen dann aber weitgehend ab, bevor am Morgen dann von den Niederlanden her neuer Regen zu uns reinkommt. Die Tiefstwerte in der kommenden Nacht dann zwischen 16 und 10 Grad. Vielleicht ist auch ein bisschen Nebel dabei unterwegs.
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0: Und hier kommt schon der nächste. Wie versprochen aus den 80ern. Zu Ihnen durchs Radio Shadow on the Wall. Mike Oldfield. Hier

Earth and Fire mit Weekend. Kann man sich ja nie früh genug drauf freuen, ne? Carina Vogt ist mein Name. Wir starten heute zusammen in Richtung Feierabend hier bei WDR 4. Den Eiskanal runterrasen in Winterberg oder einmal so einen schönen, großen, dicken LKW fahren. 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

Die Rembrandts, Just the Way It Is. Am Montagnachmittag ist es gleich 3:15. Hier bei WDR 4 kommt jetzt gleich ein Mann, der wirklich eine der schönsten Föhnfrisuren der 80er Jahre hatte. Glenn Medeiros. Er fand es ja nie so toll, ein Teenie-Idol zu sein, mit den ganzen kreischenden Mädels. Und er hatte auch damals schnell seinen Ruf weg. Er wurde nur so als hübsches Gesicht abgetan, aber das fand er überhaupt nicht cool. Er wollte lieber als Musiker ernst genommen werden. Außerdem sagt er, ja, für so einen Auftritt kriegt man wirklich einen dicken Batzen Kohle, aber danach verdient man unter Umständen die nächsten 6 Monate vielleicht auch gar nichts mehr. Er hatte dann über viele Jahre am Ende nicht viel übrig. Gut, dass dieser Hit hier immer noch Geld in die Kassen bringt. Glenn Medeiros bei WDR 4. Super Musiker und inzwischen auch keine Föhnfrisur mehr. Nothing's gonna change my love for you.

0: Der Feierabend rückt so langsam näher. Und heute sparen wir uns das Blumengießen. Noch mehr Freizeit. Das kann doch gar nicht besser laufen, ne? Und musikalisch gleich noch ein Klassiker von den Beach Boys. Sloop John B.
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0: Kurz vor 15 Uhr ist es. Der Regen war schön, oder? Ah, herrlich. So ein bisschen Getröpfel, nicht mal so eine brüllende Sonne. Am Nachmittag jetzt nur noch vereinzelt Schauer. Ist fast schon ein bisschen schade, ne? Die Wolkendecke lockert auch mal auf hier und da. Und ein bisschen guckt die Sonne auch mal durch. In Lemgo bis 19 Grad heute, in Soest bis 21, in Troisdorf bis 22 Grad. Das sind die überschaubaren Höchstwerte. In der Nacht klingen die Schauer ab, dann zwischen 16 und 10 Grad. Und am Morgen kommt dann neuer Regen von den Niederlanden zu uns rüber. Wie schön.
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2: Die Nachrichten mit Peter Neuhaus. Guten Tag. Im Hohenfenn in Belgien nahe der deutschen Grenze kämpfen Einsatzkräfte weiter gegen den Waldbrand. Am Mittag hat Belgiens König Philipp das Krisenzentrum dort besucht. Er sprach von einem schwierigen Moment für Belgien. Der Brand ist etwa 300 Meter vom deutschen Monschau entfernt. Ein Teil des Ortes bleibt weiter evakuiert. Über Monschau hängt eine große Rauchwolke, berichtet Jan Koch.
3: Deswegen sind auch die Anwohner angehalten, in den Häusern zu bleiben, Fenster und Türen zu schließen. Aber ansonsten ist die Lage etwas entspannter, denn der Brand kommt momentan nicht näher heran. Unter der Erde, da brennt ja ausgetrockneter Torf. Das ist schwierig für die Feuerwehr, dort vorzugehen. Es sind aber ja auch mittlerweile zwei Löschflugzeuge aus Schweden mit im Einsatz und es sollen auch Löschhubschrauber von der Bundeswehr die belgischen Kollegen unterstützen.
2: Beim Waldbrand in Hürtgenwald im Kreis Düren ändern die Einsatzkräfte ihre Taktik. Statt sich mit vielen Kräften in einer Art Riegel aufzustellen, sind jetzt kleinere Trupps unterwegs, um gezielt Glutnester zu löschen. Aus Sicherheitsgründen müsse man aber weiter auf den Schneisen bleiben, die in den Wald geschlagen wurden. Auch gestern sind im Hürtgenwald immer wieder Munitionsreste explodiert. Autofahrer in Deutschland werden immer aggressiver. Zu diesem Ergebnis kommt eine repräsentative Studie der Unfallforschung der Versicherer. Demnach hat in den vergangenen Jahren die Anzahl der Autofahrer, die drängeln, schimpfen oder andere ausbremsen, zugenommen. Dazu Unfallforscherin Kirstin Zeitler.
4: Den Trend beobachten wir schon seit 10 Jahren und wir führen das insbesondere auf einen zunehmenden Stress im Alltag zurück. Das heißt, unser Leben wird einfach immer schnelllebiger, immer hektischer. Der Druck nimmt zu. Und dann gibt es eben eine Reihe von Menschen, die dann auch im Straßenverkehr diesen Druck Luft verschaffen und das dann eben auch im Straßenverkehr tatsächlich ausleben.
2: In der Studie gab jeder Zweite an, dass, wenn er sich über andere ärgert, er diesem Ärger sofort Luft verschaffen muss. Und Fahrradfahrer sind ähnlich aggressiv im Straßenverkehr unterwegs wie Autofahrer. Und auch das ist heute Thema. Angesichts des heißen Sommers wird weiter über den Hitzeschutz diskutiert. Umwelt- und Klimaschutzverbände fordern von der Bundesregierung einen Klimaaktionsplan. Die Bundeswehr ist so groß wie seit 13 Jahren nicht mehr. Ende Juli zählte die Truppe rund 186.700 Soldaten. Hurricane Lala hat im US-Bundesstaat Hawaii mehr als 100 Wohnhäuser zerstört. Medien berichten, dass Teile der größten Insel Big Island noch immer von der Außenwelt abgeschnitten sind durch Erdrutsche, beschädigte Brücken und umgestürzte Bäume. Ein Bochumer Hallenbad und ein Dortmunder Seniorenheim werden seit einiger Zeit mit besonderer Energie versorgt. Sie wird aus Abwasser gewonnen. Die sogenannte Aquathermie deckt jeweils 70% des Energiebedarfs. Wasserverbandschef Uli Petzel sagt, dass so etwas bisher viel zu wenig genutzt wird.
5: Angesichts der weltpolitischen Verwerfungen

0: A52 Düsseldorf Richtung Mönchengladbach zwischen Büderich und Kreuz Karst. 20 Minuten, 2 Kilometer Stau. Nach einem Unfall nur ein Fahrstreifen. Die A61 Mönchengladbach-Venlo ist zwischen Kreuz Mönchengladbach und Mackenstein in beiden Richtungen gesperrt. Wegen Brückenarbeiten, das dauert bis morgen früh 5 Uhr. Und die A61 Venlo Richtung Mönchengladbach ist zwischen Nettetal und Süchteln nach einem LKW-Unfall gesperrt. 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
0: Ach, herrlich. Dankeschön an Sarah aus Dortmund für die schöne Ansage. Ich bin's wieder heute. Hallo zusammen. Und vermutlich schon komplett gesprenkelt und bekleckert. Auch dabei unser Lokalzeitreporter Dennis Burg. Der hat beim Malerbetrieb Rieken aus Fehlen angeheuert, streicht und lackiert sich heute schön durch die Sendung. Mal gucken, ob wir noch was lernen können heute, ne? Dennis meldet sich wieder in rund 10 Minuten hier bei WDR4.

0: Die Frau mit der großen Rolle in Bodyguard damals im Kino, Whitney Houston, hier bei WDR 4. Lokalzeitreporter Dennis Burg hat nur eine kleine Rolle bekommen heute. Das ist er ja auch gar nicht gewohnt, sowas, ne? Aber er kann sich ja vielleicht noch hocharbeiten im Laufe des Nachmittags. Dennis ist unterwegs im Münsterland mit dem Malerbetrieb Rieken aus Fehlen. Kleine Rolle, große Wand, Dennis. Was ist daraus geworden?
1: Ja, jetzt knie ich fast, also zum Thema kleine Rolle. Ich habe hier die Aufgabe bekommen, einen alten PVC-Boden, ich würde mal sagen 40 Jahre alt, ja in etwa, also man kennt das noch, diese alte Holzoptik, und den kriegen wir wirklich nicht ab, da musst du wirklich... Das schaffst du noch nicht mal zu zweit. Also Joshua, ich bin jetzt kein Schwächling, ne?
2: Nee, also ich habe selber auch schon probiert und das ist wirklich mit purer Manneskraft nicht zu schaffen. Und deswegen werden wir da wahrscheinlich dann morgen nochmal den Stripper, das ist die spezielle Maschine dafür, rausholen und dann probieren, den Boden nochmal damit rauszubekommen.
1: Gut, widmen wir uns eher mal dem, was du jetzt gerade machst, denn du lackierst gerade die Türzargen und die Türblätter. Die erste Schicht ist schon drauf.
2: Die erste Schicht haben wir schon drauf, ja, also den Vorlack quasi. Wir haben die Zargen vorher einmal geschliffen und dann die ganzen Stellen quasi, die wir durchgeschliffen haben, einmal vorlackiert. Also den ganzen Rahmen und die Zarge und das Türblatt einmal vorlackiert. Und die wird jetzt nochmal einmal angeraut, damit wir die Pickel raus haben und dann endbeschichtet.
1: Und auch die in Weiß, jetzt schaue ich mich natürlich hier in der ganzen Etage um, hier ist sehr viel Weiß und ich glaube, du streichst auch insgesamt noch sehr viel Weiß, du bist Geselle. Gibt es auch als Geselle, dass man manchmal so denkt, Mensch, schon wieder Weiß?
2: Natürlich hat man viel Weiß, die Flächen, also gerade Deckenflächen und so sind viel Weiß, aber dementsprechend freut man sich dann halt immer mehr, wenn man mal wie hier Wände hat, die abgetönt werden oder eine spezielle Optik, Mustertapete und so weiter hat, ne?
1: Ja, also sorgt dann doch für Freude und für Freude sorgt auch, und das sage ich jetzt nicht nur aus Spaß an der Freude, das Baustellenradio. Ich mache es jetzt gleich an, dann läuft nämlich hier wieder WDR 4 und das haben die wirklich jeden Tag an. Und es ist nicht so, dass ihr nur, sagen wir mal, sagt, der Alte darf entscheiden.
2: Nee, also bei uns läuft wirklich jeden Tag WDR 4 auf Baustelle, damit es ja auch läuft, ne?
1: So läuft es.
0: Ja, das ist mein Stichwort, würde ich sagen, ne? Ist aber auch
1: ja, viel. Was kommt jetzt?
0: Ja, mal gucken, ne? Wenn ich nicht drücke, kommt gar nichts.
1: Drück!
0: Nö. Nein, arbeitet sich natürlich leichter, wenn man vom Hintergrund aus besungen wird. Also jetzt Murray Head für alle im Einsatz mit Dennis Burg, unserem Lokalzeitreporter, als Montagsmaler im Münsterland.

0: Rod Stewart bei WDR 4. 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

0: Genesis, Land of Confusion. Es ist 3:30.
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2: Direkt aus dem Studio Münster. Ich bin Kirsten Lorek. Hallo. In Bocholt experimentiert die Stadt gerade mit intelligenten Sensoren. Sie werden auf verschiedenen Parkplätzen angebracht und sollen das veraltete Parkleitsystem ins nächste Jahrtausend katapultieren. Ein echter Gewinn, findet Hani Omar von der Stadt Bocholt.
3: Der Mehrwert für die Bürgerinnen und Bürger, aber auch für auswärtige Besucher ist, dass sie sich vorab informieren können, welche Parkflächen angefahren werden können, um schnell in die Innenstadt zu gelangen. Wir dadurch letztendlich den Verkehr auch steuern können, da in dem Zusammenhang auch dafür sorgen können, dass weniger Parkplatzsuchverkehr entsteht und dadurch weniger Emissionen ausgestoßen werden.
2: Noch ist das alles Zukunftsmusik. Die App, die das steuern soll, ist nämlich noch in der Entwicklung. Und wir bleiben im Straßenverkehr. Der wird nämlich immer hektischer und aggressiver. Zu dem Schluss kommt eine Umfrage der Unfallforscher der Versicherer. Ein möglicher Grund, es sind deutlich mehr Verkehrsteilnehmer unterwegs und das in den unterschiedlichsten Fahrzeugen. Das bestätigen auch die Menschen in Münster.
4: Auf der Autobahn, dass man von rechts überholt wird, dass dann wild gestikuliert wird.
5: Dass, wenn ich jemanden angehupt habe, dass der hinter mir ausgestiegen ist, mir gegen die Scheibe geschlagen hat.
6: Und das wird immer schlimmer, dass die Leute, denn gerade wenn man in einer fremden Stadt ist, dann wird schnell gehupt.
2: Übrigens sind sowohl Auto- als auch Radfahrende deutlich aggressiver unterwegs als früher. Na, und da ist Alkohol natürlich auch keine Lösung, schon gar nicht im Straßenverkehr. Das mussten Jugendliche in Bocholt jetzt auf die harte Tour lernen. Sie waren zu zweit auf einem Scooter unterwegs, als sie die Kontrolle über ihn verloren und in eine Hecke stürzten. Im Krankenhaus wurde bei der 15-jährigen Fahrerin dann eine Blutprobe genommen, Ergebnis fast 2 Promille. Und jetzt zum Wetter mit Katharina Gollen aus unserer WDR-Wetterredaktion. Hallo!
7: Guten Tag. Am Nachmittag bleibt es bei bis zu 21 Grad erstmal weitgehend trocken im Münsterland. Erst zum Abend hin sind dann noch mal ein paar Schauer unterwegs. Auch morgen und am Mittwoch zieht Regen durch, bei ähnlichen Temperaturen wie heute. Der Donnerstag wird dann wieder freundlicher.
0: Hier ist WDR 4 mit der Verkehrslage. A1 Dortmund-Euskirchen zwischen Kreuz Leverkusen-West und Kreuz Köln-Nord. 10 Minuten länger, 4 Kilometer Stau in beiden Richtungen. A1 Köln Richtung Dortmund zwischen Remscheid-Lennep und Wuppertal-Ronsdorf. 30 Minuten, 5 Kilometer Stau. Wegen Bergungsarbeiten ist dort nur ein Fahrstreifen frei. A3 Köln Richtung Oberhausen zwischen Leverkusen-Opladen und Solingen. Viertelstunde, 6 Kilometer stockend. A3 Köln Richtung Oberhausen zwischen Duisburg-Wedau und Oberhausen-Lierich. 5 Kilometer stockend. Verkehr. A44 Dortmund Richtung Kassel zwischen Lichtenau und Marsberg, 10 Minuten, 5 Kilometer stockend. A46 Düsseldorf Richtung Wuppertal zwischen Faresbeck und Oberbarmen, 10 Minuten, 5 Kilometer stockend. Die A61 Mönchengladbach-Venloh ist zwischen Kreuz Mönchengladbach und Mackenstein in beiden Richtungen wegen Brückenarbeiten gesperrt bis morgen früh 5 Uhr. Und die A61 Venloh Richtung Mönchengladbach ist außerdem zwischen Nettetal und Süchteln gesperrt nach einem LKW-Unfall. 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Ich wünsche Ihnen einen schönen Montagnachmittag und serviere einen Apfelstrudel dazu und eine trübe Zitrone, wenn Sie wollen. Und zwar gleich in einem 600 Jahre alten Ambiente. Wunderschön. Heiner aus Rheine hat einen spektakulären Ausflugstipp für uns alle. In rund 7 Minuten hier bei WDR4.
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0: Die Animals bei WDR4. Das musst du auch erstmal schaffen, ne? An der Autopanne im Urlaub was Gutes finden. Schönen Montag mit uns. Claudia hat in ihrem Sommerurlaub in Kroatien richtig Glück gehabt, als das Auto gestreikt hat.
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0: Ja, ich weiß, ich weiß. Ich habe ihn schon bereitgelegt. Hier ist der Euro fürs Schimpfwort Schwein, weil ich mich ja immer nicht unter Kontrolle habe. Hier bei WDR4. Carina Vogt, mein Name. So, jetzt nochmal von vorne. Claudia. Ich wollte doch über Claudia sprechen, ne? Die hat im Sommerurlaub in Kroatien totales Glück gehabt. Sie hat eine Autopanne gehabt. War aber überhaupt nicht schlimm. Im Gegenteil, es war eine wirklich schöne Erfahrung unterwegs.
1: Es hat uns der private Autoabschlepper sogar das Auto seiner Frau überlassen. Man bleibt nie alleine. Und deswegen fühlt man sich dann eben schon gut aufgehoben.
0: Da ist sie in ihrem Lieblingsurlaubsort und dann läuft's so, wie es laufen muss. Es wird ihr geholfen. Man hat neue Freunde gefunden und das alles durch so eine Autopanne, ne? Kurz mal das Auto der Frau ausgeräumt und weiterverliehen. Die wird sich auch bedankt haben wahrscheinlich. Aber schön, dass es so viel Hilfsbereitschaft gibt. Also, wenn wir Claudia fragen würden, was sie im Urlaub gesehen hat. Das war nicht nur Meer und Strand, es war auch die Autowerkstatt. Und es war trotzdem schön. Schicken Sie uns gerne auch Fotos aus Ihrem Urlaub. Gerne auch aus der Autowerkstatt oder aus dem Wagen des Abschleppers. Wir hören gerne schöne Geschichten und stellen dann Ihre Fotos online zu den vielen anderen, die uns schon erreicht haben, auf unsere Website auf wdr4.de.

0: Killer Queen von Queen bei WDR 4, 4:09. Sie können ruhig mal angeber sein. Das ist erlaubt. Jede Woche darf hier bei WDR 4 ein Ort in Nordrhein-Westfalen sich vorstellen. Sie erzählen, was das Leben bei Ihnen zu Hause so ausmacht. Heute sind wir in Rheine. Das ist nördliches Münsterland. Da ist man westfälisch gemütlich. Es gibt aber auch sehr viele Freizeitmöglichkeiten. Zum Beispiel Kaffee trinken in besonderer Kulisse. Rheine ist die größte Stadt im Kreis Steinfurt mit 77.000 Einwohnern. Und Heiner ist einer davon.
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2: Mein Name ist Heiner, geborener Rheinländer, so werden die Menschen hier genannt. Und ich wohne schon seit 66 Jahren im wunderschönen Rheine.
1: Was hat Sie hierher verschlagen?
2: Ich bin hier geboren, ich lebe hier, ich werde irgendwann hier von der Welt gehen.
1: Und was machen Sie hier?
2: Ich bin ehrenamtlich im Weltladen Rheine tätig, bin beim TV Jahn im Sport.
1: Warum müssen wir mal bei Ihnen vorbeikommen?
2: Ja, nach Rheine muss man unbedingt mal kommen und muss die Stadt besichtigen, den Falkenhof.
1: Was ist denn das Besondere daran?
2: Falkenhof ist die Keimzelle von Rheine. Die Ems hatte da eine Furt und da wurde Rheine mehr oder weniger gegründet. Ist ein Museum jetzt.
1: Was ist Ihr Geheimtipp hier?
2: Ein schöner Spaziergang an der Ems in Bendlage. Das ist wirklich ein Kleinod, den wir hier haben. Tolle Wege. Wir haben immer, wenn wir abends spazieren gehen oder nachmittags, einen Baum, den wir immer begrüßen. Das ist ein ganz alter, eine ganz alte Pappel und ist immer wieder ein Erlebnis. Also tolle Natur.
1: Wenn wir Sie für einen Tag hier besuchen, was machen wir?
2: Ja, wir gehen erst auf den Marktplatz. Es sind da diverse Lokalitäten drumherum und da kann man schön, wenn die Sonne scheint und es wärmer mal endlich wird, kann man da sehr schön sitzen. Dann gehen wir auf jeden Fall an der Ems schön spazieren, sind dann im Kloster Bendlage und trinken dann noch einen leckeren Kaffee.
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0: Kata Gugu to Shy, die 80er hier bei uns. Am Nachmittag sind noch vereinzelt Schauer unterwegs, aber es gibt auch mal ein paar Auflockerungen mit Sonne. Der Wind ist leicht bis mäßig unterwegs. In der Nacht dann klingen die Schauer erstmal ab. Die Tiefstwerte gehen so zwischen 16 und 10 Grad runter und gebietsweise kann ein bisschen Nebel dabei sein. Morgen auch wieder viele Wolken und leichter Regen, nachmittags länger trocken. Morgen dann in Bad Berleburg bis 18, in Bergisch Gladbach bis 22 Grad.
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2: Die Nachrichten mit Peter Neuhaus. Guten Tag.
3: Ich wünsche denjenigen, die jetzt ihre Häuser verlassen mussten, viel Kraft. Wir haben natürlich weiterhin die Lage im Blick und sobald die Menschen zurückkehren können, werden sie auch informiert werden.
2: Die Bürgermeisterin von Monschau, Krämer, kann noch nicht sagen, wann die Menschen aus dem Ortsteil Kalter Herberg wieder nach Hause können. Wegen des Waldbrandes im Hohen Venn mussten rund 30 Anwohner gestern Abend ihre Häuser verlassen. Die Feuerwehr ist weiter im Großeinsatz, sagt Monschaus Feuerwehrchef Krüger.
4: Für morgen sind starke Winde mit einzelnen starken Böen angezeigt durch unsere Meteorologen vor Ort, die aus Südwest kommen. Das ist eine ganz neue Lage, die hatten wir aktuell noch nicht. Da bereiten wir uns zurzeit daraufhin vor.
2: Der Brand im Hohen Venn ist bis auf 300 Meter an die deutsche Grenze herangerückt. Der Anteil junger Menschen in Deutschland, die weder Job noch Ausbildung haben, ist nach Zahlen des Statistischen Bundesamtes gestiegen. Im vergangenen Jahr war es jeder Zehnte der 20- bis 24-Jährigen. Diese Zahl heißt NEET-Quote. Wofür das steht, erklärt Lili-Marie Hilscher.
5: NEET heißt Not in Employment, Education or Training. Das bedeutet, diese jungen Menschen zwischen 20 und 24 Jahren lernen nicht, sie studieren nicht und sie arbeiten nicht. Im europäischen Durchschnitt trifft das auf fast 13% der jungen Menschen zu. Besonders groß ist der Anteil in Rumänien. Aber auch in Deutschland steigt diese Quote seit einigen Jahren an. Besonders oft trifft es dem Statistischen Bundesamt zufolge junge Frauen. Sie sind etwas häufiger außen vor als junge Männer. Und auf dem Land sind weniger junge Menschen betroffen als in den Städten.
2: Und wir schauen auch auf diese Themen. Die Bundeswehr ist so groß wie seit 13 Jahren nicht mehr. Ende Juli zählte die Truppe rund 186.700 Soldatinnen und Soldaten, etwa 3.700 mehr als im Vorjahr. In Wülfrath hat ein Weltrekordversuch von Sanitäterinnen und Sanitätern geklappt. Dort wurde über 72 Stunden ohne Pause eine Stoffpuppe reanimiert, um möglichst viele Menschen auf das Thema Wiederbelebung aufmerksam zu machen. In Wales haben Familie und Freunde Abschied genommen von Bonnie Tyler. Bei der Trauerfeier wurden auch Songs der Sängerin gespielt. Bonnie Tyler war im Juli im Alter von 75 Jahren gestorben. Arbeitgeber und Gewerkschaften in Nordrhein-Westfalen unterstützen die Bewerbung für Olympische Spiele in der Region Köln-Rhein-Ruhr. Gemeinsam mit dem Chef der Staatskanzlei Liminski ist eine gemeinsame Erklärung unterzeichnet worden. Zu den Unterstützern gehört auch der Präsident der Unternehmensverbände NRW, Kirchhoff.
6: Wir sind von den Chancen überzeugt. Wir reden hier über Investitionen, von denen nicht nur die Städte an Rhein und Ruhr, sondern unser ganzes Land während der Spiele und über Jahrzehnte hinaus profitieren würde.
2: Neben NRW bewerben sich Berlin und München. Ende September entscheidet der Deutsche Olympische Sportbund, wer ins Rennen gehen wird. Das war WDR aktuell.
0: Hier ist WDR 4 mit der Verkehrslage. A1 Köln Richtung Dortmund zwischen Remscheid-Lennep und Wuppertal-Ronsdorf. 30 Minuten mehr, 5 Kilometer Stau. Wegen Bergungsarbeiten nur ein Fahrstreifen frei. A3 Köln Richtung Oberhausen zwischen Leverkusen-Opladen und Solingen. Viertelstunde, 5 Kilometer stocken.

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2: Mit Carina Vogt hier, einen schönen Montag. Kleine Quizfrage. Dieses püschelige Bürsten-Dings zum Einweichen von alten Tapeten. Sie wissen schon, wenn man da dieses Zeugs dran schmiert zum Abreißen. Wie heißt dieses püschelige Bürstendings? Ich stand im Baumarkt und habe wirklich dem Verkäufer diese Frage gestellt. Ich brauche so ein püscheliges Bürstendings. Das Gesicht von dem Verkäufer unbezahlbar, wirklich. Es heißt Quast. Ja, bitte merken. Lokalzeitreporter Dennis Burg ist auch auf einen Quast gekommen heute. Der ist nämlich mit Malern auf der Baustelle unterwegs im Münsterland. Wir hören gleich mal so, wie er sich so macht.

0: Wir sind ja immer neugierig auf das Handwerk in Nordrhein-Westfalen, hier bei WDR 4. Und deshalb sind wir heute bei einem alteingesessenen Malerbetrieb zu Gast. Lokalzeitreporter Dennis Burg ist beim Malerbetrieb Ricken aus Fehlen im Münsterland beziehungsweise mit den Kollegen dort unterwegs. Wir kennen das ja von zu Hause. Ah, das streiche ich schnell selber, ne? Ja, und so sieht's dann meistens auch aus. Ne? Besser die Profis ranlassen. Dennis, kann ich das so sagen, dass du jetzt die alten Hasen begleitest?
1: Das kann man wirklich so sagen. Der Ewald, der ist neben mir und der macht seit 40 Jahren diesen Job. Wir haben die Baustelle gewechselt, wir sind jetzt in Ricken und wir klatschen jetzt, darf man klatschen sagen, wir klatschen jetzt Raufaser an die Wand. Jetzt war ich eben schon ein bisschen irritiert. Raufaser, Ewald, wusste gar nicht, dass das noch ja in ist.
2: Ja, wir sagen immer noch, das ist der Klassiker bei uns, ne? Ist einfach nicht totzukriegen. Einfach durch die Robustheit, die das Material hat und auch im Renovierungsbereich sehr, sehr lange auch wieder überstreichbar ist.
1: Und natürlich müssen wir es auch ein bisschen dann dementsprechend immer ein bisschen trocken fegen.
2: Trocken fegen nicht, sondern die Nähte und Blasen. Ne? Die Nähte müssen aneinander, das ist das Geräusch, was hier entsteht, dass die Nähte genau voneinander stehen und natürlich blasenfrei an die Wand dran zu kriegen.
1: Wenn du alte Tapete abmachst, findet man noch ein Schätzchen hier und da?
2: Ja gut, bei Bares für Rares sind wir nicht, aber was immer ganz interessant ist, so alte Foto- oder beziehungsweise Zeitungsausschnitte, die können so von 1958, 78 und das auch noch lesbar ist. Ne? Und das ist mal ganz interessant, welche Politiker so alle so da in der Zeit da waren.
1: Jetzt sind wir wieder im Hier und Jetzt und du bist ja auch einer, der auch streicht. Deswegen jetzt muss ich noch kurz die Frage an den Experten stellen, an den alten Hasen. Was machen wir denn jetzt beim Streichen mit den Tränen?
2: Ja, erstmal ruhig bleiben und ein Taschentuch holen. Natürlich nicht. Ne? Wir gehen einfach rein, ganz sanft mit dem Pinsel oder mit dem Pinsel zupfen wir das ganz leicht, die Träne wieder raus oder mit der Rolle verschlichten wir die wieder. Das dürfte kein Problem sein.
1: Da oben musst du noch ein bisschen nacharbeiten mit der Naht.
2: Stimmt, das ist ein sehr gut aufmerksamer Mitarbeiter hier.
1: Ja. Dafür wurde ich eingestellt.
2: Ist auch bald eingestellt.
0: Ich lasse die Träne mal erst trocknen, ne? Das ist falsch. Ja, wahrscheinlich schon. Vielleicht findet ihr noch was von Willy Brandt. Könnt ihr noch mal ein bisschen weiter gucken.
1: Vielleicht, wir suchen.
0: Unterwegs mit dem Malerbetrieb Ricken im Münsterland. Dennis darf sich dann nachher noch im Lager umschauen. Falls es da noch diese 70er-Jahre-Tapete gibt, dann würde ich da wohl eine Rolle von nehmen, diese orangefarbene. Ne? Könnt ihr ja mal schauen, was für mich abfällt. WDR 4 hier, das ist Diana Ross. Chain Reaction.

0: Coolies, Message in a Bottle und gleich bei uns Ed Sheeran mit Shape of You.
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0: Es ist 16:30. 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
2: Direkt aus dem Studio Münster. Ich bin Kirsten Lorek. Hallo. In Bocholt experimentiert die Stadt gerade mit intelligenten Sensoren. Sie werden gerade auf verschiedenen Parkplätzen angebracht und sollen das veraltete Parkleitsystem ins nächste Jahrtausend katapultieren. Ein Gewinn findet Hani Omar von der Stadt Bocholt.
3: Der Mehrwert für die Bürgerinnen und Bürger, aber auch für auswärtige Besucher ist, dass sie sich vorab informieren können, welche Parkflächen angefahren werden können, um schnell in die Innenstadt zu gelangen. Wir dadurch letztendlich den Verkehr auch steuern können, da in dem Zusammenhang auch dafür sorgen können, dass weniger Parkplatzsuche Verkehr entsteht und dadurch weniger Emissionen ausgestoßen werden.
2: Noch ist das alles Zukunftsmusik. Die App, die das steuern soll, ist nämlich noch in der Entwicklung. Und wir bleiben im Straßenverkehr. Der wird immer hektischer und aggressiver. Zu dem Schluss kommt eine Umfrage der Unfallforscher, der Versicherer. Das bestätigen auch die Menschen in Münster.
4: Auf der Autobahn, dass man von rechts überholt wird, dass dann wild gestikuliert wird.
5: Dass, wenn ich jemanden angehupt habe, dass der hinter mir ausgestiegen ist, mir gegen die Scheibe geschlagen hat.
6: Und das wird immer schlimmer, dass die Leute denn gerade, wenn man in einer fremden Stadt ist, dann wird schnell gehupt.
2: Übrigens sind sowohl Auto- als auch Radfahrende deutlich aggressiver unterwegs als früher. Zum Entschleunigen jetzt mal was Nettes. Wer in Rheine unterwegs ist und an Obstbäumen gelbe Bänder flattern sieht, darf sich bedienen. Die Stadt hat damit Bäume gekennzeichnet, deren Obst jeder pflücken kann, der mag. Rheine will damit gegen Lebensmittelverschwendung vorgehen und dafür sorgen, dass Äpfel, Birnen oder Pflaumen nicht einfach so an den Bäumen vergammeln. Die Stadt bittet allerdings darum, nur so viele Früchte zu ernten, wie für den eigenen Bedarf benötigt werden. Nicht nur den Obstbäumen gefällt das kühlere Wetter gerade sehr, auch uns. Ob das so bleibt, das weiß Katharina Gollen aus unserer WDR-Wetterredaktion. Hallo.
7: Guten Tag. Bis zum Abend bleibt es im Münsterland meistens bewölkt. Die Sonne kommt nur selten raus und örtlich kann auch noch etwas Regen fallen. Morgen früh überquert uns ein Regenband. Am Nachmittag gibt es dann wieder längere trockene Phasen bei 20 bis 21 Grad.
0: Und hier kommt WDR 4 mit der Verkehrslage. A1 Köln Richtung Dortmund zwischen Remscheid-Lennep und Wuppertal-Ronsdorf. Halbe Stunde, 5 Kilometer Stau, wegen Bergungsarbeiten nur ein Fahrstreifen. A3 Köln Richtung Oberhausen zwischen Duisburg-Wiedau und Oberhausen-Lierich. Viertelstunde, 4 Kilometer Stau. A45 Dortmund Richtung Hagen zwischen Kreuz Dortmund-Witten und Schwerte-Ärgste. Viertelstunde, 4 Kilometer Stau. A46 Düsseldorf Richtung Wuppertal zwischen Faresbeck und Oberbarmen. 10 Minuten, 5 Kilometer stockend. A46 Wuppertal Richtung Düsseldorf zwischen Oberbarmen und Barmen. 20 Minuten, 4 Kilometer Stau. A57 Krefeld Richtung Köln zwischen Köln-Worringen und Chorweiler. 10 Minuten, 4 Kilometer Stau. Die A61 Mönchengladbach-Fendo ist zwischen Kreuz Mönchengladbach und Mackenstein gesperrt in beiden Richtungen wegen Brückenarbeiten. Das dauert bis morgen früh 5 Uhr. Und die A61 Fendo Richtung Mönchengladbach ist außerdem noch zwischen Nettetal und Süchteln gesperrt. Da hat es einen LKW-Unfall gegeben. 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Ne? Kannst du schön Kleingeld reinpacken, Handy reinpacken, Taschentücher, was man so braucht. Hat man immer griffbereit und man ist nicht so bepackt mit so einem dicken Rucksack oder sowas. Ne? Also die Bauchtasche brauchen wir heute Abend. Schon mal bereitlegen, wir nehmen sie mit aufs Konzert. Auf welches? Erzähle ich Ihnen ein paar Minuten hier. Carina Vogt, mein Name. Hallo zusammen.
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0: Die Wings, My Love King Tire, WDR 4 ist hier von meiner Bauchtasche fürs Konzert. Habe ich Ihnen ja gerade schon erzählt, aber genau genommen ist die gar nicht so wichtig heute. Die Bauchtasche, ne, wo alles rein kann. Handy, Münzen fürs Klo, irgendwo die Waffe, was man sich kaufen kann, ne? Ein kleines Wässerchen oder ein Bierchen und so weiter, ne? Taschentücher, Hustenbonbons. Aber die brauchen Sie heute nicht, denn wenn das Konzert zu Ihnen kommen kann, dann ist es doch viel gemütlicher zu Hause, oder? Heute Abend, 20 Uhr, kommt hier bei WDR 4 der Konzertsommer durchs Radio mit Sydney Youngblood zu Ihnen nach Hause. Das sind Ausschnitte vom WDR 4 Sommer Open Air in Münster. Und er war nicht alleine. Da gab es noch einen mit auf der Bühne. Den kennen Sie auf jeden Fall auch.
1: Mark Allen! What a beautiful evening!
0: Mark Allen war auch dabei, hat seine eigenen Hits gesungen. Und natürlich die von Soft Cell, ne? Und wie dieser ikonische Soft Cell Sound entstanden ist, das hat Mark Almond im Gespräch mit Bastian Bender aus dem schönen Morgen mal erzählt.
2: It was a studio accident.
3: Es war ein Studiounfall. Ehrlich, wir haben den Song an einem Nachmittag aufgezeichnet und ich hatte so ein kleines Synthesizer-Schlagzeug. Das hat diesen Ding-Ding-Ding-Sound gemacht. Menschen hören das und erkennen den Song sofort.
0: Heute Abend das Zufallsprinzip Soft Cell in der Live-Version für Sie. Das sozusagen Samstagabend-Live-Konzertgefühl jetzt am Montag im WDR 4 Konzert Sommer. Und zum Warmhören bei uns kommt Mark Almond hier schon mal durchs Radio zu Ihnen. Das ist A Lover Spurned von Mark Almond.

Vangelis bei WDR 4. Jetzt kommt ein Song mit ganz witziger Geschichte. Roxette, nämlich mit Sleeping in My Car. Musiker sind ja eigentlich immer irgendwie im Job, ne? Auch wenn es schon kurz vor Weihnachten ist und man eigentlich genug andere Dinge zu tun hätte. Geschenke verpacken, Gänsebraten machen, was auch immer. 1993, kurz vor Weihnachten, haben Marie und Per von Roxette sich das erste Playback vom Album Crash Boom Bang angehört. Und war ganz okay, aber da fehlte was. Das klang zu erwachsen. Per war dann total sauer, ist direkt nach Hause, hat ein, wie er sagt, Neandertaler-Riff zusammengeschustert und dann den Song in einer Stunde fertig geschrieben. Der Song, der noch gefehlt hat. So ist Sleeping in My Car tatsächlich entstanden und zur ersten Single des Albums geworden. Ich weiß nicht, ob er die Weihnachtsgans auch noch geschafft hat, aber ein Hit ist auf jeden Fall dabei rausgekommen.

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0: Bis zum Abend sind noch einzelne Schauer unterwegs. Es lockert ein bisschen auf. Die Sonne guckt mal durch. Morgen früh und am Vormittag auch wieder nass. Nachmittags gibt es dann auch mal längere Regenpausen. Morgen in Mahl bis 21, in Bedbock bis 22 Grad.
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2: Die Nachrichten mit Peter Neuhaus. Guten Tag.
3: In diesem Ausmaß ist das eine außergewöhnliche Situation, nicht nur für unsere Natur, die sehr einzigartig ist an der Stelle, sondern vor allen Dingen auch für unsere Menschen.
2: Bei Monschau kämpft die Feuerwehr weiter gegen den Großbrand im Hohen Venn. Bürgermeisterin Krämer spricht von einer hohen Belastung für die Einsatzkräfte, körperlich und mental. Der Brand hat sich zuletzt nicht weiter ausgedehnt, bleibt aber gefährlich, berichtet Jochen Hilgers auf belgischer Seite.
4: Hier ist noch keine Entwarnung in Sicht, eigentlich das Gegenteil. Das Wetter ist wieder ganz gut geworden. Und wenn man sich hier die Böden anguckt, dann merkt man nicht, dass es heute Morgen relativ stark geregnet hat. Und der Weg hierhin schon war teilweise wirklich dramatisch. Wir haben gesehen, welche Zerstörungen hier herrschen und dass man wirklich davon weit entfernt ist, dass man sagen kann, dass das Feuer gelöscht ist.
2: Die Bundeswehr ist so groß wie seit 13 Jahren nicht mehr. Ende Juli zählte die Truppe rund 186.700 Soldatinnen und Soldaten, etwa 3.700 mehr als im Vorjahr. Mehr dazu von Sebastian Riechel.
5: Ein Grund ist, dass sich mehr Menschen direkt bei der Bundeswehr bewerben. Für die militärische Laufbahn gab es im Juli ein Viertel mehr Bewerbungen als letztes Jahr um die Zeit. Ein anderer Grund ist der Fragebogen, der seit diesem Jahr an alle 18-Jährigen verschickt wird. Darin werden junge Menschen ja gefragt, ob sie sich einen Wehrdienst vorstellen können. Junge Männer müssen ihn zurückschicken und die allermeisten, 96%, haben das auch gemacht. Für Frauen ist das Beantworten freiwillig. Da kommt allerdings auch kaum ein Fragebogen zurück. Für dieses Jahr hat die Bundeswehr ihre Personalziele erreicht. Langfristig sollen aber noch Zehntausende weitere Soldatinnen und Soldaten dazukommen.
2: Und wir schauen auch auf diese Themen. Der russische Oppositionspolitiker Lew Schlossberg von der liberalen Jabloko-Partei muss für mehr als 11 Jahre ins Gefängnis. Ihm wird Diskreditierung der Armee vorgeworfen, weil er den Krieg gegen die Ukraine kritisiert. Die Aggressivität im Straßenverkehr nimmt einer Studie der Unfallforschung der Versicherer zu. Demnach fahren Männer impulsiver als Frauen. Zwischen Autofahrern und Radfahrern seien die Aggressionen relativ gleichmäßig verteilt. In Wales haben Familie und Freunde Abschied genommen von Bonnie Tyler. Bei der Trauerfeier wurden auch Songs der Sängerin gespielt. Bonnie Tyler war im Juli im Alter von 75 Jahren gestorben. Im vergangenen Jahr haben Menschen aus Deutschland mehr Reisen im Inland gemacht. Es gab 2025 einen neuen Höchstwert und ein Plus von fast 4% im Vergleich zum Vorjahr. Der Präsident des Deutschen Tourismusverbandes, Meyer, sagt, dass jetzt noch mehr getan werden muss, um ausländische Touristen anzulocken.
6: Das heißt, das Reiseland Deutschland noch attraktiver machen für ausländische Gäste ist ganz, ganz wichtig. Aber dafür ist auch entscheidend, es hat ja auch eine politische Dimension, Weltoffenheit und Gastfreundschaft.
2: Ins Ausland wurde weniger verreist. Beliebtestes Auslandsziel der Deutschen war Italien, vor Österreich, Spanien, Frankreich und den Niederlanden. Das war WDR aktuell.
0: Hier kommt WDR 4 mit der Verkehrslage. A1 Köln Richtung Dortmund zwischen Remscheid-Lennep und Wuppertal-Ronsdorf. 1/2 Stunde, 5 Kilometer Stau. Da ist wegen Bergungsarbeiten nur ein Fahrstreifen frei. A2 Dortmund Richtung Hannover zwischen Gütersloh und Kreuz-Bielefeld. 10 Minuten, 2 Kilometer Stau. A3 Köln Richtung Oberhausen zwischen Kreuz-Breitscheid und Kreuz-Kaiserberg. 1/4 Stunde, 4 Kilometer Stau. A40 Essen Richtung Duisburg zwischen Essen-Huttrop und Mülheim-Winkhausen. 10 Minuten, 4 Kilometer stockender Verkehr. A57 Krefeld Richtung Köln zwischen Köln-Worringen und Kreuz-Köln-Nord. 1/4 Stunde, 5 Kilometer Stau. Dann die A61 Mönchengladbach-Venlo. Die ist zwischen Kreuz-Mönchengladbach und Mackenstein gesperrt. In beiden Richtungen wegen Brückenarbeiten. Bis morgen früh 5 Uhr. Die A61 Venlo Richtung Mönchengladbach ist außerdem noch zwischen Nettetal und Süchteln gesperrt. Wegen Bergungsarbeiten. Dann A61 Venlo Richtung Mönchengladbach zwischen Viersen und Mackenstein. 10 Minuten länger, 2 Kilometer Stau. 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
0: Mit Carina Vogt, hallo. Raufasertapete ist immer noch angesagt. Das ist Standard. Wer hätte das gedacht? Und ein Stripper hat nichts mit nackter Haut zu tun? Nein, das ist eine elektrische Bodenabisoliermaschine. Nein, das ist eine elektrische Bodenabisoliermaschine. Hoffe, das habe ich jetzt richtig gesagt. Mit der kann man so altes PVC-Zeug

0: WDR 4 hier am Montag. Es ist 16:45, man sollte doch immer ein zweites Standbein haben, ne? So ist doch die Rede. Lokalzeitreporter Dennis Burg hat heute einen Crashkurs im Malern bekommen von den Jungs und Mädels vom Malerbetrieb Reken aus Fehlen im Münsterland. Er hat wirklich alles gemacht. Er war mit der kleinen Rolle unzufrieden, er hat den Boden nicht abgekriegt. Und Dennis, was machst du jetzt noch? Lässt du jetzt arbeiten oder was?
1: Jetzt lasse ich arbeiten, denn wir stehen jetzt im Geschäft und im Lager von Simon Rieken vor der Rüttelmaschine und lassen sozusagen Graphit 18 rütteln. Simon, vor dem Rütteln kommt aber was anderes und das ist die nächste Maschine hier.
2: Genau, das ist die Mixanlage. Kann man sich vorstellen wie einen großen Kühlschrank, etwas tiefer. Da sind oben die Pigmentpasten drin, kann man sich oben vorstellen wie so ein großer Revolver, wo die einzelnen Kartuschen drin sind und da werden dann die einzelnen Pigmente für den Farbton dann abgefüllt.
1: Wir machen jetzt gerade Graphit 18, das ist, sagen wir mal, ein leichter Grauton. Rot, blau, schwarz zu Hause, wer macht sich da wo was hin?
2: Ja, das wird auf jeden Fall noch gemacht, ne? Dass da kräftige Farbtöne benutzt werden in Akzentflächen, kombiniert immer mit einer schönen Tapete oder mit einem schlichteren Farbton, der nicht ganz so doll aufträgt, aber das ist auf jeden Fall noch, wird gut angenommen, auf jeden Fall.
1: So, dann wollen wir mal schauen, was Graphit 18 gebracht hat, er macht den Deckel mal auf und wir sehen, also ja, sieht gut aus.
2: Ja, sieht gut aus,
1: passt. Kann man mit leben. Jetzt habe ich noch eine entscheidende Frage zum Abschluss, bevor ich dann meine Tageslehre beende. Fototapete, gibt's die eigentlich noch?
2: Ja, die gibt's noch. Nicht mehr im klassischen Herbstbildmotiv oder Strandmotiv. Geht eher so ein bisschen die künstlerische Seite rein, bisschen hochwertiger, wird aber auch noch viel genommen. Man kann auch durchaus Fotos einschicken, zum Beispiel von dir, Carina, oder dir, Dennis, zusammen. Die Fototapete entwerfen lassen und bei euch ins Studio kleben.
1: Ja, schön. Ja,
2: oder?
1: Mhm. Wollen wir machen, Carina?
0: Ja, ich glaube, es verkauft sich bestimmt gar nicht.
1: Aber ist ja für uns beide.
0: Naja, das ist für uns. Die Kollegen freuen sich, wenn sie unsere schönen Gesichter jeden Tag sehen müssen. Können wir machen. Yay!
1: Oder auch nicht. Wir gucken mal.
0: Durch die Scheibe.
1: Okay, dann machen wir das.
0: Ja, fertig. Ja, ich komme rum. Wir machen ein schönes Shooting. Ja. Dennis Burg heute unterwegs mit den Jungs und Mädels vom Malerbetrieb Rieken aus Fehlen im Münsterland. Morgen hat er keine Zeit, der Dennis. Morgen streicht er bei mir zu Hause weiter. Ja?
1: Hallo, und mach das Foto für die Tapete.
0: Das auch, ja. War das so vereinbart. Aber nicht Graphit 18, da müssen wir uns was Schöneres überlegen.
1: Blau.
0: Ja, top. Blau und dann du und ich als Fototapete. I'm in love.
1: Ein Traum.
0: Mach's gut. Dankeschön, Dennis.

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0: Um kurz vor 5:30.
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2: Direkt aus dem Studio Münster. Ich bin Kirsten Lorek. Hallo. In Bocholt experimentiert die Stadt gerade mit intelligenten Sensoren. Sie werden gerade auf verschiedenen Parkplätzen angebracht und sollen das veraltete Parkleitsystem ins nächste Jahrtausend katapultieren. Ein Gewinn findet Hani Omar von der Stadt Bocholt.
3: Der Mehrwert für die Bürgerinnen und Bürger, aber auch für auswärtige Besucher ist, dass sie sich vorab informieren können, welche Parkflächen angefahren werden können, um schnell in die Innenstadt zu gelangen. Wir dadurch letztendlich den Verkehr auch steuern können, da in dem Zusammenhang auch dafür sorgen können, dass weniger Parkplatzsuchverkehr entsteht und dadurch weniger Emissionen ausgestoßen werden.
2: Noch ist das alles Zukunftsmusik. Die App, die das steuern soll, ist nämlich noch in der Entwicklung. Und wir bleiben im Straßenverkehr. Der wird immer hektischer und aggressiver. Zu dem Schluss kommt eine Umfrage der Unfallforscher, der Versicherer. Das bestätigen auch die Menschen in Münster.
4: Auf der Autobahn, dass man von rechts überholt wird, dass dann wild gestikuliert wird.
5: Dass, wenn ich jemanden angehupt habe, dass der hinter mir ausgestiegen ist, mir gegen die Scheibe geschlagen hat.
6: Und das wird immer schlimmer, dass die Leute denn gerade, wenn man in einer fremden Stadt ist, dann wird schnell gehupt.
2: Übrigens sind sowohl Auto- als auch Radfahrende deutlich aggressiver unterwegs als früher. Zum Entschleunigen jetzt mal was Nettes. Wer in Rheine unterwegs ist und an Obstbäumen gelbe Bänder flattern sieht, darf sich bedienen. Die Stadt hat damit Bäume gekennzeichnet, deren Obst jeder pflücken kann, der mag. Rheine will damit gegen Lebensmittelverschwendung vorgehen und dafür sorgen, dass Äpfel, Birnen oder Pflaumen nicht einfach an den Bäumen verfaulen. Die Stadt bittet allerdings darum, nur so viele Früchte zu ernten, wie für den eigenen Bedarf benötigt werden. Nicht nur den Obstbäumen gefällt das kühlere Wetter gerade sehr, auch uns. Ob das so bleibt, das weiß Katharina Gollen aus unserer WDR-Wetterredaktion. Hallo.
7: Guten Tag. Bis zum Abend bleibt es im Münsterland meistens bewölkt. Die Sonne kommt nur selten raus und örtlich kann auch noch etwas Regen fallen. Morgen früh überquert uns ein Regenband. Am Nachmittag gibt es dann wieder längere trockene Phasen bei 20 bis 21 Grad.
0: Hier kommt WDR 4 mit der Verkehrslage. A1 Köln Richtung Dortmund zwischen Remscheid-Lennep und Wuppertal-Ronsdorf. Halbe Stunde, 5 Kilometer Stau. Wegen Bergungsarbeiten nur ein Fahrstreifen. A3 Köln Richtung Oberhausen zwischen Duisburg-Wedau und Oberhausen-Lerich. 10 Minuten, 4 Kilometer stockend. A40 Essen Richtung Duisburg zwischen Essen-Zentrum und Mülheim-Winkhausen. 3 Kilometer stockender Verkehr. A46 Düsseldorf Richtung Wuppertal zwischen Sonnenbrunner Kreuz und Oberbarmen. Viertelstunde, 8 Kilometer stockend. A57 Krefeld Richtung Köln zwischen Köln-Borringen und Chorweiler. Viertelstunde, 4 Kilometer Stau. Da steht ein defektes Fahrzeug. Die A61 Mönchengladbach-Venlo ist zwischen Kreuz Mönchengladbach und Mackenstein. In beiden Richtungen wegen Brückenarbeiten gesperrt. Das dauert bis morgen früh 5 Uhr. Und dann noch die A61 Venlo Richtung Mönchengladbach. Die ist außerdem noch zwischen Nettetal und Süchteln wegen Bergungsarbeiten gesperrt. 3 Kilometer Stau sind das ab Kaltenkirchen Süd. Alle Staus jederzeit in der WDR 4 App. Carina Vogt ist hier. Einen schönen Abend wünsche ich Ihnen. Montag. Montag? Haben wir Montag? Ja, Montag, ne? Siehste, ich bin schon wieder so drin in der Woche mit meinen ganzen Planungen. Ich wollte Ihnen noch was sagen. Horchen Sie mal bitte in sich rein. Habe ich auch gerade drüber nachgedacht. Was gibt es da für einen Traum, den man ihnen erfüllen kann? Ich hätte da einen. So schön im Freizeitpark nach Dienstschluss mal Achterbahn fahren, ohne anstehen. Das würde ich machen, zum Beispiel. Mir fällt noch viel mehr ein. Wie ist es bei Ihnen? Vielleicht mal Anaconda-Gehege sauber machen oder sowas im Tierpark? Wir machen Ihre Träume wahr hier bei WDR 4. Wie das genau geht, das erkläre ich Ihnen gleich noch ausführlich.
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0: Ich bin echt gut im Träume haben. Carina Fuck mein Name, hallöchen zusammen.
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0: Ich allein im Freizeitpark, ja, das wär's, ne? Oder was mir noch eingefallen ist, mit Inlinern durchs Möbelhaus fahren. Das habe ich auch seit Jahren, denke ich da immer. Oder im Möbelhaus übernachten, da hätte ich auch Bock drauf. Wir machen aber Ihre Träume wahr, natürlich nicht meine. So wie den Traum von Roland aus Burscheid. Der durfte dank WDR 4 die Orgel im Kölner Dom spielen.
2: Ich habe mich auch schon dabei erwischt, dass ich, als ich den Kölner Dom in der Ferne gesehen habe, zu mir selber gesagt habe, ah, da ist ja mein Kölner Dom.
0: Das ist ja meine Orgel da drin.
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0: Als Sie auf die Tasten gedrückt haben, die ersten Töne der Orgel ertönten und Sie praktisch den Kölner Dom bespielt haben, was war das für ein Moment?
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berühmten 80er von Elton John. Sad Songs, hier ist WDR 4. Und wir wissen ja, im Baustellenradio läuft auch WDR 4. Wie schön. Deshalb jetzt nochmal schöne Grüße an den Malerbetrieb Rieken aus Vehlen im Münsterland. Da war ja unser Lokalzeitreporter Dennis Burg heute im Einsatz. Und die haben ihm wirklich nur die kleine Rolle gegeben. Fotos von Dennis gibt's jetzt im WDR 4 Studio-Blog für Sie zum Gucken. Es sieht so ein bisschen aus wie ein Tatortreiniger, das Ganze. Aber das ist ja vielleicht dann Thema fürs nächste Mal, für die nächste Reportage von Dennis. Ich bin Carina Vogt. Ich wünsche Ihnen jetzt viel Spaß mit Jürgen Mayer im Feierabend. Und wir hören uns dann, wenn Sie mögen, morgen Nachmittag wieder. Bis dahin.

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0: Das Wetter in Nordrhein-Westfalen, es können immer noch einzelne Schauer fallen, die klingen in der Nacht erstmal ab. Morgen kommt neuer Regen auf und es regnet immer wieder. Am Dienstag Halle kommt auf 20 Grad, Marl auf 21 und Bedburg auf 22 Grad.
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2: Mit Katrin Schmick, willkommen bei uns. Der Regen tat und tut gut, vor allem in den Waldbrandgebieten in der Eifel. Dann Olympia nach Rhein-Ruhr. Ja bitte, heute haben Landesregierung und Sozialpartner sich klar dazu bekannt. Und Post aus Flensburg, warum das Kraftfahrtbundesamt jetzt vielen Autofahrern schreibt. Wie sehr wir uns alle den Regen nach Regen gesehnt haben, zeigt vielleicht diese kleine Geschichte. Meine Mutter hat heute Geburtstag und sie meinte heute, das schönste Geschenk sei der Regen gewesen, von dem sie wach wurde. Die letzten Tage und Wochen waren hart, was Hitze und Trockenheit angeht, für Mensch und Natur. Vor allem die Waldbrände in der Eifel und im belgischen Hohenfennen haben es in sich. Und auch wenn der Regen geholfen hat, da muss noch mehr runterkommen. In Monschau, unweit der belgischen Grenze, mussten gestern 30 Menschen ihre Häuser verlassen. Zurück dürfen sie noch nicht, zu gefährlich, sagt Einsatzleiter Philipp Krüger.
3: Wir halten auf jeden Fall die Evakuierung aufrecht aktuell noch. Zurzeit fahren wir wieder mehrfach erkunden, um die Lage genauer einschätzen zu können und werden uns mit diesem Wissen dann neu beraten.
4: In Kalter Herberg, einem Ortsteil von Monschau, ziehen unterdessen dicke Rauchwolken zwischen den Fachwerkhäusern durch. Das Atmen wird schwieriger, beißender Gestank. Experten raten dringend, FFP2-Schutzmasken zu tragen. So auch der Waldbrandexperte vom Deutschen Feuerwehrverband Ulrich Cimolino.
5: Es brennt weiterhin im Boden und damit entsteht natürlich Kohlenmonoxid. Kohlenmonoxid breitet sich bei der Boden nah aus, kann sich in Senken sammeln und das ist eine latente Gefahr für den Menschen, weil das halt ein Atemgift ist.
4: Er sieht auch noch andere Problematiken.
5: Wenn man über diese Flächen geht, kann es sein, dass sich in diesen Böden Brandschächte gebildet haben, so eine Art Kamine. Und da kann man einbrechen.
4: Der Brand in Hürtgenwald im Kreis Düren, etwa 45 Kilometer Luftlinie entfernt, ist mittlerweile unter Kontrolle. Es gibt keine offenen Flammen mehr, aber die Feuerwehr ist noch beschäftigt mit dem Löschen von Brandnestern. In dem Ortsteil Gai sind alle evakuierten Bewohner mittlerweile zurück. Sie sind den zahlreichen Helfern dankbar, so auch diese Anwohnerin.
6: Die sind für uns einfach unsere Helden. Zum Beispiel unsere Nachbarin, sie sind zwei freiwillige Feuerwehrinnen. Sie haben 48 Stunden gearbeitet, alle Leute geholfen. Das war wirklich Hammer.
2: Die Waldbrandsituation in der Eifel, die Einzelheiten von Sophia Naim. Vor 4 Monaten konnten die Menschen in den 17 Gemeinden in Nordrhein-Westfalen darüber abstimmen, ob sich die Rhein-Ruhr-Region denn bewerben sollte für Olympia 2036, 40 oder 44. Vielleicht haben sie auch mitgemacht. Insgesamt waren 4 Millionen Menschen wahlberechtigt und am Ende war klar, Rhein-Ruhr oder besser Köln-Rhein-Ruhr will die Spiele. Heute nun hat die Landesregierung gemeinsam mit den Sozialpartnern, also Arbeitgebern und Gewerkschaften, eine gemeinsame Erklärung zur Bewerbung Köln-Rhein-Ruhr unterzeichnet und hat ja bei Baschek, WDR-Landespolitik, weiß, was drinsteht.
7: Olympische und Paralympische Spiele seien eine einmalige Chance für NRW. So steht es in der Erklärung. Dabei geht es vor allem um wirtschaftliche Effekte, die durch Investitionen entstehen könnten. Investitionen in Infrastruktur, Mobilität, Stadtentwicklung. Davon hätten auch die Unternehmen etwas, so NRW-Unternehmerpräsident Arndt Kirchhoff.
8: Wir reden hier über Investitionen, von denen nicht nur die Städte an Rhein und Ruhr, sondern unser ganzes Land während der Spiele und über Jahrzehnte hinaus profitieren würde.
7: Der Unternehmerpräsident hat heute die Erklärung unterzeichnet, gemeinsam mit dem Chef der Staatskanzlei, Nathanael Leminski, und dem Vorsitzenden des Deutschen Gewerkschaftsbundes NRW, Torben Albrecht. Der Gewerkschafter Albrecht erhofft sich neue Arbeitsplätze, sagt aber auch, die Spiele allein könnten nicht alles retten.
9: Ich glaube, diese Olympischen Spiele können aus meiner Sicht ein Baustein sein, um unseren Wirtschaftsstandort zu stärken und das ist uns natürlich als Gewerkschaften besonders wichtig, gute und neue Arbeitsplätze in der Region entstehen zu lassen.
7: Köln-Rhein-Ruhr ist als Standort für die Olympischen Spiele noch im Rennen. Die Bürgerbefragung im April hatte gezeigt, dass rund 2/3 der 1,4 Millionen Menschen, die abgestimmt haben, für die Bewerbung sind. Ende September wird der Deutsche Olympische Sportbund bekannt geben, welcher Standort für eine deutsche Bewerbung ausgewählt wird. Berlin, München oder Köln-Rhein-Ruhr.
2: Die Menschen in Deutschland sind im vergangenen Jahr weniger ins Ausland verreist und damit beginnen die Kurznachrichten heute mit Stefan Pössl.
10: Dafür gab es nach Angaben des Statistischen Bundesamtes bei Reisen mit Übernachtungen in Deutschland einen neuen Höchstwert. Beliebtestes Auslandsziel war Italien vor Österreich, Spanien, Frankreich und den Niederlanden. Die Aggressivität im Straßenverkehr nimmt nach einer repräsentativen Studie der Unfallforschung der Versicherer zu. Demnach fahren Männer impulsiver als Frauen und jüngere Menschen ruppiger als ältere. Zwischen Autofahrern und Radfahrern seien die Aggressionen relativ gleichmäßig verteilt. In Wales haben Familie und Freunde Abschied genommen von Bonnie Tyler. Bei der Trauerfeier wurden auch Songs der Sängerin gespielt. Bonnie Tyler war im Juli im Alter von 75 Jahren gestorben.
2: Falls Sie in den letzten Tagen Ihren Briefkasten geöffnet haben und sich gefragt haben, was, wieso schreibt ausgerechnet das Kraftfahrtbundesamt aus Flensburg mir? Dann keine Sorge, Sie sind nicht allein. Sie gehören zu insgesamt 200.000 Autofahrerinnen und Fahrern, die gerade angeschrieben werden. Was das Kraftfahrtbundesamt von Ihnen will, Matthias Hof aus der Wirtschaftsredaktion erklärt's.
11: Das Schreiben, das gehört zur Fahrleistungserhebung 2026. Damit will das Bundesverkehrsministerium

0: Erkennungskennzeichen. Das KBA, das nennt auf seiner Webseite auch E-Bikes, E-Scooter, Segways oder auch Krankenfahrstühle.
1: Bis ins nächste Jahr hinein sollen diese Briefe verschickt werden. Und wenn Sie einen Brief bekommen haben, Sie müssen da nicht antworten. Man möchte nur ein möglichst repräsentatives Ergebnis. Und wir kommen zum Wetter in Nordrhein-Westfalen. Katharina Gollen ist da aus dem WDR-Wetterteam. Um die Waldbrände in NRW sicher und dauerhaft zu löschen, bräuchten wir jetzt wochenlang Landregen, sagen die Experten. Du wahrscheinlich auch. Machen wir mal einen Anfang. Wie geht's in den Sachen Regen weiter?
2: Also morgen früh überquert uns nochmal ein neues Regengebiet. Das heißt, morgen früh und auch der Vormittag, die werden ziemlich regnerisch. Das ist meistens so leichter Sprühregen, den wir da abbekommen. Und am Nachmittag geht es auch schon wieder in Schauer über. Das heißt, da gibt es auch wieder längere trockene Phasen. Das Ganze gibt es morgen bei 15 bis 23 Grad. Am Mittwoch fällt dann nochmal verbreitet Regen und da könnte zumindest gebietsweise auch nochmal ein bisschen kräftiger Regen mit dabei sein.
1: Aber so ein richtig dicker, lange, wochenlanger Landregen wahrscheinlich eher nicht. Vielen Dank, Katharina. Das war der Tag um 6. Ich bin Katrin Schmick.
3: Dankeschön, Katrin. WDR 4 ist hier mit der Verkehrslage. Die A1 Köln Richtung Dortmund ist zwischen Wuppertal-Ronsdorf und Wuppertal-Langerfeld wegen Bergungsarbeiten gesperrt. Zurzeit gibt's 4 Kilometer Stau ab Remscheid. A46 Düsseldorf Richtung Wuppertal zwischen Wuppertal-Fachesbeck und Wuppertal-Oberbarmen. 5 Kilometer stockender Verkehr. A52 Düsseldorf Richtung Essen zwischen Essen-Süd und dem Dreieck Essen-Ost. 2 Kilometer Stau. A57 Krefeld Richtung Köln zwischen Köln-Worringen und Köln-Chorweiler 3 Kilometer Stau, weil dort ein defektes Fahrzeug steht. Heißt für sie, es dauert etwa 10 Minuten länger. Die A61 Mönchengladbach-Venlo ist zwischen dem Kreuz Mönchengladbach und Mackenstein in beiden Richtungen bis morgen früh um 5 Uhr gesperrt. Und die A61 Venlo Richtung Mönchengladbach ist außerdem zwischen Nettetal und Süchteln wegen Bergungsarbeiten nach wie vor gesperrt. Da gibt es 3 Kilometer Stau ab Kaltenkirchen Süd. Alle Staus finden Sie jederzeit zum Nachlesen in der App und auch auf wdr4.de. Wir wünschen eine gute Fahrt.
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3: Am frischen Montag. Ich habe heute überall Leute getroffen, die sich so richtig über diesen Regen gefreut haben. Das mitten in den Sommerferien. Naja, wir können endlich mal wieder richtig durchatmen. Und ein Feierabend ist kein richtiger Feierabend ohne den Feierabend-Mix von Mike. Kommt sofort.
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4: Und wir schauen aufs Wetter in Nordrhein-Westfalen. An diesem Montagabend, da sind nur noch einzelne Schauer unterwegs und stellenweise lockert es ein bisschen auf. Die Temperaturen liegen am Abend noch bei 15 bis 21 Grad. In der Nacht klingen die letzten Schauer erstmal ab, bevor dann am Morgen neuer Regen aufkommt. Bei Tiefstwerten von 15 bis 10 Grad entsteht gebietsweise Nebel. Morgen früh und am Vormittag fällt dann aus vielen Wolken immer wieder Regen. Am Nachmittag gibt es dann auch mal längere Regenpausen. Auflockerungen bleiben aber selten. Dazu kommt Attendorn morgen auf 19 Grad, Recklinghausen auf 21, Brühl auf 22 Grad und am Mittwoch gibt es ebenfalls viele Wolken, selten Sonne, gebietsweise Regen und vereinzelt sogar Gewitter. WDR 4, die Verkehrslage. Die A1 Köln Richtung Dortmund ist zwischen Wuppertal-Ronsdorf und Wuppertal-Langerfeld wegen Bergungsarbeiten gesperrt. Zurzeit gibt es 4 Kilometer Stau ab Remscheid. A2 Hannover Richtung Dortmund zwischen Bad Nenndorf und Lauenau 5 Kilometer stockender Verkehr. A31 Gronau Richtung Meppen zwischen Emsbüren und Lingen etwa eine halbe Stunde plus. Da gibt es 6 Kilometer Stau wegen Bergungsarbeiten. Die A61 Mönchengladbach-Venlo ist zwischen dem Kreuz Mönchengladbach und Mackenstein in beiden Richtungen bis morgen früh um 5 gesperrt. Die A61 Venlo Richtung Mönchengladbach ist außerdem zwischen Nettetal und Süchteln wegen Bergungsarbeiten weiter gesperrt. Da gibt es 2 Kilometer Stau ab Kaltenkirchen Süd. Alle Staus finden Sie jederzeit zum Nachlesen auf wdr4.de oder in unserer App. Wir wünschen weiterhin gute Fahrt. Montagabend, der Feierabend mit Jürgen Mayer.
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0: WDR4 ist hier am Montagabend. Noch ist nicht Feierabend, aber gleich.
1: Hallo, ich bin Harald Bode und läute jetzt den Feierabend ein.
0: Harald Bode aus Dortmund. Sie sind Rentner. Ja. Haben Sie da überhaupt einen Feierabend?
1: Als Rentner hat man eigentlich nie Feierabend. Da ist die Zeit eigentlich so verplant, dass man eigentlich nichts zu tun hat, aber der ganze Tag ausgefüllt ist und dass man eigentlich gar nicht genügend Zeit hat.
0: Eben nichts zu tun und keine Zeit. Das ist die Kunst des Rentnerdaseins.
1: Ja.
0: Heute war aber so ein Tag, da mussten Sie mal den Baumarkt durchwühlen, oder?
1: Es ging ganz konkret darum, dass ich Abhilfe schaffen wollte, dass wir nachts nicht ungewollt erleuchtet werden. Und zwar habe ich eine neue LED besorgt. Die schalten sich nachts einfach an und schon sind sie geweckt.
0: Das wollen wir ja nicht haben, oder?
1: Nee.
0: Morgen früh sind Sie klüger, ob es an der LED lag oder vielleicht auch an der Lampe.
1: Ganz genau.
0: Sind Sie so ein Baumarktgänger? Ich habe einen Freund, wenn der irgendwo in Urlaub hinfährt, guckt er zuerst in den Baumärkten dort am Urlaubsort. Sind Sie so einer?
1: Nein, das bin ich nicht. Aber ich bin in den Urlaubsorten, insbesondere wenn es in Frankreich ist, mag ich sehr diese riesigen Lebensmittelsupermärkte, weil es dort Dinge gibt, wo man hier nur von träumen kann und auch in einer Qualität, die man sehr selten findet.
0: Harald, das sind wir beide in einer Welt. Das mache ich auch gerne.
1: Ja.
0: Und guck mir das an. Ich danke Ihnen und wünsche Ihnen einen, Feierabend kann ich ja nicht sagen, einen ruhigen Abend vielleicht einfach nur. Harald Bode aus Dortmund, der heute bei WDR 4 den Feierabend eingeläutet hat. Dankeschön.

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0: Bowie. This is not America. This is Nordrhein-Westfalen und das ist das Wetter in Nordrhein-Westfalen. Zum Morgen hin zieht von den Niederlanden her neuer Regen auf. Morgen früh und am Vormittag fällt der dann aus dichten Wolken immer wieder. Danach ziehen die Schauer durch und es gibt trockene Phasen am Nachmittag. Ähnliche Temperaturen am Dienstag wie heute. Bad Salzuflen kommt auf 20 Grad, Dorsten auf 21 und Herten auf 22 Grad.
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2: Die Nachrichten mit Stefan Pössl. Guten Abend.
3: Für unsere Einsatzkräfte ist das eine außergewöhnliche Belastung. Sie ist nicht nur mental außergewöhnlich belastend, die Situation, sondern auch körperlich.
2: Monschaus Bürgermeisterin Krämer hat sich bei der Feuerwehr des Ortes bedankt für den Einsatz im Brandgebiet Hohes Venn. Auch Monschaus Feuerwehrchef Krüger spricht von einem kräftezehrenden Einsatz. Neben den Löscharbeiten geht es auch darum, die Lage ständig im Blick zu haben.
4: Es sind mehrere Helikopterflüge geschehen, nicht um Brände zu bekämpfen, sondern um mit einer speziellen Kamera Brandherde auf belgischer Seite zu lokalisieren und eine genaue Messung vorzunehmen.
2: Krüger sagte, für morgen seien starke Winde mit einzelnen starken Böen vorhergesagt. Das sei eine ganz neue Lage, auf die man sich vorbereite. Der russische Oppositionspolitiker Lew Schlossberg muss über 11 Jahre ins Gefängnis. Ein Gericht sprach ihn wegen Diskreditierung der Armee schuldig. Schlossberg hatte den Ukraine-Krieg immer wieder kritisiert. Seine Partei Jabloko darf außerdem nicht bei der Parlamentswahl antreten. Das hat heute ein anderes Gericht bestätigt. Mehr von Björn Blaschke.
5: Das Argument, Jabloko habe sich zahlreicher Gesetzesverstöße schuldig gemacht, darunter Urheberrechtsverletzungen, Unterstützung aus dem Westen und undurchsichtige Finanzierung. Vor allem aber ist Jabloko die einzige Partei, die offen Russlands Krieg gegen die Ukraine ablehnt. Und damit die Politik von Kreml-Chef Wladimir Putin.
2: Und auch das ist Thema. Die UV-Strahlung hat in Europa in den vergangenen Jahren teils um 20% zugenommen, was das Hautkrebsrisiko erhöht. Das liegt nach Ansicht von Experten daran, dass es weniger Wolken gibt, unter anderem wegen des Klimawandels. Die Bundeswehr ist so groß wie seit 13 Jahren nicht mehr. Ende Juli zählte die Truppe rund 186.700 Soldaten, etwa 3.700 mehr als im Vorjahr. Auf dem Vulkan Ätna in Sizilien ist ein Tourist aus den USA von einem Blitz getroffen worden und gestorben. Der Mann war während eines Gewitters in einem eigentlich gesperrten Bereich unterwegs. Ein Bochumer Hallenbad und ein Dortmunder Seniorenheim werden seit einiger Zeit mit besonderer Energie versorgt. Sie wird aus Abwasser gewonnen. Diese Aquathermie deckt jeweils 70% des Energiebedarfs. Wasserverbandschef Petzl sagt, es werde bisher nur zu wenig genutzt.
6: Angesichts der weltpolitischen Verwerfungen ist es nun wirklich so, dass wir einen echten Schatz im Abwasser haben und den viel zu wenig nutzen und damit dieses Thema Energieautarkie und Unabhängigkeit von Energielieferungen aus anderen Ländern viel stärker bespielen müssten.
2: Weitere Aquathermine-Projekte sind in NRW in Planung. Und das Wetter in Nordrhein-Westfalen, am Abend noch einzelne Schauer, in der Nacht klingen sie ab. Am Morgen allerdings wieder neue Regentiefstwerte, 15 bis 10 Grad. Morgen immer wieder Regen, in Gummersbach bis 19 Grad, in Gütersloh bis 21 und in Viersen bis 22 Grad. Das war WDR aktuell.
0: Hier ist WDR 4 mit der Verkehrslage. Die A1 Köln Richtung Dortmund ist zwischen Wuppertal-Ronsdorf und Wuppertal-Langerfeld wegen Bergungsarbeiten gesperrt. Es gibt zurzeit 4 Kilometer Stau ab Remscheid. A2 Hannover Richtung Dortmund zwischen Bad Nenndorf und Rehren eine halbe Stunde plus und 7 Kilometer Stau. A4 Köln Richtung Olpe zwischen Bergisch-Gladbach-Frankenforst und Bergisch-Gladbach-Wensberg 2 Kilometer Stau. A31 Gronau Richtung Meppen zwischen Emsbüren und Lingen etwa 20 Minuten plus. Da gibt es zurzeit 6 Kilometer Stau wegen Bergungsarbeiten. Die A61 Mönchengladbach-Venlo ist zwischen dem Kreuz Mönchengladbach und Mackenstein in beiden Richtungen bis morgen früh um 5 gesperrt. Die A61 Venlo Richtung Mönchengladbach ist außerdem zwischen Nettetal und Süchteln wegen Bergungsarbeiten zurzeit weiter gesperrt. Es gibt 2 Kilometer Stau ab Kaltenkirchen Süd und A562 Abzweig Bonn zwischen Bonn-Bad Godesberg und Bonn-Ramersdorf 2 Kilometer Stau. 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Wir wünschen gute Fahrt.
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0: Ja, da wollen wir doch an diesem Montagabend gleich mal Totter spielen und das sind garantiert 8 Richtige. Steve, David, John, Keith, Dennis, Ray und Warren. Schönen guten Abend.

Jeanette O'Connor. Nothing compares to you. Hier ist WDR 4 am Montagabend. Ihr Feierabend. Hier ist ein Status Quo mit dem Mystery Song.

0: Seit 25 Jahren machen Chappetta Jones zusammen Musik mit Unterbrechung. 2011 ist ihr Song Still zu einem Riesenhit geworden und jetzt haben sie ein neues Album draußen. Das hat den wunderbaren Namen Ich trag den Sarg, du trägst was Buntes. Chappetta Jones waren zum Interview hier und ja, es ist für sie vollkommen okay, wenn man sie so einordnet, die Band mit Still. Der Song war für sie nämlich der absolute Glücksfall.
1: Das ist ein Segen auf jeden Fall, weil ohne den Song wären wir, glaube ich, niemals so weit gekommen. Wir würden es wahrscheinlich jetzt auch mittlerweile gar nicht mehr machen, weil das, also oder wenn dann als Hobby oder so, aber gerade 2026 eine Band ohne jeder oder ohne jeden Hit zu sein, das ist, glaube ich, ist schon fast nicht mehr machbar.
0: Wer aber so einen Hit hat, der kann was vorweisen und das nutzt Sänger Nikolaus Müller ab und zu sogar in Fällen, die man so nicht unbedingt erwarten würde.
1: Ey, versuch mal in Münster, da wo ich wohne, versuch da mal irgendwie mit bis unter den Zahn tätowiert und eigentlich keinen Schulabschluss und so und Freiberufler und solche Geschichten, versuch da mal eine Wohnung zu kriegen. Und dann habe ich das schon auch ein, zweimal zu meinem Nutzen eingesetzt, wirklich so, wie sie machen Musik, kennt man das denn? Und dann sage ich immer, ja, das kennt man, kleinen Moment.
0: Ja, und dann spielt er das hier einfach an. Still von Chappetta Jones. Neues Album heißt Ich trag den Sarg, du trägst was Buntes.

0: Boni M. sind das. Kalimba de Luna. Am Montagabend, kurz vor 7:30. In der Nacht sind zunächst nur einzelne Schauer unterwegs. Stellenweise lockert es auch auf. Vor allem in Westfalen kann sich dann örtlich Nebel bilden. Die Temperaturen sinken in der Nacht auf 15 bis 10 Grad. Morgen hin zieht von den Niederlanden her langsam neuer Regen auf. Morgen früh und am Vormittag fällt dann aus dichten Wolken immer wieder Regen. Am Nachmittag ziehen weiterhin Schauer durch. In den trockenen Phasen lockern die Wolken aber auch mal auf. Dazu gibt's morgen ähnliche Temperaturen wie heute. Höchster kommt auf 20 Grad, Arnsberg auf 21 und Unna auf 22 Grad. Hier ist WDR 4 mit der Verkehrslage. Die A1 Köln Richtung Dortmund ist zwischen Wuppertal, Ronsdorf und Wuppertal Langerfeld wegen Bergungsarbeiten gesperrt. Zurzeit 3 Kilometer Stau ab Remscheid. A2 Hannover Richtung Dortmund zwischen Bad Nenndorf und Launau etwa eine Dreiviertelstunde plus. Da gibt's 7 Kilometer Stau. A4 Köln Richtung Olpe zwischen Bergisch Gladbach-Refrath und Bergisch Gladbach-Binsberg 10 Minuten plus, 3 Kilometer Stau. A31 Gronau Richtung Meppen zwischen Emsbüren und Lingen etwa 20 Minuten plus. Wegen Bergungsarbeiten staut es sich da auf einer Länge von 6 Kilometern. Die A61 Mönchengladbach-Venlo ist zwischen dem Kreuz Mönchengladbach und Mackenstein in beiden Richtungen wegen Brückenarbeiten bis morgen früh um 5 Uhr gesperrt. Und außerdem ist die A61 Venlo Richtung Mönchengladbach zurzeit zwischen Nettetal und Züchteln wegen Bergungsarbeiten weiter gesperrt. Da gibt es 2 Kilometer Stau ab Kaltenkirchen Süd. 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Montagabend, mein Name ist Jürgen Mayer.
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0: Hier ist WDR 4. Montagabend und das macht einem schon ordentlich Sorgen, was sich da in der Eifel abspielt und im Hohen Venn. Die Feuer können einem schon richtig Angst machen. Besonders gefährdet sind nach wie vor Teile der Stadt Monschau. Bisher konnte die Feuerwehr das Schlimmste verhindern und deshalb haben Anwohner in Monschau auch auf den Dächern ihrer Garagen gestanden und jedem einzelnen Löschfahrzeug applaudiert. Und das tut den Feuerwehrleuten wie Tobias Schell richtig gut.
1: Ja, Stimmung ist nach wie vor gut. Wir hatten gerade frisch Ablöse. Die Unterstützung aus der Bevölkerung ist immens. Das ist wirklich, das muss man lobend erwähnen.
0: In Gai ist das nicht anders. Das ist der Ortsteil von Hötgenwald, der in der vorigen Woche evakuiert werden musste. Auch in Gai weiß man sehr genau zu schätzen, was Feuerwehrleute und andere Helfer geleistet haben.
2: Ja, das ist einfach toll, ne? Wie viele da auch quasi ihr Leben mit aufs Spiel gesetzt haben, um hier uns und unsere Heimat zu retten. Und auch die Landwirte, also das ist einfach hammermäßig. Man ist sehr dankbar, man möchte auch zurückgeben. Ich meine, eben flog auch wieder ein Hubschrauber und die Schläuche liegen noch hier. Also ist noch nicht vorbei.
0: Sicher ist sicher, alle hoffen, dass das Feuer nicht zurückkommt. In Monschau hat der Regen zwar für ein wenig Entlastung heute gesorgt, morgen soll aber der Wind auf Südwest drehen. Und dann ist unklar, wie sich das auf die Brände im Hohen Venn auswirken wird. WDR 4 ist hier, Montagabend.

John Marks hat Ende der 80er 10 Minuten gebraucht, um diesen Song zu schreiben. Er war zu der Zeit aber auch 3 Monate lang von seiner Frau getrennt und wollte ihr mit diesem Song zeigen, wie sehr er sie vermisst. Ich glaube, es hat geklappt. WDR 4 ist hier, Montagabend mit Santa Esmeralda. Don't let me be misunderstood.

0: NCC mit Dreadlock, Holiday um kurz vor 20 Uhr. Wir schauen aufs Wetter. In der Nacht sind zunächst nur einzelne Schauer unterwegs. Stellenweise lockert es auf und die Temperaturen sinken auf 15 bis 10 Grad. Morgen früh und am Vormittag regnet es dann immer wieder. Am Nachmittag wechseln sich Schauer mit trockenen Phasen ab. Dazu ähnliche Temperaturen wie heute. Schleiden kommt auf 20 Grad, Solingen auf 21 und Jülich auf 22 Grad.
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2: Die Nachrichten mit Stefan Pössl. Guten Abend.
3: Wir haben natürlich weiterhin die Lage im Blick und sobald die Menschen zurückkehren können, werden sie auch informiert werden.
2: Die Bürgermeisterin von Monschau-Krämer kann noch nicht einschätzen, wann die Menschen aus dem Ortsteil Kalter Herberg wieder nach Hause können. Wegen des Waldbrands im Hohen Venn in Belgien mussten in Monschau rund 30 Anwohner ihre Häuser verlassen. Die Flammen sind bis auf 300 Meter an die ersten Gebäude auf deutscher Seite herangerückt, kamen heute aber zumindest nicht noch näher, sagt Feuerwehrchef Krüger.
4: Für morgen sind starke Winde mit einzelnen starken Böen angezeigt durch unsere Meteorologen vor Ort, die aus Südwest kommen. Das ist eine ganz neue Lage, die hatten wir aktuell noch nicht. Da bereiten wir uns zurzeit daraufhin vor.
2: Mehr zum Wald- und Moorbrand im Hohen Venn gibt es um 20.15 Uhr in einem WDR-Extra im WDR-Fernsehen sowie rund um die Uhr im Live-Ticker auf WDR.de. Die Bundeswehr ist so groß wie seit 13 Jahren nicht. Ende Juli zählte die Truppe rund 186.700 Soldaten, etwa 3.700 mehr als vor einem Jahr. Mehr von Sebastian Riechel.
5: Ein Grund ist, dass sich mehr Menschen direkt bei der Bundeswehr bewerben. Ein anderer ist der Fragebogen, der seit diesem Jahr an alle 18-Jährigen verschickt wird. Darin werden junge Menschen ja gefragt, ob sie sich einen Wehrdienst vorstellen können. Junge Männer müssen ihn zurückschicken und die allermeisten haben das auch gemacht. Für Frauen ist das Beantworten freiwillig, da kommt allerdings auch kaum ein Fragebogen zurück.
2: Und auch das ist Thema. Der russische Oppositionspolitiker Schlossberg muss für mehr als 11 Jahre ins Gefängnis. Ihm wird Diskreditierung der Armee vorgeworfen, weil er den Krieg gegen die Ukraine kritisiert. Die UV-Strahlung hat in Europa in den vergangenen Jahren stark zugenommen. Das liegt nach Ansicht von Experten daran, dass es weniger Wolken gibt. Am Rheinufer in Bonn ist eine Fliegerbombe aus dem Zweiten Weltkrieg kontrolliert gesprengt worden. Sie war wegen des niedrigen Wasserstands im Rhein entdeckt worden. In Wülfrath haben Sanitäter einen Rekord aufgestellt mit der längsten Reanimation der Welt. 72 Stunden lang wurde ohne Pause eine Stoffpuppe reanimiert. Auch Sanitäterin Lara Spettmann hat mitgemacht.
6: Es ist schon cool, einen Weltrekord zu brechen, aber viel wichtiger ist eben die Message, die wir damit rüberbringen. Also, dass wir ganz vielen Leuten erklären, dass es Reanimation so funktioniert das und das ist so wichtig.
2: Bei dem Weltrekord in Wülfrath hatten sich mehrere hundert Menschen abgewechselt. Das war WDR aktuell.
0: Hier ist WDR 4, die Verkehrslage. Die A1 Köln Richtung Dortmund ist zwischen Wuppertal-Ronsdorf und Wuppertal-Langerfeld wegen Bergungsarbeiten gesperrt. Zurzeit gibt es 3 Kilometer Stau ab Remscheid. A2 Hannover Richtung Dortmund zwischen Bad Nenndorf und Rehren etwa eine Dreiviertelstunde plus und 7 Kilometer Stau. A4 Köln Richtung Olpe zwischen Bergisch Gladbach-Frankenforst und Bergisch Gladbach-Bensberg 2 Kilometer Stau, etwa 10 Minuten extra bedeutet das für Sie. A31 Gronau Richtung Meppen zwischen Emsbüren und Lingen eine Viertelstunde plus, da gibt es 5 Kilometer stockenden Verkehr wegen Bergungsarbeiten. Die A61 Mönchengladbach-Venlo ist zwischen dem Kreuz Mönchengladbach und Mackenstein in beiden Richtungen bis morgen früh um 5 gesperrt und die A61 Venlo Richtung Mönchengladbach ist außerdem noch zwischen Nette Tal und Süchteln wegen Bergungsarbeiten gesperrt. 2 Kilometer Stau zurzeit ab Kaldenkirchen Süd. 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

Dankeschön. Okay, ein halbes noch.

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Ah! Dankeschön! Good night, everybody. 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

手。Ich weiß, jeder kennt den Song Purple Rain, oder? Ich sing den Song jedes Mal und in my show. Und da war ein Abend, ich hatte einen Albtraum. Das war eine Sidney Yamlet Show. Und ich hatte so, zum Beispiel Special Guest Megastars, weißt du? Und ich habe gefragt, die Megastars, ob die hatten Lust mit mir Purple Rain zu singen. Ja, klar. So. Alles prima. So. Ich habe Whitney Houston gefragt. Und sie kommt raus.

mein Gott. Aber gibt es ein paar eingebildete deutsche Künstler. Zum Beispiel, if Klaus Lager would sing Purple Rain.

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1: Die Nachrichten mit Stefan Pössl. Guten Abend.
2: In diesem Ausmaß ist das eine außergewöhnliche Situation, nicht nur für unsere Natur, die sehr einzigartig ist an der Stelle, sondern vor allen Dingen auch für unsere Menschen.
1: Nach den Angaben der Bürgermeisterin von Monschau-Krämer müssen die Menschen, die wegen des Wald- und Moorbrands im Hohen Venn evakuiert wurden, eine weitere Nacht bei Freunden oder Bekannten bleiben. Das Feuer ist tagsüber zwar nicht näher an den Ort gerückt, die Lage bleibt aber angespannt, auch für die Anwohner, die bleiben durften, wie Jan Koch berichtet.
3: Einer der problematischsten Dinge heute war der Rauch. Mittlerweile ist es aufgeklärt, aber bis zum Nachmittag hingen hier große Rauchwolken über dem Ort. Es war auch ein beißender Geruch in der Nase und aus gesundheitlichen Gründen sind alle Anwohnerinnen und Anwohner gebeten, doch in ihren Häusern zu bleiben, Türen und Fenster geschlossen zu halten.
1: In Hürtgenwald hat sich die Situation nach dem Waldbrand dort weiter entspannt. Dabei hat auch der Regen geholfen. Mehr zu den Waldbränden in unserem Live-Ticker auf wdr.de. Autofahrer in Deutschland werden immer aggressiver. Zu diesem Ergebnis kommt eine repräsentative Studie der Unfallforschung der Versicherer. Unfallforscherin Christine Zeitler sagt, dass sie diesen Trend schon seit 10 Jahren beobachtet.
4: Wir führen das insbesondere auf zunehmenden Stress im Alltag zurück. Das heißt, unser Leben wird einfach immer schnelllebiger, immer hektischer. Der Druck nimmt zu. Und dann gibt es eben eine Reihe von Menschen, die dann auch im Straßenverkehr diesen Druck Luft verschaffen und das dann eben auch im Straßenverkehr tatsächlich ausleben.
1: In der Studie gab jeder Zweite an, dass, wenn er sich über andere ärgert, er diesem Ärger sofort Luft verschaffen muss. Und Radfahrer sind ähnlich aggressiv im Straßenverkehr unterwegs wie Autofahrer. Und auch das ist Thema. Angesichts des heißen Sommers wird weiter über das Thema Hitzeschutz diskutiert. Umwelt- und Klimaschutzverbände fordern von der Bundesregierung einen Klimaaktionsplan. Hurricane Lala hat im US-Bundesstaat Hawaii mehr als 100 Wohnhäuser zerstört. Teile der größten Insel Big Island sind von der Außenwelt abgeschnitten. In Wales haben Familie und Freunde Abschied genommen von Bonnie Tyler. Die Sängerin war im Juli im Alter von 75 Jahren gestorben. Wer in Rheine im Münsterland unterwegs ist und an Obstbäumen gelbe Bänder flattern sieht, darf sich bedienen. Die Stadt hat damit wieder Bäume gekennzeichnet, deren Obst jeder pflücken kann. Rheine will damit gegen Lebensmittelverschwendung vorgehen und dafür sorgen, dass Äpfel, Birnen und Pflaumen nicht einfach an den Bäumen verfaulen. Die Stadt bittet allerdings darum, nur so viele Früchte zu ernten, wie man auch essen kann. Das war WDR aktuell. Das Wetter in Nordrhein-Westfalen. In der Nacht einzelne Schauer. Die Temperaturen sinken auf 15 bis 10 Grad. Morgen früh und am Vormittag fällt aus dichten Wolken immer wieder Regen. Am Nachmittag auch Auflockerungen. In Dortmund und Monschau bis 20 Grad und in Münster bis 21 Grad. Am Mittwoch wenig Sonne, gebietsweise Regen und vereinzelt Gewitter. Die Zeit 21.03 Uhr.
5: Schönen Dank für die 3 Minuten Nachrichten. Von mir jetzt der Blick auf die Straßen im Lande. Hier ist der Verkehrsservice im ARD-Abend. Los geht's auf der Autobahn 1. Am Kreuz Saarbrücken sind die Überleitungen zur A8 Richtung Pirmasens wegen Reinigungsarbeiten gesperrt. A2 Berlin Richtung Dortmund zwischen Wunstorf-Kohlenfeld und Lauenau. 5 Kilometer Stau vor der Baustelle. 45 Minuten länger dauert's hier durchzufahren. Die Autobahn 61 ist zwischen Kreuz Mönchengladbach und Mackenstein in beiden Richtungen wegen Bauarbeiten bis ca. 5 Uhr gesperrt. Und dann noch die Bundesstraße 156, hier ist zwischen Weißwasser und Krauschwitz am Abzweig Gablenz nach einem Unfall gesperrt. Und damit weiter gute Fahrt durch den Abend. Kommen Sie gut ans Ziel.
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5: Mit Hanno Bauer in Magdeburg. Ich grüße schön.

Lämmer, Lämmer, das Electric Light Orchestra legt los, wenn es draußen dunkel wird. Ganz logisch, oder? Hier ist der ARD-Abend und nach diesem Stundenauftakt gibt's gleich zarte Musik aus dem wundervollen Süden, The Beautiful South, nämlich mit dem schönen Duett zwischen Brianna Corrigan und Dave Hemingway. A Little Time. A Little Time. A Little Time.

0: Das klingt so harmonisch, aber mal gut, dass wir im Radio nicht das Musikvideo dazu zeigen können. Es zeigt nämlich die beiden, die gerade gesungen haben, als streitendes Paar in einem verwüsteten Haus mit einem Haufen Mehl, das sie sich gegenseitig über die Köpfe geworfen haben und außerdem auch noch Federn und ein Teddybär, der auf einem Küchenmesser aufgespießt ist. Also, dann doch lieber die friedliche und so schöne Version im Radio. A Little Time, gerade gehört im ARD-Abend.
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0: ganz nah dran, next to me sozusagen. Ja, von dort hat sich Enno gemeldet aus dem Südharz und winkt direkt zu mir rüber nach Magdeburg ins Studio. Und ich würde es ja auch hier sehen, wenn der Harz nicht noch komplett dazwischen wäre. Aber neulich, da war ich dort, woher er schreibt. Er hat nämlich geschrieben, hallo Hanno und Team und allen Zuhörern der super Sendung. Hier hört der Süden des Harzes zu. Grüße aus dem östlichen Rand des Eichsfeldes. Enno, dankeschön für das angehängte Sonnenuntergangsbild vom roten Himmel, ja, vor schwarzer Harz-Silhouette. Das sieht sehr stimmungsvoll aus. Und das erinnert mich an die letzte Woche, wo ich in Ilfeld, ja, im Prinzip dasselbe Motiv vor mir hatte, nur eben mit nicht kompletter Sonne. Also bei mir war unten am Rand dann eben genau das weg, wo dann eben daraus dann die partielle Sonnenfinsternis wurde. Aber das war auf jeden Fall ein sehr schöner Abend in Ilfeld. Und somit also ganz in der Nähe vom Eichsfeld. Ganz liebe Grüße von mir zurück und Dankeschön für das schöne Foto. Das bringt mich gleich wieder in Erinnerung, herrlich.
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4: 21.30 Uhr ist es. Und damit Zeit für den Verkehrsservice im ARD-Abend. A1 am Kreuz Saarbrücken sind die Überleitungen zur A8 Richtung Pirmasens wegen Reinigungsarbeiten immer noch gesperrt. A2 Berlin Richtung Dortmund zwischen Wunstorf-Kohlenfeld und Lauenau. 5 Kilometer Stau vor der Baustelle. Und ja, es dauert hier immer noch 45 Minuten länger durchzufahren, falls Sie sich gerade hinten angestellt haben. Die Autobahn 61 ist zwischen Kreuz Mönchengladbach und Mackenstein in beiden Richtungen wegen Bauarbeiten bis ca. 5 Uhr gesperrt. Und die Bundesstraße 156 ist zwischen Weißwasser und Krauschwitz am Abzweig Gablenz nach einem Unfall gesperrt. Damit weiter gute Fahrt. Kommen Sie gut durch den Abend.
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4: Mit Hanno Bauer in Magdeburg. Und unser Hitversteher hilft uns auch gleich auf die Sprünge.

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1: Ja, und die besten Geschichten liefert meist der Alltag, aber nur, wenn man ein Auge auf die kleinen Dinge im Leben hat. Aber Alltag ändert sich. Bis in die 80er war zum Beispiel die Milchflasche vor der Tür in Großbritannien die Norm. Da wurde Milch und ja auch andere Milchprodukte noch geliefert. Das muss erzählt werden, weil sonst so mancher Hit unseres Lebens den jüngeren Generationen völlig unverständlich sein könnte. Aber dafür gibt es ja den Hitversteher.
2: Manchester 1966. Graham Goldman schreibt Songs. Sein Vater kommt nach Hause und erzählt ihm, dass er gerade vor einer Haustüre eine leere Milchflasche gesehen hat mit der Nachricht für den Milchmann. Heute keine Milch. Der Vater meint, dass hier vielleicht die Geschichte für ein Lied dahinter steckt. Graham zweifelt erst, schreibt aber dann doch einen Song. Heute keine Milch. No milk today.
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2: 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Meine Liebe ist fortgegangen, die Flasche steht wie verloren, ein Zeichen in der Morgendämmerung. 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Wie können Sie auch wissen, dass diese Nachricht das Ende meiner Hoffnungen bedeutet und das Ende meiner Träume? Wie können Sie wissen, was das für ein Palast hier hinter dieser Tür gewesen ist, wo meine große Liebe die Königin war? Heute keine Milch, das war nicht immer so. Wir hatten so viel Spaß, wir machten die Nächte zum Tag. Aber alles, was jetzt übrig ist, ein dunkler, einsamer Ort, ein Reihenhaus in einer hässlichen Straße im armen Teil der Stadt. 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
1: Und alle Folgen unseres Hitverstehers sind übrigens auch jederzeit abrufbar bei ARD Sounds. Hier ist der ARD Abend. Jetzt mit Musik von Sade, Smooth Operator. Um gleich 9:45.

0: Hier geht es doch um den School Operator, oder? Und damit Grüße an Annette aus Leipzig, die geschrieben hat, meine kleine Enkelin ist heute das erste Mal in der Schule gewesen. Sie hatte am Sonnabend Schulanfang. Ich wollte ihr diese Serviette schenken und sie hat mir die Serviette natürlich auch angehängt als Bild. Da steht drauf, endlich Schulkind. Und ein Rand natürlich noch aus dem ABC. Also es geht nicht nur bis A, B und C, sondern es geht bis X, Y, Z. Alle Buchstaben dabei. Ich wollte ihr diese Serviette schenken, hat sie geschrieben. Ich habe sie aber auch selbst ausprobiert. Leider ist die Farbe des Druckes geruchsmäßig so intensiv, dass ich das dann weggelassen habe. Mein Gott, wer schenkt sowas oder wer stellt sowas her, wo dann die Druckerfarben so eklig stinken? Liebe Grüße für Sie und einen guten Start in der Schule, wünscht Annette aus Leipzig. Ganz liebe Grüße zurück, Annette.
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0: wunderbares Saxophon-Outro bei diesem schönen Lied. Und da haben wir auch gleich noch einen Anrufer in der Leitung gehabt.
1: Ja, hallo, Matthias, hallo. Hier aus Neumünster. Vielen Dank für das Lied Peter Schilling, Titanic.
0: Ja, war voll.
1: Wunderbare Musikauswahl. Erinnert mich immer an meinen Opa und meine Oma, die waren Kapitän mit eigenem Schiff. Muss immer dran denken an Kümo Henriette. Sowas war das. Ja, ich kann selber ein Schiff steuern. Das sind alte Erinnerungen und so weiter. Normalerweise fehlt jetzt noch Lena mit Leuchtturm. Aber man darf sich ja nichts wünschen. Aber ich wünsche euch noch und euch allen Hörern eine schöne Sendung. Bleibt schön gesund. Tschüss, Matthias aus Neumünster.
0: Ja, danke schön und schönen Gruß zurück nach Neumünster. Dankeschön für den Anruf unter 0800 80 80 110.

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1: Die Nachrichten mit Stefan Pastorella. Guten Abend.
2: Für unsere Einsatzkräfte ist das eine außergewöhnliche Belastung. Sie ist nicht nur mental außergewöhnlich belastend, die Situation, sondern auch körperlich.
1: Die Bürgermeisterin von Monschau, Krämer, hat sich bei den Helfern bedankt, die gegen den Waldbrand im Hohen Venn kämpfen. Auch in der Nacht versuchen hunderte Einsatzkräfte, ein Ausbreiten der Flammen zu verhindern. Es wird erwartet, dass der Wind dreht und auffrischt. Feuerwehrchef Krüger sagt, dass die Lage ständig beobachtet wird, auch aus der Luft.
3: Es sind mehrere Helikopterflüge geschehen, nicht um Brände zu bekämpfen, sondern um mit einer speziellen Kamera Brandherde auf belgischer Seite zu lokalisieren und eine genaue Messung vorzunehmen.
1: Das Feuer im Hohen Venn war zwischenzeitlich bis auf 300 Meter an die deutsche Grenze gerückt, hatte sich tagsüber aber nicht weiter ausgebreitet. Rocksängerin Bonnie Tyler ist in ihrer Geburtsstadt Swansea in Wales beigesetzt worden. Zu der Trauerfeier kamen Verwandte und Freunde der Sängerin. Lisa Maria Röhling berichtet.
4: Knapp anderthalb Stunden dauerte der Gottesdienst in der vollbesetzten Kirche, zu dem nur geladene Gäste zugelassen waren. Vor der Kirche harrten dennoch zahlreiche Fans aus, um einen letzten Blick auf den Sarg der Rocksängerin zu erhaschen. Bonnie Tyler war im Juli im Alter von 75 Jahren gestorben. Bekannt wurde sie durch Hits wie Total Eclipse of the Heart oder It's a Heartache.
1: Und auch das ist Thema. Der Anteil junger Menschen in Deutschland, die weder Job noch Ausbildung haben, ist nach Zahlen des Statistischen Bundesamtes gestiegen. Im vergangenen Jahr war es jede zehnte der 20- bis 24-Jährigen. Israels Polizeiminister Ben-Gvir hat mit einer Aufforderung zum Töten von Palästinensern weltweit Empörung ausgelöst. Der Minister sprach davon, jede Nacht 30 bis 40 Menschen im Gazastreifen zu töten. Die Stadt Köln macht zu wenig gegen Partylärm. Deshalb hat das Oberverwaltungsgericht in Münster die Stadt zur Zahlung von 5.000 Euro an die Staatskasse verurteilt. Arbeitgeber und Gewerkschaften in Nordrhein-Westfalen unterstützen die Bewerbung für Olympische Spiele in der Region Köln-Rhein-Ruhr. Gemeinsam mit dem Chef der Staatskanzlei Liminski unterzeichneten sie eine gemeinsame Erklärung. Zu den Unterstützern gehört auch der Präsident der Unternehmensverbände NRW, Kirchhoff.
5: Wir sind von den Chancen überzeugt. Wir reden hier über Investitionen, von denen nicht nur die Städte am Rhein und Ruhr, sondern unser ganzes Land während der Spiele und über Jahrzehnte hinaus profitieren würde.
1: Neben NRW bewerben sich Berlin und München. Ende September entscheidet der Deutsche Olympische Sportbund, wer ins Rennen gehen wird. Das war WDR aktuell. Das Wetter in Nordrhein-Westfalen. In der Nacht einzelne Schauer, die Temperaturen sinken auf 15 bis 10 Grad. Morgen früh und am Vormittag fällt aus dichten Wolken immer wieder Regen, am Nachmittag auch Auflockerungen. In Bad Salzuflen bis 20 Grad, in Siegen bis 21 und in Düren bis 22 Grad. Die Zeit ist es 22.03 Uhr.
6: Dankeschön fürs 3-Minuten Nachrichtenupdate. Von mir jetzt noch der Blick auf die Straßen. Hier ist der Verkehrsservice im ARD-Abend. A2 Hannover Richtung Berlin. Am Kreuz Hannover Ost ist die Überfahrt zur A7 Richtung Kassel wegen eines Schwertransports gesperrt. A2 Berlin Richtung Dortmund zwischen Wunsdorf, Kohlenfeld und Rehren. 5 Kilometer stockender Verkehr. Es dauert hier 20 Minuten immer noch länger durchzufahren. A28 Oldenburg Richtung Bremen zwischen Oldenburg-Harentor und Oldenburg-Kreienbrück. 2 Kilometer Stau, es dauert hier 15 Minuten länger. Die Autobahn 61 ist zwischen Kreuz Mönchengladbach und Mackenstein in beiden Richtungen wegen Bauarbeiten bis ca. 5 Uhr gesperrt. Und dann noch die Bundesstraße 156, hier ist zwischen Weißwasser und Grauschwitz am Abzweig Gablenz wegen Bergungsarbeiten gesperrt. Und damit weiter gute Fahrt durch den Abend.
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6: Hanne Bauer grüßt aus Magdeburg und ich habe ja gesagt, so, wenn Sie was haben, was Ihnen den Tag schön gemacht hat, dann sagen Sie es mir ruhig oder schreiben Sie es an ard-hitnacht@mdr.de. Claudi in Stuttgart hat geschrieben, ich habe heute die Wohnung durchgelüftet und dabei gesungen, wann wird's mal wieder richtig Sommer? Ich liebe solchen Galgenhumor, Claudi.

0: Ja, ja, die machen hier Sport. Und jetzt ist es ja auch wieder ganz okay, Sport zu machen, denn es hat sich wesentlich abgekühlt und man kann endlich mal wieder durchatmen und meinetwegen auch Kung-Fu-Fighting betreiben oder was auch immer sie gerne bei diesem Wetter tun. Zum Beispiel eben durchlüften, wie bei Claudia in Stuttgart, die dabei singt, wann wird man endlich wieder richtig Sommer. Na, sehr schön. Gerhild freut sich auch gerade. Sie hat geschrieben, hallo lieber Hanno, heute nur ein paar Grüße aus dem verregneten Dresden. Aber man will sich ja nicht beschweren. Endlich mal wieder durchatmen, besser schlafen. Und die Pflanzen freuen sich auch wie Bolle. Liebe Grüße, die etwas leere Elbe runter von Gerhild. Grüße sind hier angekommen über die Elbe. Ja, noch haben wir ja hier genügend Wasser, dass dann auch so eine Brief- und Flaschenpost einfach die Elbe runterkommt. Und zwar in Blitzschnelle von Dresden nach Magdeburg. Ganz liebe Grüße, die Elbe hoch zurück.
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0: Hier ist der ARD-Abend. Die Bee Gees waren das hier aus Australien mit ihrem One im ARD-Abend. Und mal gut, dass dort unten gerade Winter ist, ja. Da ist es halt auch gerade mal dort nicht so besonders heiß. Ja, wir haben dort die Hitze hinter uns. Und hier bei uns jetzt in Deutschland vielleicht auch gerade mal für eine Weile, soweit die Vorhersage uns blicken lässt. Jedenfalls, Claudia hat es ja humorisch schon anklingen lassen. Stuttgart ist ja auch der wilde Südwesten, wo sie herkommt, ja, wo die Temperaturen dieses Jahr am höchsten waren. Und da tanzt sie jetzt auch noch durch die Wohnung und singt, wann wird's mal endlich wieder richtig Sommer? Aber Anita sagt, es reicht.
1: Ja, hallo. Ich habe gerade die Nachricht gehört, dass eine Anruferin gesagt hat, wann wird's mal wieder richtig Sommer? Ich habe das Gegenteil. Wann wird's mal wieder richtig Winter? Ich kann die Sommertemperaturen nicht vertragen. Und das ist ja unmöglich, ist das, die Sommertemperaturen. Bitte geben Sie das mal durch. Wann wird es mal wieder richtig Winter? Ja, hier ist die Anita aus Witten. Bis dann, tschüss.
0: Also ich kann die Sehnsucht irgendwie verstehen, Anita, nach dieser Hitzephase. Wobei, wenn der Winter dann da ist, das wäre höchstwahrscheinlich am 21. Dezember, ja? Um 21.49 Uhr dieses Jahr übrigens, dann sagen auch bloß alle wieder, ach, wo ist nur der Sommer geblieben?
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0: Das mit den Temperaturen, das ist eben immer so gefühlsabhängig.
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1: Und damit 22.30 Uhr. Zeit für den Verkehrsservice im ARD-Abend. A2 Hannover Richtung Berlin. Am Kreuz Hannover Ost ist die Überfahrt zur A7 Richtung Kassel wegen eines Schwertransportes gesperrt. A2 Berlin Richtung Dortmund zwischen Wunsdorf-Kohlenfeld und Rehren. 5 Kilometer Stau und stockender Verkehr. Es dauert hier immerhin eine halbe Stunde länger durchzufahren. A28 Oldenburg Richtung Bremen zwischen Oldenburg-Harentor und Oldenburg-Kreienbrück. 2 Kilometer Stau, es dauert hier 10 Minuten länger. Die Autobahn 61 ist zwischen Kreuz Mönchengladbach und Mackenstein in beiden Richtungen gesperrt und zwar bis morgen früh um 5. Hier laufen Bauarbeiten. Und die Autobahn 111 Oranienburg Richtung Berlin ist zwischen Schulzendorfer Straße und Weidmannslusterdamm wegen Reinigungsarbeiten gesperrt. Damit weiter gute Fahrt durch den Abend.
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1: Mit Hanno Bauer in Magdeburg. Ich grüße schön. Und da hat doch Anita aus Witten was ausgelöst mit ihrem Wunsch nach Winter. Hiltraut aus Boxdorf wurde gleich hellhörig, denn sie ist der Weihnachtsmann in Person, ist seit vielen Jahrzehnten immer Weihnachten im Einsatz im roten Mantel und hat geschrieben, gleich hören wir was, nach Venus.

0: Hier ist der ARD-Abend. Ja, Anita aus Witten, genau nach Winter ist mir zwar jetzt noch gar nicht, aber manche, die könnten jetzt mal wenigstens ein, zwei Wintertage gebrauchen nach all der Hitze der letzten Wochen. Und Hiltraut aus Boxdorf hat sich gemeldet. Sie ist tatsächlich immer der Weihnachtsmann in Person. Ja, in ihrem Boxdorf bei Dresden ist seit vielen Jahrzehnten immer im Einsatz zu Weihnachten im roten Mantel. Und tatsächlich wächst ihr auch bei jedem Einsatz ein großer weißer Rauschebart. Sagen alle Kinder, die sie jemals gesehen haben. Und sie hat geschrieben, lieber Hanno, am 21.12., da fragt man doch nicht, wann wird's mal wieder Winter? Sondern dann fragt man, habe ich alle Geschenke zusammen? Und wo bleibt der Weihnachtsmann? Hier spricht natürlich die Fraktion Winter. Ja, Hiltraut, ganz ruhig. Rudolf und alle anderen Rentiere und Elfen und Herr und Frau Weihnachtsmann, noch sind's ja 4 Monate und 4 Tage bis zum Winterbeginn und noch 4 Monate und gar eine Woche bis zum Weihnachtsfest. Aber die Vorbereitungen laufen natürlich schon.
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0: Hier ist der ARD-Abend, der so langsam zu Ende geht. Aber diese E-Mail von Dani, unserer Rettungspilotin, habe ich noch. Guten Abend, lieber Hanno, schreibt sie, es ist schön, dich im ARD-Abend zu hören. Da ich 2 Freiwochen habe, hatte ich heute einen Ausflug mit einer Pieper auf die Insel Borkum unternommen. Es tat so gut, die kühle und salzhaltige Seeluft zu genießen nach den sehr hitzigen Einsätzen mit dem Rettungshelikopter in den vergangenen Tagen. Ich grüße die Radiofamilie und dich, lieber Hanno, sehr herzlich und wünsche allen einen schönen Abend. Ich möchte noch Danke sagen an die Kollegen der Feuerwehr, des Katastrophenschutzes und allen Menschen, die gerade im Einsatz gegen Waldbrände sind. Eure Daniela. Dani, liebe Retterin in den Lüften, danke fürs Schreiben und natürlich jetzt eine schöne Auszeit, viel Erholung und ganz besonderen Dank für die Grüße von Retter zu Retter.
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So, die Killer Queen verabschiedet sich hier jetzt gerade. Und Hanno Bauer verabschiedet sich auch in den Feierabend. Gleich geht's nämlich weiter mit der ARD-Hitnacht. Ronny Krabmann ist schon in Dresden bereit, sie in Empfang zu nehmen und musikalisch durch die Nacht zu begleiten. Wunderbar. Ich wünsche viel Spaß dabei und verabschiede mich bis morgen an gleicher Stelle auf der gleichen Welle.

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1: Die Nachrichten mit Stefan Pastöre, guten Abend. In Monschau an der belgischen Grenze bleibt die Lage wegen des Wald- und Moorbrands im Hohen Venn angespannt. Zwar ist das Feuer in Belgien tagsüber nicht näher an den Ort herangerückt, die Anwohner, die ihre Häuser verlassen mussten, dürfen aber noch nicht wieder zurück, berichtet Jan Koch.
2: Die Menschen müssen auch die folgende Nacht noch woanders unterkommen. Bei Familien und Freunden sind dort wohl die meisten untergekommen. Wenn man aber auch beobachtet, dass einige hier heute auch noch mit ihrem Auto noch mal vorgefahren sind, denn es waren einfach zu panische Momente gestern. Sie mussten noch mal rein, um Schlüssel oder Medikamente zu holen. Das durften sie dann unter Begleitung der Polizei.
1: Auch in der Nacht helfen Einsatzkräfte aus Deutschland weiter, den Brand in dem Naturschutzgebiet auf belgischer Seite zu bekämpfen. Der russische Oppositionspolitiker Lev Schlossberg muss über 11 Jahre ins Gefängnis. Ein Gericht sprach ihn wegen Diskreditierung der Armee schuldig. Schlossberg hatte den Ukraine-Krieg immer wieder kritisiert. Seine Partei Jabloko darf außerdem nicht bei der Parlamentswahl antreten. Das hat heute ein anderes Gericht bestätigt. Mehr von Björn Blaschke.
3: Das Argument, Jabloko habe sich zahlreicher Gesetzesverstöße schuldig gemacht, darunter Urheberrechtsverletzungen, Unterstützung aus dem Westen und undurchsichtige Finanzierung. Vor allem aber ist Jabloko die einzige Partei, die offen Russlands Krieg gegen die Ukraine ablehnt. Und damit die Politik von Kreml-Chef Wladimir Putin.
1: Und auch das sind wichtige Themen. Die UV-Strahlung hat in Europa in den vergangenen Jahren teils um 20% zugenommen, was das Hautkrebsrisiko erhöht. Das liegt nach Ansicht von Experten auch daran, dass es weniger Wolken gibt. Nach Angaben der Ukraine sind bei russischen Angriffen am Abend Zivilisten getötet und verletzt worden. In Odessa gab es demnach mindestens 9 Verletzte, in Saporischschja 2 Tote in einer Kleingartenanlage. Am Rheinufer in Bonn ist eine Fliegerbombe aus dem Zweiten Weltkrieg kontrolliert gesprengt worden. Sie war wegen des niedrigen Wasserstands im Rhein entdeckt worden. Die Stadt Köln will die Zahl der E-Scooter in der Stadt halbieren. Aktuell sind es von diversen Anbietern insgesamt 20.000 Stück. Jetzt startet die Stadt ein Auswahlverfahren. Nächstes Jahr soll es noch 3 Anbieter geben und 10.000 E-Scooter, sagt Christian Leitow von der Stadt Köln.
4: Wenn die Anbieter nur noch zu dritt sind und wenn es weniger Konkurrenz gibt, kann eine Verteilung nach außen auch durchaus erfolgen, weil gerade der Markt im Innenstadtbereich ja der Gefragte ist. Das heißt, wir werden auf jeden Fall vorgeben, eine Abdeckung der ganzen Stadt zu erzielen.
1: Dass insgesamt nur noch 10.000 E-Scooter angeboten werden, will die Stadt kontrollieren. Die Verleiher müssen jeden Monat melden, wie viele Scooter sie einsetzen. Das war WDR aktuell. Das Wetter in Nordrhein-Westfalen in der Nacht, einzelne Schauer. Es kühlt auf 15 bis 10 Grad ab. Morgen fällt erst aus dichten Wolken immer wieder Regen. Am Nachmittag gibt es auch Auflockerungen. In Bad Münstereifel bis 20 Grad, in Arnsberg bis 21 und in Dienstlaken bis 22 Grad. Am Mittwoch weniger Sonne, gebietsweise Regen und vereinzelt Gewitter. Die Zeit 23.03 Uhr.
5: Naja, Regen klingt schon mal gut. Danke an die Kollegen von den Nachrichten und wir machen gleich weiter mit dem Blick auf die Straßen in Deutschland. Hier ist der Verkehrsservice in der ARD-Hitnacht. Eine amtliche Gefahrenmitteilung wegen aktueller Waldbrände in Belgien, Teilen von Rheinland-Pfalz, Baden-Württemberg, Nordrhein-Westfalen, Hessen und dem Saarland kann es zu Rauchbildung und Brandgeruch kommen. Halten Sie bitte Fenster und Türen geschlossen, schalten Sie Klima- und Lüftungsanlagen aus. Den Einwohnern der Monschau-Ortsteile Plattenfenn, Leiloch und Kaltherberg wird weiterhin empfohlen, die betroffenen Bereiche zu verlassen. Es gibt eine Notunterkunft im Bürgercasino Ingenbroich. So, nun der Blick auf die Straßen. A2 Hannover Richtung Berlin, Kreuz Hannover Ost. Da ist die Überleitung zur A7 Richtung Kassel wegen eines Schwertransportes gesperrt. Eine Umleitung führt über die A2 bis zur Ausfahrt Lehrte. 61 Mönchengladbach-Venlo zwischen Kreuz Mönchengladbach und Mackenstein in beiden Richtungen wegen Brückenbauarbeiten noch bis morgen früh 5 Uhr die Fahrbahn gesperrt. A94 Passau Richtung München. Der Tunnel Einhausung Wimpassing ist nach Auslösung der Höhenkontrolle aktuell gesperrt. Noch eine Meldung aus Berlin. Die A111 ist stadteinwärts wegen einer Ölspur zwischen Schulzendorfer Straße und Weidmannslusterdamm gesperrt. Soweit unser aktueller Blick auf die Straßen in Deutschland.
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5: Und das Ganze natürlich live mit mir. Mein Name ist Ronny Krappmann. Herzlich willkommen.

schöne Musik von Eros Ramazzotti und Emozione per sempre. Als diese Nummer rauskam, da war ich an der Ostsee. Ja, auf Usedom. Das waren noch Zeiten. Mensch, du, da sind sie einem hinterhergerannt. Aber auch nur, weil wir am FKK-Strand waren, oder wahrscheinlich. Egal, auf jeden Fall, wir haben nicht nur Hörer auf Usedom, sondern auch ganz weit unten im Süden in Deutschland, im Allgäu. Wir haben Hörer in Bayern, wir haben Hörer, tja, auf den Friesischen Inseln, ganz weit drüben im Westen, schon knapp hier an der belgischen und an der niederländischen Grenze. Also, was will ich sagen? Ganz Deutschland ist zugeschaltet zur ARD-Hitnacht. Und wie es schon losging, bei uns hier heute ein bisschen so um die Emotionen, um die Liebe, um das Leben, um das, was ein gutes Lebensgefühl ausmacht. Und ich habe heute was Schönes gelesen, und zwar: Warum schließen wir denn unsere Augen, wenn wir beten, küssen, weinen oder träumen? Na, ganz einfach, weil die schönsten Dinge im Leben ja nicht gesehen, sondern, na Freunde, gefühlt werden. Und um Gefühle geht's heute bei uns in der ARD-Hitnacht. Nicht nur musikalisch, sondern auch die Gefühle, die Sie, die euch da draußen angehen. Also, wie sieht's denn so aus mit den Gefühlen beim Küssen, beim Beten, beim Träumen, beim überhaupt Leben nachdenken? Sind Sie ein Gefühlsmensch oder sind Sie eher der Sachliche? Würde mich mal interessieren. Können Sie mir gerne schreiben unter ard-hitnacht@mdr.de. Ich lese wieder alles ganz, ganz aufmerksam, versuche auch alles zu beantworten, und die schönsten Gedanken, die lasse ich hier mit einfließen in die Sendung, in die Musik, und da haben wir reichlich davon. Zum Beispiel nachher gleich noch Herbert Grönemeyer. Da geht's auch ums Gefühl. Sie mag nur Musik, wenn sie laut ist, weil sie sie fühlt, diese Musik. Na, und wir haben richtig coole Musik in den kommenden Stunden dabei. Unsere Redakteure haben sich Mühe gegeben, und davon können Sie sich gleich überzeugen. In diesem Sinne nochmal ganz, ganz herzlich willkommen hier bei uns in der AR.

Love is in the Air von Sean Paul Young in der ARD Hit nach 23.20 Uhr. Ich habe Sie gefragt, wie sind Sie ein Gefühlsmensch oder sind Sie mehr so der Sachliche? Wir machen ja beim Küssen die Augen zu und auch wenn wir weinen oder wenn irgendwas ist, wir haben ja so Gefühlsausbrüche in ganz besonderen Momenten. Und wie geht's Ihnen dann dabei? Also mir hat der Silvio geschrieben, der ist mit seiner Martha da irgendwie gerade am Kuscheln, Füße hochgelegt, Radio an und irgendwo da draußen in Deutschland, wahrscheinlich knutschen die gleich. Man weiß es nicht, ne? Machen Sie? Knutschen Sie auch? Ja? Naja, dann nehmen Sie sich die Zeit und schreiben Sie mir ein bisschen was. Mein Techniker draußen hat gesagt, die besten Gefühlsabbrüche habe ich, wenn hier zum Beispiel Chaka Khan läuft, habe ich gesagt, da wirst du jetzt gleich Freude haben, denn jetzt kommt Chaka Khan. It ain't nobody, einer ihrer ganz, ganz großen Erfolge. Und danach Herbert Grönemeyer, Musik nur, wenn sie laut ist. Also bei uns die puren Gefühlsausbrüche und Sie können mir weiterhin schreiben unter ARD.

0: Aha, so ist das mit den Gefühlen. Ne? Sie mag Musik nur, wenn sie laut ist. Musik von Herbert Grönemeyer. Ich kenne ein kleines Mädchen. Ronja feiert heute 2 Jahre Geburtstag. Und die Eltern, die Katrin und der Tim, die mögen auch Musik nur, wenn sie ganz, ganz laut ist. Und die kleine Ronja hat das wahrscheinlich von ihren Eltern abbekommen. Ich weiß gar nicht, ob die jetzt auch zuhören. Alles Gute noch zum Geburtstag. 23.30 Uhr, 23:30, hier ist der Verkehrsservice in der ARD-Hitnacht. Eine amtliche Gefahrenmitteilung wegen aktueller Waldbrände in Belgien, Teilen von Rheinland-Pfalz, Baden-Württemberg, Nordrhein-Westfalen, Hessen und im Saarland. Dort kann es zur Rauchbildung kommen und Brandgeruch. Bitte halten Sie Fenster und Türen geschlossen, schalten Sie Klima- und Lüftungsanlagen aus. So, der Blick auf die Straßen A2 Hannover Richtung Berlin zwischen Kreuz Hannover Ost. Dort ist die Überleitung zur A7 Richtung Kassel wegen eines Schwertransporters gesperrt. Eine Umleitung führt über die A2 bis zur Ausfahrt Lehrte. A61 Mönchengladbach-Venlo zwischen Kreuz Mönchengladbach und Mackenstein in beiden Richtungen wegen Brückenbauarbeiten bis morgen früh 5 Uhr Fahrbahn gesperrt. Und noch eine Meldung aus Berlin, A111 stadteinwärts, da ist die Fahrbahn wegen einer Ölspur zwischen Schulzendorfer Straße und Waldmannslosterdamm gesperrt. Wo auch immer Sie uns hören, haben Sie eine gute und sichere Fahrt.
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Das macht doch irgendwie auch ein gutes Gefühl, oder? Over the Rainbow, ja. Ein Regenbogen gucken ist auch schön. Kriegt man Gefühlsausbrüche, genauso wie beim schönen Sonnenuntergang. Ich bin ein absoluter Gefühlsmensch bei Musik, beim Autofahren und auch sonst. Dann muss ich erst ein paar Mal tief durchatmen und dann geht's weiter. Schreibt die Annette, die hört uns über WDR4. Vielen lieben Dank, Annette, für Ihre Zuschrift. Haben wir uns sehr, sehr drüber gefreut. Und wer hat noch geschrieben? Andrea, ihr seid echt toll. Danke für die Erinnerung und an Erinnerung geknüpfte Musik. Den Dank gebe ich gern weiter, ne, an den Christian und an den Leo, die Musik gebaut haben für heute Nacht. Und ja, danke auch für das Kompliment, dass ich das hier präsentieren darf. Also freue ich mich auch drüber. Sie tanzt zu Hause immer wieder gern alleine und zur Musik macht das richtig viel Spaß. Man kann auch ein bisschen so was bisschen schwufen. Das muss ja nicht immer so wie bei Chaka Khan hier die Post abgehen. Es gibt ja auch so ganz kleine, so sensible Sachen, wo man die Gefühle rauslassen kann. So wie jetzt bei Merritt Larsen. Schöner Song. Einfach mal zuhören und so ein bisschen mitschwufen.

Hier ist die ARD-Hitnacht mit sehr gefühlvoller Musik. Und bei uns geht es heute auch so ein bisschen um die Gefühle. Sind Sie ein Gefühlsmensch oder eher so sachlich? Und mich erreichen hier die ersten. Also das muss ich jetzt einfach vorlesen. Uli aus Neuss hat gerade geschrieben: Hallo ihr Lieben. Als ich vorhin gerade das Lied von Jean-Paul Young gehört habe, Love is in the Air, fiel mir etwas Besonderes aus. Und ich hatte einen Gefühlsausbruch, der seinesgleichen sucht. Im Jahr 1986 waren wir mit einer Gruppe Teenager, also auf Meer unterwegs, und eines Abends lagen wir so mit 8 Jungs in unserer Koje und einer von ihnen hat ziemlich laut gefurzt. Ne? So, sorry, wenn ich das so schreibe. Etwa 2 Sekunden später fing ein anderer an zu singen Love is in the Air. Die Nacht war abrupt beendet, wir haben uns vor Lachen gebogen, sind aus den Betten geflogen und tja, da... Vielen Dank für diese herrliche Geschichte, hat mich sehr gefreut.

das ist auch ein Klassiker. The Days of Pearly Spencers, hier bei uns in der ARD-Hitnacht. Für alle, die sich gerade zugeschaltet haben, wir senden vom Mitteldeutschen Rundfunk aus Dresden und das ist natürlich live. Bei uns sind keine Bots am Start und auch keine KI. Bin ich mal gefragt worden, bist du KI? Sehe ich aus wie KI? Natürlich nicht. Also ich klinge vielleicht auch nicht so, hoffe ich. Nino hat sich gerade bei uns gemeldet. Der hat geschrieben, dass er die ARD-Hitnacht hört und liegt im Bettchen und freut sich über den guten Sound. Na, da freuen wir uns auch, wenn der Sound gefällt und die Musik und überhaupt. Das ist doch schön. Bei uns geht's heute um die großen Gefühle und da gibt es manchmal so, kennen Sie so die Tracker, wenn Sie so die sehen, diese Bären, diese riesen Menschen, die da aus ihren Wagen da manchmal rauskommen und wenn die dann so fahren und so unterwegs sind, ich beobachte die ja manchmal, wenn ich so in der Autobahn stehe im Stau und dann denke ich mir, Mensch, Jungs, du, ihr habt aber auch einen ganz schönen Knochenjob. Und einer davon ist, glaube ich, der Peter aus Zeven. Der hat gerade geschrieben, Moin Ronny, ich bin jetzt 59 und glaube, dass ich von Jahr zu Jahr emotionaler werde. Am Wochenende hatte unsere Enkelin Einschulung und ich glaube, ich war aufgeregter als sie. Als dann auch noch die Enkelin und die anderen Kinder namentlich aufgerufen wurden, um in ihre Klasse zu gehen, lief schon die erste Träne bei mir. Und das war auch völlig okay. Und liebe Grüße vom ganz emotionalen Tracker Peter aus Zeven. Peter, gute Fahrt und allen anderen auch. Und Emotionalität ist wichtig, brauchen wir. Dass wir in der Liebe bleiben, im Gefühl. Ne? Es gibt Momente, da ist Sachlichkeit gefragt, aber genau. Was sind denn Sie, ein sachlicher oder ein Gefühlsmensch? Haben Sie auch eine Geschichte? Erzählen Sie sie mir. Schreiben Sie mir ard-hitnacht@mdr.de. Ich freue mich ganz doll auf Ihre Zeilen.

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1: Die Nachrichten mit Lukas Haag. Guten Abend.
2: Wir haben natürlich weiterhin die Lage im Blick und sobald die Menschen zurückkehren können, werden sie auch informiert werden.
1: Die Bürgermeisterin von Monschau, Krämer, kann noch nicht einschätzen, wann die Menschen aus dem Ortsteil Kaltherberg wieder nach Hause können. Wegen des Waldbrandes im Hohenfenn in Belgien mussten in Monschau rund 30 Anwohner ihre Häuser verlassen. Die Flammen waren zwischenzeitlich bis auf 300 Meter an die deutsche Grenze herangerückt und kamen bisher zumindest nicht noch näher, sagt Feuerwehrchef Krüger.
3: Für morgen sind starke Winde mit einzelnen starken Böen angezeigt durch unsere Meteorologen vor Ort, die aus Südwest kommen. Das ist eine ganz neue Lage, die hatten wir aktuell noch nicht. Da bereiten wir uns zurzeit daraufhin vor.
1: Mehr zum Wald- und Moorbrand im Hohenfenn gibt's im Live-Ticker auf wdr.de und in der WDR-App. Die Bundeswehr ist so groß wie seit 13 Jahren nicht mehr. Ende Juli zählte die Truppe rund 186.700 Soldaten, etwa 3.700 mehr als vor einem Jahr. Mehr von Sebastian Riechel.
4: Ein Grund ist, dass sich mehr Menschen direkt bei der Bundeswehr bewerben. Ein anderer ist der Fragebogen, der seit diesem Jahr an alle 18-Jährigen verschickt wird. Darin werden junge Menschen ja gefragt, ob sie sich einen Wehrdienst vorstellen können. Junge Männer müssen ihn zurückschicken und die allermeisten haben das auch gemacht. Für Frauen ist das Beantworten freiwillig. Da kommt allerdings auch kaum ein Fragebogen zurück.
1: Und das ist auch noch wichtig. Der russische Oppositionspolitiker Schlossberg muss für mehr als 11 Jahre ins Gefängnis. Ihm wird Diskreditierung der Armee vorgeworfen, weil er den Krieg gegen die Ukraine kritisiert. Die UV-Strahlung hat in Europa in den vergangenen Jahren stark zugenommen. Das liegt nach Ansicht von Experten daran, dass es weniger Wolken gibt. Am Rheinufer in Bonn ist eine Fliegerbombe aus dem Zweiten Weltkrieg kontrolliert gesprengt worden. Sie war wegen des niedrigen Wasserstands im Rhein entdeckt worden. Ein Bochumer Hallenbad und ein Dortmunder Seniorenheim werden seit einiger Zeit mit besonderer Energie versorgt. Sie wird aus Abwasser gewonnen. Die sogenannte Aquathermie deckt jeweils 70% des Energiebedarfs. Wasserverbandschef Uli Petzel sagt, dass es sowas bisher zu wenig genutzt wird.
5: Angesichts der weltpolitischen Verwerfungen ist es nun wirklich so, dass wir einen echten Schatz im Abwasser haben und den viel zu wenig nutzen und damit dieses Thema Energieautarkie und Unabhängigkeit von Energielieferungen aus anderen Ländern viel stärker müssten.
1: Aktuell sind weitere Aquathermie-Projekte in NRW in Planung und zum Teil auch schon im Bau. Das war WDR aktuell. Das Wetter in Nordrhein-Westfalen: in der Nacht einzelne Schauer bei 15 bis 10 Grad. Am Vormittag dann dichte Wolken und immer wieder Regen. Am Nachmittag lockert es auch mal auf. Dazu in Schwerte bis 20 Grad, in Siegen bis 21, Leverkusen kommt auf 22 Grad. Morgen dann wenig Sonne, gebietsweise Regen und vereinzelt auch Gewitter. Die Zeit, es ist 0:03.
6: Und wir machen gleich weiter mit dem Blick auf die Straßen in Deutschland. Eine amtliche Bekanntmachung als erstes. Wegen aktueller Waldbrände in Belgien, Teilen von Rheinland-Pfalz, Baden-Württemberg, Nordrhein-Westfalen, Hessen und Saarland kommt es zu Rauch- und Brandgeruch. Fenster und Türen bitte geschlossen halten. Klima- und Lüftungsanlagen bitte ausschalten. Soweit dieser Hinweis. Wir blicken auf die Straßen A2 Hannover Richtung Berlin zwischen Kreuz Hannover Ost und in die Überleitung zur A7 Richtung Kassel. Da gibt es einen Schwerlasttransport. Die Autobahn ist gesperrt. Es gibt eine Umleitung, die führt über die A2 bis zur Ausfahrt Lehrte. A61 Mönchengladbach-Venlo zwischen Kreuz Mönchengladbach und Mackenstein in beiden Richtungen. Brückenbauarbeiten, Fahrbahn gesperrt, das Ganze noch bis ca. 5 Uhr. Und eine Meldung aus Berlin, A111 stadteinwärts, wegen einer Ölspur zwischen Schulzendorfer Straße und Weidmannslosterdamm ist aktuell die Fahrbahn gesperrt. Wo auch immer Sie uns hören, haben Sie eine gute und sichere Fahrt.
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6: Gut gelaunt, nach wie vor am Mikrofon live, Ronny Krappmann.

Unverkennbar die Stimme und der Sound von Bob Seger. Against the Wind. Das Lied, das, wenn ich das höre, muss ich immer so ein bisschen an Freiheit und Luft und an alles Mögliche denken. Und also, was das angeht, kann ich Ihnen sagen, ich war jetzt die letzten Tage oben im Norden. Also Nordsee ist ja auch schön, Ostsee auch, aber ich war so ganz weit drüben an der Ostsee und da war ich in Rostock an der Hansesee. Und da habe ich auch die Kollegen vom Norddeutschen Rundfunk getroffen und unter anderem dort ganz, ganz nette Leute kennengelernt. Und ich war auf einer, ich weiß nicht, ob das ein Schoner, ja, ich habe keine Ahnung vom Segel, aber ich war auf so einem Bötchen, ne, mit zwei Riesenmasten drauf und einer ganz tollen Mannschaft und der Captain hat gekocht und gesungen und mit Akkordeon und allem drum und dran. Und dieses wunderschöne Schiff, die Skytia, die, also das war wirklich der Hammer. Und da waren noch mehr Schiffe, ne? Und da war noch die Albatros und weiß ich nicht, die King George Island und wie die alle Dinge heißen da. Und mit zwei, drei, vier Masten drauf. Und das war diese Hansesail, das war ein Ereignis. Wenn Sie sowas mal erleben können, dann muss ich Ihnen sagen, unbedingt machen. Das ist wirklich ganz, also es war ein Gefühlsausbruch, weil ich dann irgendwann in so einem Netz vorn hing, über dem Meer und ich habe gedacht, wenn du jetzt da reinfällst, dann war es das. Aber es war so ein unglaublich schönes Gefühl. Und warum sage ich Ihnen das? Weil es gibt bei Sassnitz, ganz oben im Norden, die SailGP. Das ist also ein ganz besonderes Event und das findet jetzt bald statt. Und da können Sie hingehen und da können Sie sich bei so einem herrlichen Segler auch ins Netz hauen und mal so Segel setzen und sowas. Ich glaube, die Jungs da von den Schiffen, die freuen sich über den Besuch. Und die Kollegen vom Norddeutschen Rundfunk werden natürlich auch darüber noch berichten. Aber hier in der ARD-Hitnacht machen wir so ein bisschen Werbung für die Kollegen da oben im Norden, mal ganz weit unten im Süden. Und wenn wir da auch Segelfreunde haben, dann ab ins Auto und rüber in den Osten an die Ostsee nach Sassnitz. Ich glaube, nicht nur das Team der Skytia freut sich, sondern auch die ganz anderen Leute, die dort richtig schön dann bei dieser GP mitmachen. Tja, das sorgt für Gefühlsausbrüche und das ist ein bisschen auch unser Thema heute hier in der ARD-Hitnacht. Wie sieht's denn bei Ihnen mit den Gefühlen aus? Und da hat uns die Christina von Atlanta ausgeschrieben. Ja, über einen großen Teich in Atlanta hört man die ARD-Hitnacht. Sie freut sich über die Musik und sie denkt zurück an vergangene Zeiten. Grüßt ganz herzlich nicht nur den Moderator, sondern auch die Musikredaktion und sagt danke für die geile Musik, hat sie geschrieben. Ha, und die Verwandtschaft in Bayern. Und die Klassenkameraden in Hessen, die werden natürlich auch gegrüßt und hören zu. Tja, und wenn Sie mir etwas über Ihre Gefühlsausbrüche mitteilen möchten, können Sie es machen unter ard-hitnacht@mdr.de. Und ich habe jetzt auch hier einen Gefühlsausbruch, denn jetzt ist Fox the Fox am Start. Und das ist meine Mucke aus den 80ern. Ich mache laut und tanze jetzt ums Mischpult. Ha.

Ist das cool? Das ist neue, frische Musik von den Rolling Stones, Jealous Lover, in der ARD-Hitnacht. Unsere Musikempfehlung, unsere Musikredaktion, mal reinzuhören in das neue Album mit richtig schönen, straffen Songs. Und ich kann mir vorstellen, Simone im Norden Deutschlands, die ist da in der Heide unterwegs, die wohnt ganz, ganz weit oben, also irgendwie zwischen Hamburg und Bremen, die hat jetzt das Radio ganz laut gemacht, die ist so ein bisschen eine Rockerin, eine ganz heimliche, ne? Die zieht sich dann die Lederjacke wahrscheinlich an abends und holt die Luftgitarre raus und mit den Eierlikörchen hüpft sie dann um den Tisch. Stammhörerin der ARD-Hitnacht freut sich sehr über die Mucke und dass wir auch das hier gespielt haben. Na, haben wir doch gern gemacht und das Lob gebe ich wie immer gern weiter an die Kollegen der Musikredaktion. Was hat sie geschrieben? Einfach perfekt. Und das mit dem Perfekt nehme ich jetzt wörtlich. Das ist die beste Ansage für den nächsten Song. Fairground Attraction aus den 80ern mit ihrem Titel Perfect.

Fairground Attraction mit Perfect in der ARD Hitnacht. 0.26 Uhr, in 4 Minuten schauen wir auf das, was auf den Straßen los ist, beim Wetterchen. Und tja, das, ach nee, Wetter gibt's ja um, Straßen machen wir halb. Na, ich bin schon so geflasht von der Musik, dass ich ja schon fast die Sachen durcheinander bringe. Naja, vielleicht brauche ich auch einfach nur noch mal ein kurzes Käffchen und ein Stück Schokolade. Das sorgt auch für coole Gefühle und gute Gefühle. Sie können mir weiterhin schreiben unter ard-hitnacht@mdr.de. Es gibt viele, viele Zuschriften. Ich versuche auf alle irgendwie ein bisschen einzugehen. Aber es häuft sich ganz schön und das freut mich natürlich sehr. Hier nochmal die Adresse ard-hitnacht@mdr.de. Der Chris aus Hof, Oberfranken, der hat geschrieben, der war auch schon mal auf dem Schiff unterwegs, Gefühlsausbrüche pur. Und ansonsten hat er noch was Schönes geschrieben, und zwar: Chris hier bedeutet für mich Gefühle, rede nicht über die Vergangenheit, sie kann dir eh nichts Neues über die Vergangenheit sagen. Die Gegenwart kennt einer für sich selbst. Und die Zukunft, ja, was passiert? Weitermachen und nach vorn denken. Chris, ein guter Ansatz. Kann man so auch sehen.

0: Marc und David vom Naturfreunde-Weiher-Verein sitzen gerade irgendwo in Bayern und freuen sich über den super Sound und möchten einfach mal Danke sagen für die coole Mucke und die abendliche Begleitung. Na, da freuen wir uns doch und schicken ganz, ganz herzliche Grüße zurück, jetzt um 0.31 Uhr. Und damit gibt's das Neueste aus dem Verkehrsfunk. Hier ist der Verkehrsservice in der ARD-Hitnacht. Erstmal mit einer amtlichen Bekanntmachung wegen aktueller Waldbrände nach wie vor in Belgien, Teilen von Rheinland-Pfalz, Baden-Württemberg, Nordrhein-Westfalen, Hessen und im Saarland kommt es zur Rauchbildung und Brandgeruch. Halten Sie daher bitte Fenster und Türen geschlossen und schalten Sie Klimaanlagen und Lüftungsanlagen ab. Soweit diese Info jetzt zu den Straßen. A2 Hannover Richtung Berlin, Kreuz Hannover Ost, da ist die Überleitung zur A7 Richtung Kassel wegen eines Schwertransportes gesperrt. Es gibt eine Umleitung und die führt über die A2 bis zur Ausfahrt Lehrte. A61 Mönchengladbach-Venlo zwischen Kreuz Mönchengladbach und Mackenstein. In beiden Richtungen wegen Brückenbauarbeiten bis 5 Uhr die Fahrbahn gesperrt. Berlin, A111 stadteinwärts wegen einer Ölspur zwischen Schulzendorfer Straße und Waldmannsluster Damm aktuell die Fahrbahn gesperrt. Zum Glück keine Falschfahrer, auch keine Blitzer. Daher an dieser Stelle eine gute und sichere Fahrt weiterhin.
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Queen of Hearts in der ARD Hitnacht, kurz nach 12:30. ard-hitnacht@mdr.de, das ist die Adresse, wo Sie mir etwas über Ihre Gefühlsausbrüche schreiben können. Es ist ja so, wenn wir küssen, beten, wenn wir weinen, wenn wir trauern, wenn wir irgendwas ganz Spezielles erleben oder einen tollen Song hören, dann kommen uns manchmal die Tränen und dann merken wir, hoi, wir können ja fühlen und das richtig tief. Und das finde ich auch gut, dass man in den Gefühlen bleibt und dass man das auch zulässt. Und ich finde es auch wichtig, dass man Gefühle bei anderen respektiert und auch Sichtweisen. Ganz gerade in diesen Zeiten, wo alles so durcheinander ist, und ist es ganz gut, dass man gegeneinander nicht agiert, sondern im Gefühl bleibt, in der Liebe bleibt, im Respekt bleibt. Und einer, der dafür steht, heißt zum Beispiel Udo Lindenberg. Und der ist jetzt am Start und erzählt uns ein bisschen was über sein Gefühlsleben, über das, was ihn ausmacht, was er mag, was ihn berührt. Also, die großen Gefühle, jetzt musikalisch dargeboten von Udo Lindenberg. Mein Ding. Los geht's.

You'll see, Madonna. In der ARD-Hitnacht. Ein Song, der mich persönlich sehr berührt. Und es geht ja heute so ein bisschen um die großen Gefühle. Und da kann ich Ihnen, kann ich euch sagen, Freunde, also wenn ich diesen Song höre, dann habe ich auch eine Träne im Auge, weil ich an einen ganz besonderen Menschen denken muss, den ich über alles geliebt habe und immer noch liebe. Und Liebe endet bekanntlich nicht. Und ich weiß, ach, da läuten schon die Glocken. Ich weiß, dass dieser Mensch ja immer an meiner Seite sein wird. Ist das jetzt ein Zeichen mit diesem? Ich habe keine Ahnung. Ich glaube an sowas, ne? Sie auch? Naja, das ist so mit den Gefühlen, ne? Wir sind ja Schwingung, wir sind Energie. Und von daher, auch aus Neumünster habe ich gerade was erreicht. Und zwar der Detlef, der hat geschrieben, hallo Ronny, schöne Grüße aus Neumünster. Tolles Thema heute. Ich bin ein sentimentaler Typ. Bei Filmen wie E.T. der Außerirdische oder Titanic oder sowas, da kann es schon sein, dass ich ein Paket Taschentücher brauche, weil mich das so berührt. Aber das ist auch völlig okay. Ich bin halt so. Finde ich klasse. Danke für die Gedanken, lieber Detlef. Und wenn Sie Ihre Gedanken mit mir teilen wollen, das geht unter ard-hitnacht@mdr.de.

John Nash in der ARD Hitnacht. 0:52 Uhr, 8 Minuten noch, dann ist es eins. Ich freue mich sehr über Ihre Zuschriften, über die großen Gefühle und über das, was Sie bewegt. Und das freut mich sehr. Und ein oder andere schreibt auch so gewisse Dinge, die in eher so eine, wie soll ich denn sagen, bewertende Richtung gehen. Und da denke ich mir so, wir sind ja eine Unterhaltungssendung. Mache ich das jetzt? Sende ich das jetzt? Nehme ich diese Gedanken auf? Und ich überlege noch ein bisschen. Mal sehen. Die Sendung ist noch lang. Also von daher, ich freue mich sehr auch über die Anmerkungen zur Sendung und zu allem drum und dran. Das ist immer herzlich willkommen. Und wir denken auch über sowas nach. Keine Sorge. Vielen herzlichen Dank für die Zuschriften unter ard-hitnacht@mdr.de. Sie können weiterhin schreiben. In gut 7 Minuten gibt's bei uns Nachrichten, Wetter und Verkehr. Wir schauen, was in der Welt los ist. Und nach eins geht's weiter hier mit den großen Gefühlen und dessen, was sie in uns bewegen, ausmachen. Ja, und wie sie auf uns Einfluss nehmen. Hier in unserem Leben.

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1: Die Nachrichten mit Lukas Haag. Guten Morgen.
2: Wir versuchen, unsere Linie einzuhalten, dass das Feuer nicht darüber geht. Und das klappt aktuell sehr gut.
1: Der Sprecher der Feuerwehr Monschau Shell sagt, dass das Feuer im Hohenfenn in Belgien sich gerade nicht weiter ausbreitet. Gefährlich bleibt die Lage trotzdem. In Monschau mussten im Stadtteil Kaltherberg 30 Anwohner aus ihren Häusern raus. Heute Nacht bleibt das auch erstmal so. Morgen früh wird die Lage dann nochmal neu eingeschätzt. Denn dann könnte es laut Feuerwehrsprecher Tobias Shell neue Probleme geben.
2: Heute Nacht ist wichtig, den Wind im Blick zu halten. Wir haben eine gemeldete Windrichtungsänderung. Das drückt Brandrauch und Feuer in eine ganz andere Richtung. Da sind wir auch vorbereitet. Die Gebiete, die darüber liegen, die sind gewässert.
1: Für heute ist dann auch nochmal Regen angesagt, der die Einsatzkräfte beim Löschen unterstützen könnte. Rocksängerin Bonnie Tyler ist in ihrer Geburtsstadt Swansea in Wales beigesetzt worden. Zu der Trauerfeier kamen Verwandte und Freunde der Sängerin. Lisa Maria Röhling berichtet.
3: Knapp anderthalb Stunden dauerte der Gottesdienst in der vollbesetzten Kirche, zu dem nur geladene Gäste zugelassen waren. Vor der Kirche harrten dennoch zahlreiche Fans aus, um einen letzten Blick auf den Sarg der Rocksängerin zu erhaschen. Bonnie Tyler war im Juli im Alter von 75 Jahren gestorben. Bekannt wurde sie durch Hits wie Total Eclipse of the Heart oder It's a Heartache.
1: Und das hier war auch noch Thema. Die Bundeswehr ist so groß wie seit 13 Jahren nicht mehr. Ende Juli zählte die Truppe rund 186.700 Soldaten, etwa 3.700 mehr als im Vorjahr. Die Stadt Köln muss 5.000 Euro zahlen, weil sie aus Sicht des Oberverwaltungsgerichts in Münster zu wenig gegen Partylärm tut. Das Urteil aus Münster kann die Stadt Köln nicht mehr anfechten. Die 5.000 Euro sollen in die Staatskasse fließen. Der Anteil junger Menschen in Deutschland, die weder Job noch Ausbildung haben, ist nach Zahlen des Statistischen Bundesamts gestiegen. Im letzten Jahr war es jeder und jede Zehnte der 20- bis 24-Jährigen. Wer in Rheine im Münsterland unterwegs ist und an Obstbäumen gelbe Bänder flattern sieht, darf sich bedienen. Die Stadt hat damit wieder Bäume gekennzeichnet, deren Obst jeder pflücken kann. Rheine will damit gegen Lebensmittelverschwendung vorgehen und dafür sorgen, dass Äpfel, Birnen und Pflaumen nicht einfach an den Bäumen verfaulen. Die Stadt bittet allerdings darum, nur so viele Früchte zu ernten, wie man auch selbst essen kann. Das war WDR aktuell. Das Wetter für Nordrhein-Westfalen. Über Nacht gibt's noch einzelne Schauer und Tiefstwerte zwischen 15 und 10 Grad. Der Vormittag wird dann oft grau und nass, später dann aber auch trockene und freundlichere Phasen. Dazu in Hattingen 20 Grad, Solingen kommt auf 21, in Düren sind bis 22 Grad drin. Morgen viele Wolken, teilweise Regen und Gewitter bei bis 23 Grad. Am Donnerstag nur noch selten nass und auch mal sonnig. Die Zeit, es ist 1.03 Uhr.
4: Sommer in Deutschland. Von Sonne über Regen, von warme Temperaturen bis dann etwas Kühleres, ist alles drin. Tja, das ist das Wetter, ne? Speziell. So, vom Wetter kommen wir zu den Straßen. Hier ist der Verkehrsservice in der ARD-Hitnacht. Wir bleiben aber im Wetter. Eine amtliche Gefahrenmeldung. Es gibt ja nach wie vor diese Waldbrandgefahr. Vor allen Dingen in Belgien, Teilen von Rheinland-Pfalz, Baden-Württemberg, Nordrhein-Westfalen, Hessen und dem Saarland. Dadurch kann es zur Rauchbildung kommen und starken Brandgeruch. Am besten, Sie lassen Türen und Fenster geschlossen und schalten Klima- und Lüftungsanlagen aus. So die offizielle Empfehlung. Und wir gehen zurück zu den Straßen A2 Dortmund Richtung Hannover. Da ist die Fahrbahn in Höhe Kamen, Berg Kamen, nach einem Unfall aktuell gesperrt. A2 Hannover Richtung Berlin. Im Kreuz Hannover Ost ist die Überleitung zur A7 Richtung Kassel wegen eines Schwertransportes gesperrt. Eine Umleitung führt über die A2 bis zur Ausfahrt Lehrte. A61 Mönchengladbach-Venlo zwischen Kreuz Mönchengladbach und Mackenstein. In beiden Richtungen wegen Brückenbauarbeiten bis 5 Uhr die Fahrbahn gesperrt. Und noch eine Meldung aus der Richtung Berlin. A111 Stadteinwärts wegen einer Ölspur zwischen Schulzendorfer Straße und Weidmannslusterdamm ist die Fahrbahn aktuell gesperrt. Sonst haben wir nichts zu vermelden, keine Falschfahrer, keine Blitzer. Wir wünschen weiterhin eine gute und sichere Fahrt.
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4: Herzlich willkommen, sagt Ronny Krappmann.

mit dem Pina Colada Song. Hier bei uns in der ARD Hitnacht, 1:12 inzwischen. Schön, dass Sie im Radio sind, schön, dass Sie uns begleiten durch diese herrliche Nacht. So geht's auch Julia aus Karlsruhe, die hat gerade geschrieben: Liebes Hitnacht-Team und liebe Menschen da draußen, ich wohne in Karlsruhe und komme gerade von einer Freundin aus Berlin. Und ich glaube eigentlich weniger an Spiritualität, doch in den letzten Wochen meines Urlaubs sind mir so viele Menschen begegnet, mit denen ich weinen konnte. Es war so befreiend. Und jetzt steige ich nach einer langen Zugfahrt ins Auto und das Erste, was ich höre, ist diese Themennacht über diese Gefühle und in der Musik und das Ganze drum und dran. Da glaube ich nur zu gerne an Schicksal. Also öffnet eure Herzen und traut euch, eure Schmerzen, Schattenseiten, auch das Liebevolle, das, was euch ausmacht, auch eure Tränen zu zeigen. Und es kommt so viel Liebe zurück. Tja, liebe Grüße, Julia, gute Fahrt. Schön, dass Sie uns eingeschaltet haben. Danke für die Zeit, die Sie sich genommen haben, uns das hier zu schreiben. Und irgendwie passt auch gleich der nächste Song dazu, denn heute geht es ja bei uns so ein bisschen, ne, um die Gefühle, das, was es mit uns macht und wie wir denn so sind, wenn wir Gefühle zulassen. Und dann merken wir manchmal, ha, da gibt es einen Lieblingsmenschen. Und davon weiß Namika eine Geschichte zu erzählen. Hier ist sie mit ihrem Song Lieblingsmensch in der ARD.

Sydney am Platz. If only I could in der ARD-Hitnacht. Inzwischen 21, 10 Minuten vor 12:30. Dankeschön für Ihre zahlreichen Zuschriften hier zum Thema große Gefühle, was es mit uns macht, welche Gefühle Sie bewegen. Und das wird auch sehr emotional, gerade bei der Ingrid. Die hat uns geschrieben, sie hört die ARD-Hitnacht als neue Hörerin in ihren schlaflosen Nächten. Herzlich willkommen in der Hitnacht-Familie. Große Gefühle lösen bei ihr zurzeit die Waldbrandnachrichten aus. Sie lebt zwar weit entfernt von solchen Wäldern und dem Gebirge, aber ja, es beschäftigt sie schon und macht was mit ihr. Und ich kann das voll verstehen, das gibt viele Leute. Ich muss Ihnen sagen, liebe Ingrid, ich wohne in Dresden am Großen Garten, ein wunderschöner Park. Und ich mache mir da auch so meine Gedanken. Ich habe dort so einzelne Orte, die mir sehr, sehr viel bedeuten. Und ich denke mir, Mensch, das ist... Deswegen bin ich sehr, sehr froh, als der Kollege Ronald Lessig vorhin gesagt hat, die ersten großen Regenschauer kommen und in den kommenden Tagen soll es hier bei uns in der Gegend zumindest sehr, sehr regnen. Ich hoffe, deutschlandweit wird es auch wieder der Fall sein. Und dass sich das Ganze ein bisschen stabilisiert und wir sozusagen uns nicht ganz mehr so viele Sorgen machen müssen wegen des Waldbrandes. Danke für Ihre Zuschriften. Und ich wünsche Ihnen, dass Sie keine schlaflose Nacht haben, sondern noch eine schöne Nacht, gefüllt mit guter Musik und guten Gefühlen, die wir Ihnen vielleicht hier vermitteln können. Gute Gefühle in einer stimmungsvollen, süßen Harmonie. Sweet Harmony gleich bei uns am Start. Ein herrlicher Song, ich liebe ihn. Freue ich mich immer wieder drauf, wenn ich ihn spielen darf. Da kommen bei mir auch ganz, ganz besondere Gefühle zum Vorschein. Aus vergangenen Zeiten. Also Freunde, schwelgen wir ein bisschen in der Vergangenheit und hören zu bei der Sweet Harmony.

0: Hier ist die ARD Hitnacht mit dem Verkehrsservice und einem allgemeinen amtlichen Hinweis. Wegen der aktuellen Waldbrände in Belgien, Teilen von Rheinland-Pfalz, Baden-Württemberg, Nordrhein-Westfalen, Hessen und Saarland kann es zur Rauchbildung kommen und zu Brandgeruch. Lassen Sie deshalb bitte Fenster und Türen in den betroffenen Gebieten geschlossen. Schalten Sie Klima- und Lüftungsanlagen aus. Soweit dieser allgemeine Hinweis. Und nun der Blick auf die Straßen. A2 Dortmund-Hannover zwischen Lünen-Süd und Kamenberg-Kamen. Nach einem Unfall in beiden Richtungen Fahrbahn gesperrt. Eine Umleitung führt über die U42 und die U65A. A2 Hannover Richtung Berlin, Kreuz Hannover Ost. Da ist die Überleitung zur A7 Richtung Kassel wegen eines Schwertransportes gesperrt. Die Umleitung führt über die A2 bis zur Ausfahrt Lehrte. A61 Mönchengladbach-Venlo zwischen Kreuz Mönchengladbach und Mackenstein in beiden Richtungen wegen Brückenbauarbeiten bis 5 Uhr die Fahrbahn gesperrt. Und nach einer Meldung aus Berlin, die A111 ist stadteinwärts wegen einer Ölspur zwischen Schulzendorfer Straße und Waldmannslusterdamm gesperrt. Soweit unser Blick aktuell auf die Straßen in Deutschland. Wir wünschen eine gute und sichere Fahrt.
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0: Am Mikrofon Ronny Krabmann. Herzlich willkommen.

Die Killers mit Human in der ARD-Hitnacht. Vielen, vielen herzlichen Dank für die vielen Zuschriften. Ich bin weiterhin fleißig am Lesen hier und bin sehr beeindruckt von den Geschichten, die Sie mir schreiben. Das ist wirklich irgendwie, muss man sagen, das berührt sehr und ja, nimmt doch ein bisschen Einfluss. Natürlich mit auf die Moderation. Wie soll es denn anders sein? Die Kraft der Liebe vermag eine Menge zu bewirken. Und ich habe ja einige Geschichten über die Kraft der Liebe und tiefe Gefühlsausbrüche, wie sich Dinge gefunden haben und manchmal wieder losgelassen und dann wieder nach Jahren zurückgefunden haben. Das ist schon was sehr, sehr Berührendes. Wenn auch Sie eine schöne Geschichte haben, schreiben Sie mir ruhig. ard-hitnacht@mdr.de. Und ich werde mir gern Ihre Geschichte, Ihre Gedanken zum Thema Gefühle durchlesen und vielleicht das eine oder andere in die nächste Moderation mit einbauen. The Power of Love. Dies ist etwas, was man nachfühlen kann. Und ein Mann, der das besonders gut machen kann, musikalisch, ist Huey Lewis in the News. Der hat daraus einen herrlichen Song gemacht. Hier ist er.

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1: Die Nachrichten mit Lukas Haag. Guten Morgen. Bei dem Großbrand im Waldgebiet Hohes Venn bei Monschau sind diese Nacht auf deutscher Seite weiter rund 240 Einsatzkräfte unterwegs. Sie wollen dafür sorgen, dass die Flammen sich nicht weiter ausbreiten. 30 evakuierte Anwohner aus dem Monschauer Stadtteil Kaltherberg durften noch nicht zurück in ihre Häuser.